0: Abnehmfähigkeit. Zum Beispiel Beton, den wir ja enorm viel beim Bauen verbrauchen, ist eben ein sehr guter Werkstoff mit tollen Eigenschaften, aber mit eben mit einer sehr schlechten CO2-Bilanz. Und richtig gut recyceln lässt er sich bisher auch nicht. Und überhaupt ist eben Recycling, wie du schon gesagt hast, ein ganz großes Problem. Wir pappen da beim Bauen Materialien zusammen mit Schäumen, mit Kunststoff, Metall, mit chemischen Bindemitteln. Und die sind dann so untrennbar fest miteinander verbunden, dass viele Baustoffe nach einem Abriss eben gar nicht mehr in ihre Einzelteile Materialien getrennt werden können. Und dann sind sie eben oft nur noch Sondermüll, obwohl eben noch ganz viele wertvolle Sachen drinstecken in diesen Verbindungen, die man eigentlich rausholen müsste. Aber eben das geht dann oft nicht.
1: Genau, und deshalb hat man ja eigentlich jetzt jahrzehntelang immer gesagt, lass uns doch einfach mit Holz bauen, weil Holz ist natürlich doppelt super. Erstens speichert es CO2, also der ist dann automatisch gebunden, und zweitens wächst Holz ja auch nach.
0: Ja, ich habe im Prinzip gar nichts gegen Holzhäuser oder Häuser mit verbautem Holz drin. Das wird aber nicht die Lösung für alles sein. Also wir haben einfach nicht genug Holz, muss man einfach sagen. In den vergangenen Jahren war Deutschland schon Nettoimporteur von Nadelholz, das ja für die ganzen Konstruktionen, Dachbalken und so weiter am meisten gebraucht wird. Wir können das also nicht nachhaltig beliebig steigern und sollten die Wälder ja auch nicht so übernutzen, dass sie labil werden und zusammenbrechen, wie wir das ja in der Dürre in den vergangenen Jahren vielerorts auch gesehen haben. Also Holz ist ein toller Baustoff, aber der hilft uns hier nicht aus der Krise raus.
1: Nee, das ist auch sehr gut verständlich, zumal wir ja auch Holz wirklich für so viele verschiedene Dinge brauchen. Es gibt ja auch Menschen, die verbrennen immer noch Holz, um zu heizen. Ich glaube, das ist auch auf Dauer keine gute Lösung. Aber wir haben ja vorher ein bisschen gesprochen, und im Vorgespräch hattest du gesagt, es gibt eine tolle Lösung, die super vielversprechend ist. Und da habe ich wirklich mich gewundert. Das sollen nämlich Pilze sein. Und jetzt frage ich mich natürlich, willst du jetzt irgendwie Champignonhäuser bauen? Also du musst natürlich erklären, wie baut man mit Pilzen Häuser?
0: Also, mache ich jetzt. Es gibt vorab nochmal kurz gesagt viele Circular Economy Ansätze beim Bauen. Das ist jetzt nur einer, den ich jetzt besonders spektakulär fand, weil es so eine gegen die Intuition gerichtete Idee ist. Also tatsächlich sind Pilze ein Baustoff, der an verschiedenen Instituten in Deutschland sehr intensiv erforscht wird und auch sehr erfolgreich, weil man eben mit Hilfe von Pilzen mineralische oder metallische Materialien auch super ersetzen oder ergänzen kann oder einsparen kann. Und du musst dir jetzt als Pilze nicht diese kleinen Köpfchen vorstellen, die du auf die Pizza Fungi in Scheiben schneidest. Wir reden hier von, Achtung, Fachwort, mycelium-basierten Materialien. Also was wir von Pilzen so normalerweise kennen, ist eigentlich nur der Fruchtkörper, der sichtbar oben über der Erde ist. Das ist unser Bild vom Pilz. Im Kinderbuch werden die immer so dargestellt. Das Myzel ist meistens im Boden oder im Holz, auf dem so ein Pilz siedelt. Und Myzel bezeichnet im Grunde die Gesamtheit dieser fadenförmigen Zellen der Pilze. Und was man mit denen machen kann, das ist wirklich spektakulär und vielversprechend.
1: Ja, ich stelle mir das irgendwie so als eine weiche Masse vor. Also bin ich jetzt gespannt, wie man damit eine Mauer bauen kann oder sowas. Also musst du schon genauer erklären, wie das funktioniert.
0: Also nicht mit Pilzen allein. Der Trick ist, dass man sich die Eigenschaft von Pilzen zunutze macht bei der Herstellung von Materialien. Man gibt zum Beispiel so einem Pilz Futter. Das kann zum Beispiel Sägemehl sein oder Bambusspäne oder auch organische Abfälle wie Maisstroh. Und die Pilze verstoffwechseln diese Substanzen dann und verbinden sich mit ihnen, beziehungsweise mit den Stoffwechselprodukten, die dabei entstehen. Und wenn man die richtigen Pilze und die passenden Futterstoffe und die richtigen Bedingungen wählt, dann bekommt man Materialien mit sehr nützlichen Eigenschaften.
1: Und dann baut man wirklich so Wände aus diesem Pilzmaterial?
0: Das ist total denkbar. Also am Karlsruher Institut für Technologie, KIT, ist wirklich ein sehr hochrangig arbeitendes wissenschaftliches Institut in Deutschland. Da gibt's ein Projekt mit dem schönen Namen New Wood, also neues Holz. Das ist da gestartet worden, hat schon sehr viele Preise gewonnen.
1: New Wood, okay, das klingt jetzt wieder wie so ein Werbebegriff eher. Musst du natürlich noch ein bisschen genauer erklären, ob es auch wirklich funktioniert und wie.
0: Ja, also genau, dieses New Wood, das ist ein Werkstoff, der ist noch im Experimentierstadium, der wird aber schon auch dann damit gebaut. Das ist ein Werkstoff, der wird so gemacht. Also organische Abfälle, Sägespäne, Pflanzenschalen werden gesammelt, und auf diesen Abfällen wird ein Pilzgeflecht vom sogenannten glänzenden Lackporling aufgebracht. Das ist also ein Pilz, der wirklich hier in Laubwäldern oft zu finden ist. Der wächst eben auf Holz zum Beispiel. Das Myzel nimmt dann die Abfälle zum Teil als Nahrung, verbindet sich nach ein paar Tagen auch fest mit diesem Substrat, und dann entsteht ein festes Material. Das wird dann kurz sehr stark erhitzt, um den Pilz komplett abzutöten, und kann dann in Form gepresst werden. Und dann hat man tatsächlich ein Material mit Eigenschaften, die so ähnlich sind wie die von Spanplatten oder MDF-Platten. Und das kann zum Bauen, zum Vertäfeln und so weiter wirklich verwendet werden.
1: Okay, und dadurch, dass das ja ein Prozess ist, bei dem auch CO2 wahrscheinlich gebunden wird, ist dieser Baustoff dann, im Unterschied zu Beton zum Beispiel, müsste der dann ja auch CO2-negativ sein. Also weil eben bei der Produktion CO2 gebunden wird und nicht freigesetzt wird.
0: Genau, der kann jetzt nicht Beton an jeder Ecke ersetzen, aber es ist einfach ein Baustein für so eine zirkuläre Bauwirtschaft. Und genauso wichtig wie dieses CO2-Speichern, finde ich, ist, das ist ein völlig ungiftiges, unschädliches Material. Es kann problemlos immer wieder verwendet werden. Man kann es auch kompostieren, einfach sozusagen am Ende seiner Nutzung zerfallen lassen. Dann wird es wieder zu Biomasse und dient dann wieder für Nahrung, für neues Wachstum. Das ist eben das Zirkuläre daran. Es kann ganz einfach im Kreislauf geführt werden, weil es völlig unschädlich ist.
1: Dann könnte man sagen, aus Bauschutt wird quasi so eine Art Blumendünger oder ja, einfach ein guter neuer Boden sozusagen. Das ist natürlich richtig cool. Und diese Eigenschaften sind bei diesem New Wood, wie du das genannt hast, sind die jetzt wirklich genauso gut wie, ich sag mal, beim Old Wood, also beim Holz aus einem Wald?
0: Da muss man jetzt ehrlicherweise sagen, das ist noch nicht so. Oder nur am Anfang ist es so, sagen wir mal so, wenn das Material neu genutzt wird. Dann sind am Anfang, wenn man das neu einbaut, dieses New Wood, dann sind so Werte wie Zugfestigkeit, Biegsamkeit und so weiter, ähnlich wie bei holzbasierten Platten. Aber ein Test unter echten Witterungsbedingungen hat tatsächlich gezeigt, diese Werte lassen mit der Zeit bei diesem New Wood schneller nach. Es ermüdet schneller, als jetzt normales, natürliches Holz aus dem Wald ermüden würde.
1: Okay, das klingt danach, dass man da noch weiter forschen muss und das noch weiterentwickeln muss, dass wir es jetzt quasi aktiv noch nicht einsetzen können.
0: Das Problem kennt man von anderen Stoffen auch. Beton muss ja auch für manche Dinge mit Stahl armiert werden, damit er bestimmte Eigenschaften bekommt, die er vorher nicht hatte. Da ist man auch schon wieder relativ weit. Die Forscher am KIT experimentieren da zum Beispiel mit den Pilzmaterialien schon weiter, setzen dann feste Fasern dazu, wie zum Beispiel Bambus oder sowas. Und es gibt auch Überlegungen, das mit einer biobasierten Lasur noch besser zu schützen. Da sind wir also noch längst nicht am Ende der Fahnenstange. Das Ziel ist, so sagt es Professor Dirk Hebel, der das Ganze da leitet, es wäre toll, wenn Kunden bald, also im Baumarkt, die Auswahl hätten zwischen einer normalen Spanplatte und einer New Wood Platte. Und dann könnte man sehen, wie und wofür sich jeweils das ein oder andere Material dann eignet oder durchsetzt.
1: Da bin ich gespannt, wie sich das im Baumarkt dann entscheidet, ob der Käufer oder der Kunde wirklich bereit ist, dann sowas zu kaufen. Aber spannend auf jeden Fall. Okay, aber das ist jetzt ja nur ein Material, wo man jetzt komplett ohne Mineralien, also sowas wie Beton und sowas auskommt oder Holz auch, oder nur ganz wenig Holz braucht, um es ein bisschen besser zu machen. Jetzt gibt's aber in einem Haus ja ganz viele verschiedene Materialien, die alle problematisch sind im Recycling. Gibt's da noch andere Möglichkeiten, auch andere Stoffe zu ersetzen?
0: Ja, die kann man natürlich nicht alle komplett aus Abfall oder aus Pilzen neu herstellen, aber es gibt da ganz verschiedene tolle Projekte, da gibt es einfach sehr viele Möglichkeiten. Es gibt zum Beispiel Schutzanstriche mit dem Pilzanteil, die sich bei kleineren Schäden quasi selber reparieren können, weil der Pilz dann die Lücke wieder schließt, wenn man irgendwie dagegen gekatscht ist und die Schutzlasur da kaputt gegangen ist an einer Stelle. Und es gibt auch zum Beispiel pilzbasierte Bindemittel, die zum Beispiel chemische Bindemittel ersetzen und die auch zum Beispiel Dämm- und Dichtungsmaterial bisher wird das aus Polyurethanschäumen gemacht, das ist ein Kunststoff, kann man mit Mizellprodukten tatsächlich ersetzen. Das ist auch schon sehr gut getestet. Das ist umso wichtiger, als zum Beispiel viele dieser, gerade dieser Schäume im konventionellen Bauen beim Abriss einfach nicht mehr von dem anderen Material getrennt werden können, zumindest nicht sauber. Und die verhindern damit echtes Recycling. Und dieses Problem hat man eben nicht mehr, wenn man das mit mizellbasierten Materialien macht. Und da gibt es tatsächlich sehr viele Ansätze, gerade was diese Dichtungsschäume und so weiter angeht.
1: Okay, dann hat man die Wiederverwertung, also das Recycling, und das ist beim Bau ja eben auch dann heute das politische erklärte Ziel. Also da müssen wir ja hin und da wollen wir alle hin.
0: Ja, also diese neuen Anforderungen, dass Materialien mehr in Kreisläufen gedacht werden müssen, das ist Teil dieses berühmten Green Deal der EU. Darin wird gefordert, dass also bis 2030 die Hälfte des Baumaterials wiederverwendet werden muss. Bis 2050 muss die Kreislaufwirtschaft sogar komplett verwirklicht werden. Das sind sozusagen die Regeln. Bisher schaffen wir, glaube ich, gerade mal so ungefähr 8%.
1: Okay, das heißt, diese Pilze können dann ein Baustein sein in der Bauwirtschaft, um der Bauwirtschaft dann auch zu helfen, diese Recyclingquoten wirklich irgendwann auch zu erfüllen, die man jetzt aufgestellt hat. Nur Ziele zu formulieren reicht ja nicht. Aber man könnte tatsächlich zumindest als ein Baustein Pilze nutzen, um zu diesen Quoten dann zu kommen.
0: Genau, es ist eben nur ein Baustein, nicht überbewerten. Wir haben jetzt heute über Pilze gesprochen, es gibt da noch ganz viele andere, auch spannende Sachen. Aber genau wie du sagst, so ist es. Das ist eben die Hoffnung auch dieses Teams vom KIT und auch anderen Hochschulen und Instituten. Diese KIT-Leute haben in einem Modellprojekt namens RoofKit sogar angefangen, Designobjekte aus recycelten Materialien zu machen. Da zum Beispiel eben eine Deckenleuchte aus Pilzfäden, musst du mal googeln, RoofKit. Das ist wirklich ein irres Gebäude, wo alles wiederverwertet und wiederverwertbar ist. Nicht alles aus Pilzen, aber manches eben auch aus Pilzen. Das wirklich sehr abgefahren. Also da wird jetzt wirklich sehr viel experimentiert und es gibt tolle Ansätze.
1: Okay, das heißt, vielleicht wachsen in Zukunft die Häuser wirklich nach oben und zwar aus pflanzlichem Material, nämlich aus Pilzmyzel, zumindest zum Teil. Ich bin sehr gespannt, wie schnell ich im Baumarkt wirklich solche Platten entdecke, weil das wäre für mich der Moment, wo ich sage, okay, jetzt ist es da, jetzt ist das Produkt da und nicht nur ein Forschungsobjekt. Darauf bin ich sehr gespannt. Ich hoffe, das ist bald soweit. Vielen Dank, Jens, für die Infos.
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1: Hier sind wir wieder mit Nala und Hundetrainerin Lisa. Hallo.
2: Hallo.
1: Und heute reden wir über ein prinzipiell schönes Thema. Nicht nur prinzipiell, sondern tatsächlich über ein schönes Thema. Und zwar über Urlaub. Und zwar über Urlaub mit Hund. Ja, auch wenn das mit der Urlaubsplanung in diesem Jahr so eine Sache ist. Aber wir sind da mal frohen Mutes. Aber klar, wenn man einen Hund hat, macht das die Sache, ich glaube, da sind wir uns einig, nicht zwingend leichter mit dem Urlaub. Ich kenne sogar Leute, für die ist das ein absolutes Killerkriterium, sich einen Hund anzuschaffen. So nach dem Motto, ja, hätte schon gern einen Hund, aber mache ich lieber nicht, kann ich ja nicht mehr in Urlaub fahren. Wie stehst du denn zu solchen Aussagen, Lisa?
2: Das finde ich eine absolut gut überlegte Aussage, um ehrlich zu sein. Man muss halt sich immer überlegen, was für Urlaub möchte man machen, auf was für Urlaub legt man Wert. Möchte man Weltreisen machen, möchte man vielleicht ins Ausland fliegen, bereist man viel asiatische Länder oder ist man viel in Amerika unterwegs? Da ist es dann tatsächlich eher schwer, seinen Hund mitzunehmen oder nur unter ziemlich schwierigen Auflagen. Und da macht es dann wirklich Sinn, sich einmal mehr Gedanken darüber zu machen, ob man sich einen Hund anschafft.
1: Die Frage ist ja, wenn man jetzt nicht unbedingt Fan von Aktivurlaub ist mit Hund, sondern auch gerne sich mal entspannen würde, muss der Hund ja irgendwo hin und kann vielleicht auch nicht mit. Ist das in deinen Augen schon mal ein absolutes No-Go?
2: Nein, also es gibt heutzutage genügend Möglichkeiten, seinen Hund abzugeben, in Anführungsstrichen, wenn man selber in den Urlaub fährt. Aber es gibt ja auch Urlaub, den man nicht aktiv gestalten muss, wo man seinen Hund ja auch mitnehmen kann.
1: Okay, was wäre das?
2: Ich denke da zum Beispiel an die Ostsee oder an die Nordsee. Da kann man sich ja gut an den Strand legen und Badeurlaub mit seinem Hund machen.
1: Auf geeigneten Campingplätzen oder Ferienanlagen, wo das halt dann ausdrücklich auch erwünscht ist, nehme ich an. Ne?
2: Genau, da muss man natürlich darauf achten, dass man dann eben auch, oder Ferienwohnungen, Hotels, wo Hunde erlaubt sind. Es gibt immer vorgesehene Hundestrände, darauf muss man auf jeden Fall achten. Da legen viele Leute auch sehr viel Wert drauf, was ja durchaus verständlich ist. Aber dann kann man da wunderbar entspannten Urlaub machen.
1: Wie handhabst du das eigentlich privat mit Nala?
2: Mal so, mal so. Also ganz oft machen wir es so, dass wir zweimal im Jahr in den Urlaub fahren. Einmal mit Hund, einmal ohne Hund. Mhm. Das hat den Hintergrund, dass wir Nala sehr mögen.
1: Ist mir auch schon aufgefallen.
2: Aber tatsächlich, ich so viel mit Hunden täglich zu tun habe, dass es mir ganz gut tut, einfach mal 4, 5, 6 Tage ohne Hunde zu sein und auch explizit ohne Nala zu sein, um einfach mal Kraft zu tanken und um einfach mal mir andere Gedanken zu machen. Wir geben sie dann zu meiner Mama. Die freut sich tierisch, wenn sie Nala haben darf. Und sie fragt auch gezielt nach, wann Nala denn endlich mal wieder zum Urlaub machen zu ihr kommt. Wenn meine Mama keine Zeit hätte, dann könnten wir sie immer noch zu Steffens Eltern geben. Das wäre auch gar kein Problem. Oder zu 1, 2 Freunden, wo ich auch gar keine Bedenken hätte, sie da einfach so hinzugeben.
1: Du bist ja die Hauptbezugsperson für Nala, ne?
2: Ja.
1: Wie reagiert sie denn, wenn diese Hauptbezugsperson für eine Weile einfach nicht mehr da ist? Wie steckt sie das weg?
2: Leider viel zu gut. Ja, das ist tatsächlich so. Nein, sie war von Anfang an, also als sie Welpe war, haben wir sie mit zu meinen Eltern genommen. Und damit ist sozusagen mein Elternhaus ihr zweites Zuhause und stellt überhaupt gar keine Probleme dar.
1: Aber du als Hundetrainerin bist ja wahrscheinlich nicht da oben hingekommen, sie dahin zu trainieren, dass das so ist. Oder ist das wirklich von einem Selbstläufer geworden, weil sie einfach so groß geworden ist und die Situation so kennengelernt hat, wie sie bei dir privat ist?
2: Ich glaube zum einen das und zum anderen haben wir da jetzt nicht viel Brimborium drum gemacht. Mhm. Weil ich einfach auch um den Fakt wusste, es gibt immer Momente, wo der Hund vielleicht mal weg muss. Und das ist ja nicht nur dem Urlaub geschuldet, sondern vielleicht auch, weil ich persönlich verhindert bin, mich mal eine Zeit X um den Hund zu kümmern. Sei es aus Krankheit, aus Fortbildungen oder aus sonst irgendwelchen Gründen. Und damit war für mich klar, es muss jemanden geben, wo Nala völlig stressfrei hingehen kann. Das wurde langsam ausprobiert und dann war das irgendwann so und es gab glücklicherweise keine Probleme.
1: Aber es war jetzt nicht so, dass du extra solche Situationen provoziert hast, um das mal auszuprobieren?
2: Nein.
1: Aber ist das eine gute Idee?
2: Das kann man durchaus machen, klar. Das sollte man dann machen, wenn der Hund vielleicht zu Freunden geht, wo er nicht so oft ist.
1: Ja.
2: Oder in Hundetagesstätten, Hundehotels, wo die Hunde wirklich nur dann hinkommen, wenn der Besitzer nicht da ist und dass er ungewohntes Terrain ist.
1: Lass uns die Möglichkeiten der Fremdbetreuung mal so kurz mal ausleuchten. Da haben wir Familie und Freunde.
2: Ja, ja. Das wäre für mich immer die erste Wahl, muss ich zugeben.
1: Das ist die A-Lösung.
2: Ja, also für mich ist es das in jedem Falle, weil die Beziehung und die Bindung natürlich zu Familie und zu Freunden immer eine bessere ist.
1: Ja.
2: Ich glaube, ich habe das Ganze, hätte ich immer vom Gefühl, besser im Griff. Ich glaube, ich kann besser meine Wünsche äußern, was mit dem Hund passiert. Und ich für mich persönlich kann mich besser entspannen, weil ich weiß, das ist vielleicht auch emotionaler, getriggert zu meinem Hund als vielleicht irgendwer Externes.
1: Und du kannst auch engmaschiger kontrollieren. Du kannst zweimal, dreimal, viermal am Tag anrufen, wenn dir das Hinterland steht.
2: Ja, man kriegt auch Fotos geschickt und all sowas. Mhm. Also da hätte ich ein besseres Bauchgefühl. Und ich glaube, die meisten meiner Kunden sehen das ganz genauso.
1: Okay, abseits Familie und Freunde, welche Möglichkeiten gibt es da noch?
2: Gibt es eigentlich nur noch Hundetagesstätten bzw. Hundesitter, wo die Hunde dann eben auch über Nacht bleiben dürfen. Das sind dann also Übernachtungspakete, will ich sie jetzt mal nennen. Und da kann man dann von einem Tag bis zu 22 Tagen buchen. Und das staffelt sich natürlich vom Preis. Ein Tag ist teurer als 22 Tage am Stück. Das ist ja ganz oft so. Ich glaube, man kann so um die 40 Euro für einen Tag und eine Nacht durchaus berechnen. Da ist dann mit inbegriffen die Reinigung, das Kümmern um den Hund, Futter geben, Streicheleinheiten.
1: Ja.
2: Und das empfiehlt sich wirklich, dass man das vorher einmal ausprobiert. Das ist ja für den Hund im Zweifel auch eine gewisse Stresssituation. Von daher, das sollte immer vorher ausprobiert werden. Dass man die Menschen einmal kennenlernt, den Hund vielleicht für eine gewisse Zeit erstmal hingibt. Dann, wenn man das Gefühl hat, der Hund nimmt es ganz stressfrei hin, es ist alles in Ordnung, dann probiert man es mal für eine Nacht, dann probiert man es mal für zwei Nächte. Wenn man dann das Gefühl hat, das ist alles gut, Hund hat keinen Stress, Hund frisst, Hund fühlt sich wohl, alles in Ordnung, dann, glaube ich, kann man mit gutem Gewissen in den Urlaub fahren. Und hat man ein schlechtes Gefühl bei der ersten Hundepension, dann finde ich, ist es total legitim zu sagen, das sagt mir nicht zu, die Fliesen sind zu grau, die Frau hat zu bunte Haare oder ich weiß jetzt auch nicht. Dann lieber noch mal eine zweite Hundepension angucken.
1: Ja, Bauchgefühl ist das eine. Gibt es aber auch noch so die harten Fakten, auf die man vielleicht gucken kann, wenn man in der Position ist, zwischen ein paar Hundetagesstätten entscheiden zu können?
2: Ja, auf jeden Fall. Also ich denke, Sauberkeit ist da ein ganz großes Merkmal. Sich die Pension auf jeden Fall angucken, gucken, wie ist der Tagesablauf. Sind wirklich Personen immer vor Ort oder sind die Hunde mehrere Stunden in der Pension auch bloß wieder alleine? Wie ist das mit den Nachbarhunden? Wie ist der Zwinger? Das klingt immer so gruselig, aber wie ist sozusagen das Hotelzimmer aufgebaut, wo mein Hund dann alleine nächtigen darf? Dass das einfach Wohlfühlargumente sind.
1: Ja, meine liebe Kollegin Mareike, die das nächste Mal ja das Vergnügen hat, mit dir hier die Hunderunde gehen zu dürfen.
2: Ja.
1: Verdammt. Die hat mir erzählt, dass bei ihr in der Familie das so läuft, da wurde immer ein Stück Kleidung mitgegeben, an dem der Geruch einfach der Bezugsperson haftet, um dem Hund das Leben vermeintlich leichter zu machen. Ist so ein kleiner Trick eine gute Idee?
2: Kann man absolut machen, ja, warum nicht? Also wir geben immer, wenn sie jetzt zu meiner Mutter geht, da hat sie natürlich ihre eigene Decke und ihr eigenes Spielzeug. Trotzdem nehmen wir immer ihre Quietscheente mit. Das ist ihre Quietscheente, die Nala jetzt 10 Jahre tatsächlich besitzt. Die nimmt sie auf jede Reise mit und das war's aber. Aber das ist vielleicht bei uns auch was anderes, weil sie dort vor Ort ihre eigenen Sachen hat. Und so kann man das genauso mit einem T-Shirt machen oder mit eigenem Spielzeug etc., eigenen Näpfe.
1: Oder mit dem lila Ball, den sie da jetzt in den Mund hat.
2: Oder mit dem lila Ball, ja, damit wäre sie auch sehr zufrieden.
1: Aber wenden wir uns doch mal von dem abscheulichen Gedanken ab, dass wir den Hund mal alleine lassen wollen.
2: Ja.
1: Ist gut, auch wenn es vielleicht mal legitim ist, aber nein. Wir reden jetzt nochmal darüber, wie das ist, mit dem Hund in Urlaub zu fahren. Und da geht es ja schon los.
2: Ja.
1: Die Wahl des Transportmittels. Wie weit komme ich denn überhaupt mit Hund rum? Fliegen mit Hund?
2: Mhm.
1: Kreuzfahrt mit Hund? Oder ist es auf dem PKW beschränkt?
2: Ja, auf Kreuzfahrten darf man seinen Hund mitnehmen, aber ich finde, das gestaltet sich sehr schwierig.
1: Ja.
2: Ich weiß, die großen Schiffe haben dann meist so einen 10x10 Quadratmeter Auslauf, wo die Hunde sich dann lösen dürfen. Klar, dort ist ja dann auch immer mal Ausgang. Tagesausflüge, das wirklich den Hund so zufrieden stellt, mag ich bezweifeln, würde ich jetzt nicht als optimale Reise für den Hund ansehen. Ein Flug kann man machen und ich weiß auch, dass viele ihre Hunde regelmäßig mitnehmen, wenn sie zum Beispiel nach Spanien fliegen für vielleicht 4 Wochen. Hunde, die das regelmäßig machen, sind das vielleicht auch gewohnt und empfinden da gar nicht so einen Stress. Nala ist noch nie geflogen. Ich wüsste, wenn ich die jetzt in ein Flugzeug verfrachten würde, die hätte den Stress ihres Lebens. Das wäre für mich keine Alternative.
1: Ja, das ist ja auch etwas, was man realistischerweise jetzt mal nicht üben kann. Ne?
2: Nee, das kann man nicht üben. Da muss man Boxentraining vorher machen. Da muss man überlegen, ob man dem Hund irgendwie Anti-Stress-Mittelchen verabreicht.
1: Oh je, ja.
2: Also das muss man sich schon gut überlegen, ob man das machen will. Von daher, das Stressfreiste ist natürlich mit dem Auto irgendwo hinzureisen.
1: Ja.
2: Und mit dem Auto kann man natürlich weitreisen. Also da kann man ja bis nach Kroatien, bis
1: Wohnmobil,
2: nach Schweden.
1: Wohnmobil, Auto.
2: Genau, da kann man ja wirklich überall hinreisen. Wie weit man da am Stück reist, das ist, denke ich, auch davon abhängig, wie lange der Hund so im Auto verharren kann. Also wir können locker 8 Stunden am Stück mit ihr fahren.
1: Tatsächlich 8 Stunden?
2: Ja, weil sie einfach wirklich schläft. Also bevor wir in den Urlaub fahren, gehen wir immer eine große Runde mit ihr. Dann kommt sie ins Auto, dann weiß sie, jetzt ist Schlafenszeit angesagt. Und so die erste Tankpause nutzen wir dann, um mit ihr dann nochmal so 20 Minuten, eine halbe Stunde zu gehen und dann geht's auch weiter.
1: Nun scheinen mir diese 8 Stunden aber wirklich überraschend lang. Also ist das etwas, mit dem man als durchschnittlicher Hundebesitzer rechnen darf oder ist das eher das außergewöhnliche Ende der Skala?
2: Nee, ich glaube, auch das ist für jeden Hund unterschiedlich. Ja. Also, und vor allem auch für jeden Menschen. Ich glaube, das ist auch so eine Gefühlssache. Manche machen nach 2 Stunden immer wieder Pause, um ihren Hund da einmal, wie ich es immer so schön nenne, lüften zu lassen.
1: Ja.
2: Weil sie das für sich selber vielleicht auch brauchen. Ich, einfach mal platt gesagt, Raucher, die einfach nach 2 Stunden mal eine rauchen, die lassen ihren Hund da mal kurz raus.
1: Ja.
2: Wie gesagt, wir haben einfach das Gefühl, schnell durch, wir sind schnell da. Und dann hat jeder weniger Stress, weil auf so einer Raststätte spazieren zu gehen ja irgendwie auch nicht so das Nonplusultra ist.
1: Und wonach wählst du die Ziele deiner Fahrt aus?
2: Da, wo ich gerne hin möchte.
1: So einfach ist das.
2: Ja.
1: Aber muss man nicht gucken, da wo ich gerne hin möchte und Hunde willkommen sind.
2: Ja, aber man muss echt sagen, Hunde sind mittlerweile so, so gerne gesehen, willkommene Gäste und es gibt eher Ausnahmen, wo Hunde wirklich nicht mit hin dürfen.
1: In meinen Vorstellungen sehe ich immer eigentlich einen Campingplatz vor mir.
2: Ja, ein Campingplatz. Es gibt aber auch genügend Hotels, Ferienwohnungen. Es gibt mittlerweile alles, wo man eben die Hunde mit einbuchen darf. Das muss man natürlich im Vorfeld klären. Es sind immer mehr Kosten, wenn der Hund mitreist. Einfach Reinigungskosten, die da ja aufkommen. Aber ich muss echt sagen, 90% meiner Recherchen ergeben, Hunde dürfen mitkommen.
1: Mhm.
2: Vielleicht dürfen sie dann nur in Haus B und nicht in Haus A übernachten.
1: Ja.
2: Aber die Möglichkeit gibt es eigentlich immer.
1: Das ist ja deutlich erfreulicher, als ich mir das vorgestellt habe.
2: Ja.
1: Der absolute Urlaubs-Super-GAU mit Hund ist ja dann natürlich, wenn ich einen Hund habe, der beim besten Willen sich nicht fremd betreuen lassen will und einen habe, der kein Auto fahren mag. Was mache ich denn? Kommt das vor?
2: Das kommt sicherlich vor, ja. Puh, dann hat man natürlich echt ein schwieriges Los gezogen. Dann kann man natürlich mit seinem Hund vielleicht Autotraining betreiben.
1: Ja.
2: Das heißt, regelmäßig anfangen, mit ihm Auto zu fahren, zu gucken, warum fährt er denn nicht gerne Auto, wird ihm schlecht im Auto. Dann kann man da natürlich auch so Mittelchen geben, damit dem Hund nicht mehr schlecht wird im Auto. Und dann muss man ja überlegen, da muss man ja vielleicht nicht bis in die Alpen fahren, sondern man fährt vielleicht nur an die Nord- oder Ostsee,
1: ja,
2: was vielleicht nur 2-3 Stunden entfernt ist, wo man sagt, das kann der Hund ja vielleicht doch irgendwie aushalten.
1: Lass uns noch mal kurz dahingehen kommen, dass ich meinen Hund tatsächlich habe fremd betreuen lassen, weil warum auch immer es mir diesmal lieber war. Wenn ich dann wiederkomme und ich bin wieder da als Bezugsperson, gibt es da noch irgendetwas, worauf ich achten sollte? Oder auch hier einfach wieder einfach ganz nebenbei, als wenn ich gar nicht nie weg gewesen wäre?
2: So ist das. Also man holt ihn ja in der Regel immer ab, von wo auch immer. Dann darf man sich natürlich tierisch freuen und dann ist alles wie immer. Man streichelt wahrscheinlich unbewusst ein bisschen mehr, weil man sich natürlich auch freut. Wichtig ist, kein schlechtes Gewissen haben. Warum auch?
1: Ja, kein schlechtes Gewissen haben. Gut. Kein schlechtes Gewissen habt ihr da draußen hoffentlich auch nicht, dass ihr die Hunderunde eingeschaltet habt und unseren kleinen Streiflicht durch den Urlaub mit Hund begleitet habt. Beim nächsten Mal geht's irgendwie sommerlich weiter. Beim Urlaub hofft man natürlich auf gutes Wetter, klar.
2: Ja, hoffentlich.
1: Hoffentlich. Und wenn's heiß wird, kann der Hund hier und dort ja auch mal seine Probleme bekommen. Ich weiß nicht, wo liegt so die Wohlfühltemperatur des Hundes?
2: Ja, so bei 20, 25 Grad. 25 ist schon eher obere Kante.
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1: Ich bin David Riemer. Vor der Sommerpause will die Politik heute noch einiges beschließen. So ist der Weg für das neue Heizungsgesetz frei. Das Bundesverfassungsgericht hatte einen Eilantrag der Linken abgewiesen. Damit kann der Bundestag heute wie geplant über die Reform abstimmen. Die schwarz-rote Koalition will damit zentrale Regeln des bisherigen Heizungsgesetzes kippen.
2: Die Koalition will vor allem die umstrittene 65%-Regel kippen. Neue Heizungen sollen also nicht mehr zwingend überwiegend mit erneuerbaren Energien laufen. Stattdessen setzt die Regierung auf mehr Wahlfreiheit. Neue Gas- und Ölheizungen bleiben möglich. Sie müssen allerdings nach und nach mit einem steigenden Anteil klimaneutraler Brennstoffe betrieben werden. Umweltverbände halten das für einen Rückschritt beim Klimaschutz und warnen, dass neue Gasheizungen für Mieter am Ende teuer werden könnten. Zoeta Sovali, Nachrichtenredaktion.
1: Damit Haushaltsgeräte und Smartphones künftig länger genutzt werden, bekommen Verbraucher in Deutschland ein Recht auf Reparatur. Nach dem Bundestagsbeschluss ist das heute Thema im Bundesrat. Es handelt sich um die Umsetzung einer EU-Richtlinie.
3: Geräte müssen künftig schon so gebaut sein, dass man sie reparieren kann. Der Akku etwa darf also nicht fest verschweißt oder verklebt sein, sondern muss ausgetauscht werden können. Die Hersteller werden auch verpflichtet, Produkte während der üblichen Lebensdauer zu einem angemessenen Preis zu reparieren. Eine Waschmaschine zum Beispiel sollte schon 10 Jahre lang gut funktionieren. Wenn ein Kunde während der Garantiezeit auf ein kostenloses Ersatzgerät verzichtet und stattdessen das fehlerhafte gratis reparieren lässt, verlängert sich die Gewährleistungsfrist. So sollen die Verbraucherrechte gestärkt werden und die Berge an Elektroschrott schrumpfen. Ursula Winkler, Nachrichtenredaktion.
1: Im hessischen Hünfelden soll ein 45-Jähriger seine 76 Jahre alte Mutter im Streit angegriffen und angezündet haben. Die Frau sei noch vor Ort an ihren Verletzungen gestorben, teilte die Polizei mit. Der Tatverdächtige flüchtete zunächst, wurde am Abend aber festgenommen.

Die 103 Jahre alte Großmutter des Mannes wurde schwer verletzt. Die Hintergründe der Tat sind noch unklar, die Ermittlungen laufen. Frankreich hat zum dritten Mal nacheinander das Halbfinale einer Fußball-WM erreicht. Der Titelfavorit setzte sich im Viertelfinale hochverdient mit 2:0 gegen Marokko durch. Mbappé traf nach einem verschossenen Elfmeter per Traumtor zur Führung. Ousmane Dembélé legte nach. Frankreich trifft nun auf den Sieger der Partie zwischen Spanien und Belgien.

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3: Mit dem Song verbinde ich auf jeden Fall gute Laune und einfach Sommervibes und Party am Strand, am Wasser.

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1: Ich bin David Riemer. Der Bundestag entscheidet heute über das umstrittene Sparpaket der schwarz-roten Koalition für stabile Krankenkassenbeiträge. Geplant ist, die gesetzlichen Krankenkassen ab nächsten Jahr von stark steigenden Ausgaben zu entlasten und neue Beitragserhöhungen zu verhindern. Vorgesehen sind Ausgabenbremsen bei Praxen, Kliniken, Apotheken und der Pharmabranche. Außerdem sind höhere Zuzahlungen für Medikamente geplant. Deutschland soll in den kommenden Jahren zahlreiche neue Gaskraftwerke bekommen. Der Bundestag hat den Plänen der schwarz-roten Koalition zugestimmt.

0: zugestimmt. Bis Ende 2031 sollen neue Kraftwerke entstehen, damit auch dann genug Strom da ist, wenn Wind und Sonne nicht genug Energie liefern.
1: Die neuen Kraftwerke sollen zunächst mit Erdgas laufen und später auf Wasserstoff umgestellt werden. Die Regierung sieht sie als Absicherung für den Kohleausstieg und den weiteren Ausbau der erneuerbaren Energien. Bezahlt wird das Ganze aber nicht nur vom Staat. Ab 2031 sollen auch Stromkunden eine neue Umlage finanzieren. Wie hoch die am Ende ausfällt, ist aktuell noch völlig offen. Die Opposition warnt deshalb vor hohen Kosten und einer stärkeren Abhängigkeit von Gas. Zoe Tassovali, Nachrichtenredaktion.
0: Bei Unfällen mit Elektrorollern gelten künftig strengere Regeln für deren Vermieter. Der Bundestag hat am späten Abend eine Gesetzesänderung verabschiedet, durch die die Geschädigten leichter an Schadensersatz kommen sollen.
2: Ein E-Roller kippt gegen ein Auto und beschädigt es. Wer zahlt? Ich stolpere über einen auf dem Gehweg liegenden E-Roller und verletze mich. Wer zahlt? Bis jetzt muss das Unfallopfer herausfinden, wer den E-Scooter zuletzt gefahren und abgestellt hat. Und er muss auch noch nachweisen, ob der Fahrer wirklich schuld ist am Unfall. Das ist in den allermeisten Fällen unmöglich und deshalb gilt jetzt, grundsätzlich haftet der Leihrolleranbieter für Schäden, die seine Roller verursachen. Und wenn der Fahrer doch rauszufinden ist, muss der zahlen, es sei denn, er kann seine Unschuld beweisen. Aus Berlin, Uli Rattinger.
0: Frankreich hat zum dritten Mal nacheinander das Halbfinale einer Fußball-WM erreicht. Der Titelfavorit setzte sich im Viertelfinale hochverdient mit 2:0 gegen Marokko durch. Mbappé traf nach einem verschossenen Elfmeter per Traumtor zur Führung. Ousmane Dembélé legte nach. Frankreich trifft nun auf den Sieger der Partie zwischen Spanien und Belgien.

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1: Ich bin David Riemer. Der Weg für das neue Heizungsgesetz ist frei. Das Bundesverfassungsgericht hatte einen Eilantrag der Linken abgewiesen. Damit kann der Bundestag heute wie geplant über die Reform abstimmen. Die schwarz-rote Koalition will damit zentrale Regeln des bisherigen Heizungsgesetzes kippen.
2: Die Koalition will vor allem die umstrittene 65%-Regel kippen. Neue Heizungen sollen also nicht mehr zwingend überwiegend mit erneuerbaren Energien laufen. Stattdessen setzt die Regierung auf mehr Wahlfreiheit. Neue Gas- und Ölheizungen bleiben möglich. Sie müssen allerdings nach und nach mit einem steigenden Anteil klimaneutraler Brennstoffe betrieben werden. Umweltverbände halten das für einen Rückschritt beim Klimaschutz und warnen, dass neue Gasheizungen für Mieter am Ende teuer werden könnten. Soeta Sovali, Nachrichtenredaktion.
1: Damit Haushaltsgeräte und Smartphones künftig länger genutzt werden, bekommen Verbraucher in Deutschland ein Recht auf Reparatur. Nach dem Bundestagsbeschluss ist das heute Thema im Bundesrat.
3: Geräte müssen künftig schon so gebaut sein, dass man sie reparieren kann. Der Akku etwa darf also nicht fest verschweißt oder verklebt sein, sondern muss ausgetauscht werden können. Die Hersteller werden auch verpflichtet, Produkte während der üblichen Lebensdauer zu einem angemessenen Preis zu reparieren. Eine Waschmaschine zum Beispiel sollte schon 10 Jahre lang gut funktionieren. Wenn ein Kunde während der Garantiezeit auf ein kostenloses Ersatzgerät verzichtet und stattdessen das fehlerhafte gratis reparieren lässt, verlängert sich die Gewährleistungsfrist. So sollen die Verbraucherrechte gestärkt werden und die Berge an Elektroschrott schrumpfen. Ursula Winkler, Nachrichtenredaktion.
1: Eine breite Allianz von Wirtschaftsverbänden warnt die Bundesregierung eindringlich davor, Minijobs im Zuge der geplanten Sozial- und Rentenreformen faktisch abzuschaffen oder deutlich zu verteuern. In einem Brandbrief an die Bundesregierung fordern die Verbände den Erhalt der Minijobs in ihrer heutigen Form. Hintergrund sind Vorschläge einer Regierungskommission, Minijobs in die Rentenversicherung einzubeziehen und ihren Sonderstatus abzuschaffen. Frankreich steht als erster Halbfinalist bei der Fußball-WM fest. Der Topfavorit setzte sich souverän mit 2:0 gegen Marokko durch. Die Treffer erzielten die Superstars Kylian Mbappé durch ein Traumtor und Ousmane Dembélé. Mbappé hatte zuvor einen Elfmeter verschossen. Frankreich trifft nun auf den Sieger der Partie zwischen Spanien und Belgien und kann weiter auf den dritten WM-Titel hoffen.
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5: Mit Tiziana, Verkehrskai und ich bin's, der Flücki.
6: Moin.
5: Kurz vor 5. Ich bin so ein bisschen in Urlaubsstimmung.
6: Ja, genießt nochmal die Stimme jetzt, weil Flücki hat heute seinen letzten Tag.
7: Ja, das Wohnmobil ist also gepackt.
5: Ich starte in den Urlaub. Das klingt irgendwie besser als sein letzter Tag. Aber in der Tat, ja, also das Wohnmobil ist gepackt und es geht los. Wir wissen noch gar nicht genau, in welche Richtung. Wahrscheinlich Frankreich. Wir wollen diesmal die Bretagne ein bisschen kennenlernen. Ich habe aber gehört, dass es gar nicht so leicht ist, dort Plätze zu finden. Also die sind relativ gut ausgebucht jetzt in der Hauptsaison. Also vielleicht fahren wir auch hin, gucken uns das einen Tag an. Wieder.
6: Komm wieder zurück.
5: Schon. Wer, ich am Mittwoch wieder hier.
8: Wer Regen mag, da ist das eine schöne Region.
5: Hab ich gehört. Naja. Eure Ferien graden wir noch ab, wie wir das machen und warum sich das heute gleich doppelt lohnt.
8: Oh,
5: gleich
8: ja.

0: Hier Antenne Niedersachsen. Moin, Show Tiziana. Verkehrskarte.
1: Guten Morgen.
0: Ich bin's, der Flücki. Und heute lohnt es sich gleich doppelt dran zu bleiben.
2: Doppelt.
0: Doppelt. Genau. Wir graden eure Sommerferien ab. Mhm. Sommerferienwoche Nummer 2 startet gleich doppelt gut.
1: Doppelt.
2: Wir haben das ja schon die ganze Woche ein bisschen gemacht. Dann ging es einmal in den Vogelpark Walsrode. Dann, was hatten wir noch? Serengeti-Park?
0: Ja.
2: Bodenhagen?
1: Bravo, Tennis.
0: Ja.
1: Ganz super Geschichte.
2: Oh ja, Finale sogar.
0: Oder ein ganzes Wochenende im Harz. Auch heute haben wir uns wieder tolle Sachen für euch einfallen lassen. Ihr merkt die Mehrzahl. Tolle Sachen.
1: Mhm.
0: Denn heute laden wir euch gleich doppelt
2: ein. Doppelt.
0: Doppelt. Und das erste Mal garantiert noch vor 7.
1: Yeah.

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2: Das Wetter für Niedersachsen. Der Morgen startet erst nochmal bewölkt.
3: Aber lasst euch nicht täuschen, es wird noch richtig schön heute. Im Laufe des Morgens lichten sich so langsam die Wolken, dann kommt immer mehr die Sonne durch und die scheint dann richtig schön den ganzen Tag für uns. Mit Höchstwerten zwischen 24 und 28 Grad. Und der Blick aufs Wochenende, wir kriegen Temperaturen von um die 30 Grad und schönsten Sonnenschein dazu.
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5: Mit Kai von Hefen, guten Morgen. Ist der frühere Hildesheimer Bischof Heiner Wilmer Missbrauchsvorwürfen möglicherweise nur verzögert nachgegangen? Das werfen ihn nun Betroffene vor.
6: Es geht um Missbrauchsanschuldigungen gegen einen inzwischen verstorbenen Jesuitenpater, der von 1965 bis 1972 im Bistum Hildesheim als Seelsorger tätig war. Der Betroffenenrat Nord wirft Wilmer vor, dass ein Jahr lang nichts passiert ist, nachdem er 2021 darüber informiert worden sei. Das Bistum weist die Vorwürfe zurück. Anonyme Hinweise reichen nicht, um Untersuchungen einzuleiten, heißt es. Als 2022 Angaben einer Person vorlagen, seien die Vorwürfe aufgearbeitet worden. Hannes Westermann, Regionalredaktion.
5: Das DFB-Pokalspiel von Hannover 96 beim SV Hemeling steht nicht auf der Kippe. Obwohl im Bremer Weserstadion eine Tribüne teilweise abgesagt ist, sollen alle geplanten Spiele dort stattfinden können.
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7: 6:04.
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2: Verkehrskai, wir haben einen Unfall auf der A2.
8: Und da ist im Moment kein Durchkommen. Hannover Richtung Dortmund zwischen Rehren und Bad Alsen. Die Einsatzleitung sagt, die sind auf allen Spuren da im Einsatz. Ihr könnt über die Standspur dran vorbeifahren. Ist in Ordnung, also ist alles abgesichert. Da kommt ihr dann ganz rechts dran vorbei. Aber achtet bitte genau auf die Zeichen der Helferinnen und Helfer vor Ort. Die ersten Blitzer heute früh. Im Kreis Rothenburg steht ein Blitzeranhänger auf der B71 in Bevern. Das ist ein Ortsteil von Bremervörde. Selsinger Straße am Ortsausgang in Richtung Selsingen. Und B215 in Nienburg, da steht ein Blitzeranhänger Berliner Ring am Amtsgericht.
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2: Hey! Es ist schon Freitag.
3: Juhu.
2: Guten Morgen.
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0: Uhr 34.
1: Gut, dass du sagst.
0: Ja. Cindy Lauber hat angefangen zu flüstern.
2: Die Antenne Niedersachsen Moin Show ist hier. Tiziana.
3: Guten Morgen.
2: Verkehrsguy.
4: Guten Morgen.
2: Ich bin's, der Flücki. Moin. Ich gebe so ein bisschen schon in Urlaubsstimmung. Letzter Tag von meinem Sommerurlaub. Und trotzdem denke ich in Gedanken schon wieder an den letzten Tag im Urlaub. Das kennen wir, glaube ich, alle. Wenn man weiß, so morgen geht der Flieger, man genießt nochmal den letzten Abend im Urlaubsparadies.
3: Ja.
2: Man stößt nochmal auf die schöne Zeit an und denkt sich, ach, komm, einer geht doch noch, oder?
3: Ja.
2: Blöd nur, wenn genau das die Flugzeugcrew macht. Und genau das ist passiert. Eine Crew von British Airways, die soll sich in einem Luxusresort aber sowas von die Schuhe besohlt haben.
3: Das beschreibt's gut, ja.
2: Haben mal so richtig nochmal den Abschied gefeiert dort. Andere Gäste im Hotel sind schon darauf aufmerksam geworden, haben gesagt, das ist uns egal. Mhm. Wir sind die Crew von British Airways.
4: Und
2: ja, am nächsten Morgen kam, wie es kommen musste. Die Crew war nur zum Teil anwesend und die anwesend waren, die hätte man auch zu nichts mehr gebrauchen können. Und deswegen haben die Reißleine gezogen. Und deswegen ist dieser Flieger an Bord, am Boden geblieben. Ärgerlich für 336 Passagiere und Passagierinnen, weil die haben das Problem gehabt, der Flieger ging nicht.
3: Überleg mal, du schiebst einfach einen Absturz und dann hängen da 336 Leute dran. Ist das belastend?
2: Ja, aber unterm Strich lieber so, als wenn du da wirklich jemanden im Gang hast, der so, was willst du denn, was trinken? Soll ich es für sie mal ganz kurz probieren?
4: Panik über den Wolken, sage ich.
2: Ja, wirklich. In diesem Sinne, 5:36 Uhr, schöne Sommerferien.

0: 5.42 Uhr, guten Morgen. Ich weiß, ihr seid nicht die größten Fußballfans, aber wir müssen heute nochmal ganz kurz über die Weltmeisterschaft sprechen.
1: Ich bin ja einer der Tippkönige.
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3: Wird uns hier was unterstellt?
1: Also wirklich. Hässlich, nur weil du rausgeflogen bist mit deiner Mannschaft.
3: Nur weil du im Tippspiel so weit hinten liegst, können wir ja auch nichts dafür.
1: Entschuldige. Du Urlaubsfiffi, du.
0: Ihr habt recht. Urlaubsfiffi. Gestern das Spiel Frankreich-Marokko. Wie ist es ausgegangen? Frankreich hat gewonnen, Mensch.
1: Ich musste zum Elternabend, da konnte ich nicht.
3: Ich musste Entenbabys retten.
0: Aber es ist so unglaublich viel drumherum passiert. Das fing schon damit an, Bastian Schweinsteiger, der TV-Experte, stand im Stau und war einfach zu Beginn der Übertragung nicht da. Dann, was haben die gemacht gestern in der ARD? Die haben dann irgendeinen Fußballredakteur, den man vorher noch nie gesehen hat, den haben die quasi mit dazugenommen, damit man überhaupt was hatte zum Besprechen. Genau, man musste ja irgendwie ein bisschen Sendestrecke füllen. Bastian Schweinsteiger im Stau. Damit ging es schon los. Frankreich wirklich gut gespielt, Favoritenrolle gerecht geworden. Mbappé hat wieder ein Tor gemacht. Also das läuft alles. Und bei Magenta war unser zukünftiger Bundestrainer, der Kloppo, der war da zu Gast und der hat gesagt, den hätte ich fast mal für mich als Trainer gewonnen. Also den hätte ich fast mal verpflichtet, den Mbappé. Und da hat er erzählt, für Liverpool hatte er damals angefragt, als Mbappé noch ganz jung war. Jetzt wollte aber die Familie von Mbappé auf keinen Fall gesehen werden. Was machst du da? Man muss sich ja irgendwie zusammensetzen und überlegen, wie kriegen wir das hin? Die haben dann von Liverpool ein Flugzeug gemietet, sind damals nach Frankreich geflogen. Da ist dann Mbappé eingestiegen ins Flugzeug. Dann ist das Flugzeug abgehoben und dann ist das Flugzeug stundenlang gekreist über Frankreich, damit die dort oben in der Luft ganz ohne andere Blicke halt verhandeln konnten. Und dann ist das Flugzeug wieder gelandet, Mbappé ist ausgestiegen. Am Ende hat er den Vertrag nicht unterschrieben, aber kuriose Geschichte, oder?
1: Das ist ja die zweite aufregende Flugzeuggeschichte innerhalb von 20 Minuten.
0: Das stimmt.
1: Was hast du hier mit uns vor?
0: Stimmt. Ich habe ja gesagt, ich bin in Urlaubslaune. Letzter Arbeitstag, bevor das losgeht.
1: Ja, das ist auch ein Urlaub, den wir uns langsam verdient haben, glaube ich.
0: Heute geht's weiter. Spanien gegen Belgien. Auch tolles Spiel ab 21 Uhr. Morgen Norwegen gegen England. Die Engländer, habe ich gelesen, muss ich auch noch schnell erzählen.
3: Ja.
0: Die haben vor 19 Jahren damit angefangen, ihre Länderspielprämie zu spenden. Also nicht wie unsere deutschen Nationalspieler, die immer drum falschen.
1: Ja.
0: Über 1 Million, 2 Millionen, 5 Millionen, wenn wir gewinnen. Nee, die haben gesagt, wir wollen das Geld, aber das geht dann an wohltätige Zwecke.
3: So, da wird noch gegönnt.
0: Guck mal, ich finde, das ist doch mal was für unseren Neustart. Das sind die neuen Jungs.

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1: Noch ist es recht frisch draußen.
2: Wir messen um die 16 Grad, dazu sind viele Wolken am Himmel, die verziehen sich aber im Laufe des Morgens so langsam. Dann scheint richtig herrlich die Sonne für uns, das alles mit Höchstwerten zwischen 24 und 28 Grad im Süden von Niedersachsen. Und wenn wir aufs Wochenende schauen, dann könnt ihr schon mal die Badetasche packen. Wir messen nämlich um die 30 Grad mit schönstem Sonnenschein dazu.
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4: Ich bin Thomas Bleskin. Der Bundestag stimmt heute über das Gesundheitssparpaket der schwarz-roten Koalition ab. Die Reform soll die gesetzlichen Krankenkassen finanziell entlasten und weitere Beitragserhöhungen verhindern.
5: Hinter den Kulissen hat die Koalition fast bis zum Schluss an dem Paket gefeilt und sie hat einige Pläne doch wieder entschärft. So soll die kostenlose Familienversicherung für Eltern mit Kindern unter 12 Jahren länger erhalten bleiben, als es zunächst geplant war. Viele Versicherte müssen sich trotzdem auf Einschnitte einstellen. Bei Medikamenten müssen Patienten dann tiefer in die Tasche greifen. Gleichzeitig sollen Praxen, Kliniken und die Pharmabranche bei den Ausgaben stärker in die Pflicht genommen werden. Zoe Tassovali, Redaktion.
4: Eine breite Allianz von Wirtschaftsverbänden warnt die Bundesregierung eindringlich davor, Minijobs im Zuge der geplanten Sozial- und Rentenreformen faktisch abzuschaffen oder deutlich zu verteuern. In einem Brandbrief an Arbeitsministerin Bärbel Baas und Gesundheitsministerin Nina Wagen fordern die Verbände den Erhalt der Minijobs in ihrer heutigen Form. Sie warnen, eine Abschaffung oder Verteuerung würde Beschäftigte und Unternehmen gleichermaßen treffen. VW macht nach der Sitzung seines Aufsichtsrats weiter keine Angaben zu möglichen Werksschließungen und Stellenabbau. Der Konzern stellte dem Gremium ein Maßnahmenpaket vor. Konzernchef Oliver Blume kündigte an, die Modellpalette um bis zu 50% und die Ausstattungsoptionen um bis zu 75% zu reduzieren. Ob damit Stellenabbau oder Werksschließungen verbunden sind, dazu äußerte sich VW erneut nicht. Zum Sportfußball. Frankreich hat zum dritten Mal nacheinander das Halbfinale einer Fußball-WM erreicht. Der Titelfavorit setzte sich im Viertelfinale mit 2:0 gegen Marokko durch.
6: Frankreich dominierte das Spiel, Marokko völlig chancenlos gegen das französische Star-Ensemble. Mbappé scheiterte zunächst mit einem Elfmeter an Marokkos überragendem Keeper Bono. In der 60. Minute traf der Franzose dann aber per Traumtor zur Führung. Ein Schlenzer ins rechte Eck, unhaltbar. Ousmane Dembélé legte nur 6 Minuten später nach zum 2:0 Endstand. Für Frankreich war es der 6. Sieg im 6. Spiel bei diesem Turnier. Und Mbappé hat in seinem 20. WM-Spiel den 20. Treffer erzielt. Nur einen weniger als Rekordhalter Lionel Messi aus Argentinien. David Riemer, Sportredaktion.
4: Frankreich trifft nun auf den Sieger der Partie zwischen Spanien und Belgien.
7: 3:06 der Antenne Niedersachsen Stau- und Blitzer-Service. Helfer derzeit auf der A2 unterwegs, Verkehrskai.
8: Eine verlorene Plane wird eingesammelt zwischen Raststätte Zweidorfer Holz und Wartenbüttel ist das. Wir bleiben auf der A2 Hannover Richtung Dortmund. Hier eine Unfallaufnahme zwischen Rehren und Bad Alsen. Ihr kommt da gar nicht anders als über die Standspur dran vorbei. Achtet bitte genau auf die Zeichen der Helfer vor Ort, dann bleibt diese eine Lücke solange wenigstens noch frei. Wir haben auf der A7 Hamburg Richtung Hannover nur als Info für den frühen Berufsverkehr noch weiterhin die Vollsperrung für eine Baustelle am Dreieck Hannover Nord, der Zubringer zur A352. Da sind sie nicht ganz fertig geworden. Heute früh sollte eigentlich Schluss sein. Die Bauarbeiten dauern aber jetzt noch bis Montagmorgen an. Und nur damit ihr das schon mal gehört habt, die Autobahn GmbH.

0: warnt vor einer dicken Reisewelle an diesem Wochenende. Sie zählen es für mich erstaunlicherweise überhaupt erst als erste Reisewelle in den Sommerferien. Ich meine, bei unserem Ferienstart war ja schon einiges los.
1: Oh ja.
0: Nur um es mal einschätzen zu können. Jetzt an diesem Wochenende sind bereits die Bundesländer Hessen, Rheinland-Pfalz, das Saarland, Bremen, wir selber, Sachsen, Sachsen-Anhalt und Thüringen schon in den Sommerferien.
2: Mit Tiziana, mit Verkehrskai und mit dem Flücki.
3: Moin.
2: Kurz vor meinem Urlaub, vielleicht geht's euch auch so. Heute noch einmal ran und dann geht's los. Wohnmobil ist bei mir schon gepackt. Es geht wahrscheinlich nach Frankreich.
3: Ach, schön.
0: Oh la la.
3: Ihr müsst wissen, bei uns in der Redaktion gibt's das kleine, aber feine Ritual des Vorärgerns.
0: Ja.
3: Von niemand geringerem erfunden als von Verkehrskai.
0: Ja.
3: Damit man seine Kollegen auch ein bisschen vermisst.
2: Ja. Also jetzt, deswegen soll ich den nächsten Song ansagen.
3: Genau.
2: Damit ihr mich noch ein bisschen ärgern könnt, damit ihr auf meiner TH-Schwäche ein bisschen rumreiten könnt.
0: So sieht's aus.
2: Es ist zu deinem Besten.
3: Ja.
2: Na gut. Also, gleich zum Start in diesem Freitag. Der Mann, der seit dieser Woche wieder Konzerte gibt, weil er wieder bei Stimme ist. Bon Jovi mit It's My Life.
0: Was?
3: Ja, und dann? Ja. Wer kommt dann?
2: Vorher sogar noch. Drive Safe. Aktueller Lieblingshit von Miles Smith.
3: Nee.
2: Hört doch auf, komm. Ärgert euch selber.

0: live.
1: Mhm, um 6:06. Mit Tiziana, Verkehrskai und Flöcki.
2: Moin.
1: Wir waren hier in Niedersachsen. Heute Abend Fußball gucken angesagt. Zverev spielt nämlich 18 Uhr sein allererstes Wimbledon-Halbfinale.
2: Du hast Fußball gesagt. Meinst aber Tennis.
3: Habe ich Fußball gesagt?
1: Ja, ich bin noch in WM-Stimmung. Entschuldigt bitte. Ich meine natürlich Tennis. Sein allererstes Wimbledon-Halbfinale.
3: Ja.
1: Bislang auf Rasen nicht ganz so erfolgreich. Unser Tennis-Star. Heute geht's gegen den 116. der Weltrangliste, gegen den Briten Arthur Ferry. Er ist Brite, also der ganze Center Court wird natürlich für den Briten sein, ist natürlich klar.
2: Falls ihr heute Abend guckt, dann haben wir ein bisschen Wissen zum Angeben für euch, weil es ist wahnsinnig hart, den Job als Ballkind zu bekommen.
1: Mhm.
2: Jedes Jahr gibt es so rund 1400 BewerberInnen und davon werden nur 280 Kinder ausgewählt.
1: Die müssen da richtig vorher leisten. Die müssen nachweisen, dass sie die Bälle gut fangen können. Die müssen, was Fitness angeht, richtig gut drauf sein. Geschwindigkeit, Ausdauer. Da werden Spiele extra simuliert. Es gibt schriftliche Tests zum Tenniswissen.
2: Voll krass, dass das so ein Riesenaufwand ist.
1: Ja, ja.
2: Also im Schnitt sind die so 15 Jahre alt.
1: Mhm.
2: Und dann gibt es aber auch klare Vorschriften, wenn die dann vor Ort sind. Also die müssen das T-Shirt in die Hose stecken. Die müssen sauber sein, genau wie die Schuhe, also die Klamotten. Müssen sauber sein.
1: Ich kenne das selber auch.
2: Im besten Fall. Die Haare zusammengebunden. Schmuck, Make-up und Kaugummi darf man gar nicht. Und, das finde ich auch krass, sie dürfen nicht sprechen. Es sei denn, man spricht die selber an.
1: Nachvollziehbar. Und wenn die jetzt die ganze Zeit den Zverev vollquatschen würden von hinten oder so, würden sagen, da, guck mal hier, da rechts, da muss er.
3: Obwohl, wenn es hilft.
1: Naja gut, also vielleicht ist das mal ein Ferienjob im nächsten Jahr.
2: Ja.
1: Ambitioniert auf jeden Fall. Dieses Jahr kümmern wir uns noch um eure Ferien. Wir graden die nämlich ab. Und das machen wir mit den coolsten Ausflugszielen hier bei uns in Niedersachsen, sobald ihr die Einladung hört. Und wir haben heute Morgen uns einiges vorgenommen. Heute graden wir nämlich doppelt ab.
2: Doppelt.
1: Doppelt. Und das erste Mal garantiert schon vor 7 hier bei Antenne Niedersachsen. Guten Morgen.
2: Moin.

0: Nächsten Donnerstag bei uns zu Gast in Niedersachsen beim Autostadt-Festival in Wolfsburg. One Republic.
1: Sehr cool.
0: Wir rollen den roten Teppich aus für die nächsten Stars. Counting Stars. Viertel nach sechs, hier ist Antenne Niedersachsen. Moin, die Moin Show.
2: Das checkt Niedersachsen.
0: Und wir gucken natürlich auch heute Morgen wieder, was trendet im Netz, was wird besonders oft geklickt. Ja, na klar, Volkswagen.
1: Oh ja.
0: Da bleibt spannend. Nach der Aufsichtsratssitzung in Wolfsburg gibt es weiter keine Klarheit über mögliche Werksschließungen oder Stellenstreichungen. Es sind 120.000 Stellen im Gespräch und auch die Schließung der Werke, unter anderem in Emden und Hannover, sind nicht vom Tisch. Klar ist aber, Volkswagen will bis 2030 kräftig sparen. Die Modellpalette soll fast halbiert werden und die Zahl der Ausstattungsvarianten sogar um 3/4 eingestampft werden. Gestern große Proteste an allen Standorten. Wir waren auch mit dabei, zum Beispiel in Osnabrück. Und klar, man merkt die Angespanntheit unter den Mitarbeiterinnen und Mitarbeitern.
3: Man muss sagen, so allmählich fängt man auch Angst zu kriegen, Existenzangste, weil man muss ja schon seine Rechnungen bezahlen und hat auch eine Familie, die man irgendwie durchfüttern muss.
0: Mhm. Betriebsratschefin Daniela Cavallo fordert jetzt Antworten von Konzernchef Oliver Blume und heute kommen die nächsten Zahlen. VW veröffentlicht nämlich seine aktuellen Auslieferungszahlen und die dürften dann zeigen, wie groß der Druck auf Deutschlands größten Autobauer wirklich ist. Es gibt noch eine Geschichte, die gerade trendet. Haben wir vorhin schon mal kurz angerissen. Gestern nämlich WM-Viertelfinale. Frankreich ist weiter gegen Marokko. In der ARD am Anfang allerdings ohne Experte Bastian Schweinsteiger. Und der Grund, der kam dann per Videoschalte.
4: Hallo Esther, es tut mir leid. Ich stecke im voll Stau. Sowas habe ich noch nie in meinem Leben erlebt.
0: 2 Stunden stand er da angeblich.
1: Ja.
0: Dann voller Körpereinsatz, weil gar nichts mehr ging, ist er losgejoggt. Den Rest zum Stadion hat er zu Fuß zurückgelegt und kam dann knapp 10 Minuten nach Sendungsbeginn bei Esther Sedlacek an. Und die hat sich gefreut.
5: Du hast es geschafft. Ich möchte dich nicht umarmen, aber ich freue mich trotzdem sehr, dass du da bist. Aber ich würde mal sagen, das T-Shirt ist schwarz, ist auch ganz gut. Komplett durchgeschwitzt, nehme ich an.
6: Ja, also die Laufbereitschaft für ein Viertelfinale war auf jeden Fall da. Ja. Und ich verstehe auch jetzt, liebe FIFA, die Hydration Break. Das macht so Sinn.
0: Hätte mal Verkehrskai fragen sollen im Vorfeld. Ein bisschen Antenne Niedersachsen hören, dann so. Steht auch keiner im Stau. Guten Morgen um 17 Minuten nach 6.

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1: 6:22 Uhr. Guten Morgen, die Moin Show hier mit Tiziana Verkehrskein Flücki.
2: Guten Morgen.
1: Tiziana noch leicht verschlafen heute?
2: Ich habe müde Augen.
1: Du hattest gestern noch, wie sagt man das in der Jugendsprache?
2: Eine kleine Sidequest.
1: Eine Sidequest.
2: Das, das ist so, wenn man irgendwas erlebt, womit man überhaupt nicht gerechnet hätte und dann irgendwie so an einem ganz komischen Ort ist oder ganz komische Sachen erlebt, mit denen man gar nicht geplant hat.
1: Sidequest. Und du hast die Geschichte uns schon erzählt, wir sind sehr stolz auf dich und du erzählst sie gleich auch nochmal um kurz nach 7:30 hier bei uns.
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1: Das Wetter für Niedersachsen, es wird ein herrliches zweites Ferienwochenende, oder?
2: So, ich sag nur 30 Grad und dazu scheint überwiegend die Sonne für uns. Wir werfen nochmal einen Blick auf heute. Viele Wolken und Frische, 16 Grad messen wir aktuell in Niedersachsen. Da kommt aber noch ordentlich Schwung in die Suppe. Im Laufe des Morgens verziehen sich die Wolken so langsam, dann gibt's schönsten Sonnenschein. Dazu gibt's später Höchstwerte von 22 Grad an der Küste und teilweise bis zu 28 Grad im Süden von Niedersachsen.
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2: 5:30 Uhr. Ich bin Alina Triebold. Guten Morgen.
0: Weiterhin keine Klarheit für die Beschäftigten von VW. Der Vorstand hat nach der Aufsichtsratssitzung in Wolfsburg am Abend nichts zu einem weiteren Stellenabbau oder Werkschließung gesagt. Nur, dass man die Modellpalette um die Hälfte zusammenstreichen will. Betriebsratschefin Cavallo hat Konzernchef Blume jetzt ein Ultimatum gestellt. Sie forderte ihn auf, heute im Laufe des Tages Klarheit zu schaffen und der Belegschaft gegenüber Stellung zu beziehen. Nachdem das Bundesverfassungsgericht Eilanträge aus der Opposition abgewiesen hat, stimmt der Bundestag heute wie geplant über das umstrittene Gesundheitssparpaket der Bundesregierung ab. Das Ganze soll dann auch direkt durch den Bundesrat. Die Reform soll die gesetzlichen Krankenkassen finanziell entlasten und Beitragserhöhungen verhindern. Unter anderem Niedersachsens Kommunen und die Kassenärzte laufen Sturm gegen die Pläne. Sie befürchten massive Belastungen für Krankenhäuser und Praxen. Zum Sport. Frankreich steht als erstes Team im Halbfinale der Fußball-WM nach einem 2:0 gegen Marokko. Und jetzt mehr aus eurer Region.
21: Mit Kevin Hefen, guten Morgen. Für Bahnpendler zwischen Hannover und Hamburg endet heute eine anstrengende und nervige Zeit. Die Bahn will die Strecke nach den Bauarbeiten wie geplant am Abend wieder freigeben.
22: Dann enden 10 Wochen mit Schienenersatzverkehr und deutlich längeren Fahrzeiten. Seit dem 1. Mai hat die Bahn auf der Strecke im Rahmen ihrer Qualitätsoffensive gearbeitet. Seit Mitte Juni war der Abschnitt zwischen Hannover und Lüneburg dann komplett gesperrt. Die Arbeiten gelten auch als Vorbereitung für die große Korridorsanierung der Strecke, die 2029 folgen soll. Frederik Heimann, Regionalredaktion.
21: In dieser Woche haben im Kreis Celle schon wieder Hecken gebrannt, weil Unkraut mit Gasbrennern entfernt werden sollte. Am Ende waren dann, wie gesagt, ganze Hecken weg und die Feuerwehr musste anrücken. Die Polizei warnt nun nochmal vorm Abflammen von Unkraut, denn wenn es ganz blöd läuft, brennt am Ende sogar das Carport oder das Haus.
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1: Kurz vor 6:30.
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1: Verkehrskai, da sind Helfer auf der A2.
24: Hannover Richtung Dortmund. Es geht um eine Unfallaufnahme zwischen Rehren und Bad Alsen. Nur über die Standspur kommt ihr da jetzt noch dran vorbei. Ansonsten ist es noch gutes Autofahren, aber auch wenn es jetzt noch so ruhig ist, das wird ein sehr volles Stauwochenende werden mit Sommerferien in mittlerweile 8 Bundesländern und diesen Vollsperrungen ab heute Abend. Die A1 Station Frühwarnservice. Vollsperrung für einen Brückenneubau bei Osnabrück Nord. In Richtung Bremen wird die A1 ab 20 Uhr, in Richtung Dortmund ab morgen um 5 Uhr gesperrt. Beide Sperrungen bei Osnabrück Nord dauern voraussichtlich bis in den späten Sonntagabend. Auch A30 Frühwarnservice. Vollsperrung für einen Brückenabriss zwischen Melle Ost und West ab heute Abend 22 Uhr bis Montagmorgen. Und der Messeschnellweg, das ist die A37. Frühwarnservice. Vollsperrung für eine Nachbarbaustelle zwischen Hannover-Kirchhorst und Beinhorn. Ab 19 Uhr geht das los. Da wird die A37 in Richtung Celle dann gesperrt. Neuester Blitzer. Cedric meldet gerade den grauen Blitzeranhänger im Kreis Holzminden. In Linse, Ortsteil von Bodenwerder, steht bei der Kirche in Richtung Halle.
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1: 6:31 Uhr. Schönen Freitagmorgen.
7: Morgen.
1: Guten Morgen.

0: der Antenne Niedersachsen rein. In diesen Freitag, 6.37 Uhr, die Moin-Show, Tiziana, Verkehrskai und Flücki hier. Und ich hatte heute Morgen den Nachbarn einen kleinen Hinweis per WhatsApp geschickt. Achtung, scheint eure gelbe Tonne droht, den heutigen Abholtermin zu verschlafen.
1: Ehre, ja. Dass du die daran erinnerst.
0: Ja, ich habe gedacht, weißt du, kleine gute Tat. So.
2: Ja, man könnte sie ja auch vorrollen direkt an den Straßenrand, dann wäre das ja erledigt.
0: Denn die steht doch in der Garage. Ich hätte auch den Zugang zu dieser Garage, aber ich meine, die sind ja zu Hause, deswegen. Die haben wahrscheinlich einfach nur vergessen, die Tonne rauszustellen. Jetzt dachte ich, damit wäre ich quasi in dieser Dreierrunde.
1: Hättest du ein bisschen Karma-Punkte gesammelt.
0: Ja, und jetzt kommst du, Tiziana.
1: Ich bin Auto gefahren. Und dann ist mir auf der Straße so ein kleines Entenbaby über die Straße gelaufen. Aber das hatte irgendwie so einen verletzten Fuß, also der war irgendwie so abgeknickt. Und dann ist das da so lang gehumpelt und ich habe immer nur gesehen, das versteckt sich so vor den Autos und so. Also es hat es schon recht geschickt gemacht. Und dann dachte ich, aber das geht ja so nicht. Dann bin ich rechts rangefahren und dann hatten wir zum Glück so ein Muttikorb, ich nenne ihn Muttikorb, ja. Hatten wir dabei. Ja. Und dann ist die da aber auch direkt reingesprungen. Also wir haben die dann quasi eingesammelt. Und dann habe ich erstmal gedacht, wo ruft man denn jetzt an?
0: Was macht man damit?
1: Ja, was macht man denn jetzt, wenn man so ein Entenbaby findet?
0: Irgendwo ist ja vielleicht auch die Mutti noch.
1: Ja, und da haben wir geguckt, also es war nichts in der Nähe, wir haben das Gebiet erstmal abgesucht mit dieser Ente im Korb.
2: Habt ihr auch nack, nack, nack gemacht, oder?
1: Na klar, wir haben uns mit ihr unterhalten, gefragt, nack, nack, und dann hat sie gesagt, nack, nack. Auf jeden Fall habe ich dann bei Tierärzten angerufen, bei so Vereinen und so, und dann am Ende haben mir aber alle gesagt, ich soll zur Tierärztlichen Hochschule in Hannover gehen, weil die sind die einzigen, die rund um die Uhr so eine Stelle haben, wo man für 25 Euro ein gefundenes Tier abgeben kann.
0: So eine Notfallaufnahme. Ah, da muss man auch Geld für bezahlen.
1: Ja, man muss selber Geld bezahlen.
0: Okay.
1: Um halt diese Kosten überhaupt, weil sonst könnten die das gar nicht leisten, dass die da rund um die Uhr sind und so. Und dann sind wir da hingefahren. Und dann mussten wir da ein bisschen warten, wie so Patienten halt im Krankenhaus.
0: Ja, hat man eine Patientennummer bekommen, so eine Entenpatientennummer?
1: Man musste echt sowas ausfüllen und so. Und dann saßen wir da im Wartezimmer.
0: War die krankenversichert, die Ente? Privat oder Kasse?
2: Na wieso, die haben doch 25 Euro gezahlt.
1: Ja, so, ja, genau. Okay, das sind dann alles, ja. Und dann saßen wir da, bis wir da aufgerufen wurden und dann konnten wir da die kleine Ente abgeben. Und dann haben wir auch gelernt, die wird dann mit anderen Enten zusammengetan. Damit die nicht so
2: nicht
1: einsam
2: allein
1: sind. Das heißt, sie ist jetzt nicht mehr einsam und allein auf der Straße, sondern gemeinsam mit anderen Entenbabys.
2: In der Erasmus-Erpel-Universität in Entenhausen.
1: So.
0: Hast du ihr einen Namen gegeben?
1: Ich habe es extra nicht gemacht, um ehrlich zu sein, um die nicht so zu emotionalisieren, weil sonst hätte ich mir auch vorstellen können, dann hätte ich die auf meinem Balkon großziehen müssen. Deswegen habe ich ihr extra keinen Namen gegeben.
2: Ja, aber Mama. Wie geht das denn jetzt weiter? Da müssen wir mal anrufen, mal fragen, wie es der kleinen Ente geht.
1: Eigentlich ja.
2: In der Tierärztlichen Hochschule.
1: Es gibt übrigens auch eine App, habe ich gestern auch gelernt.
0: Eine Enten-App.
1: Wo man sich zur Not, wenn man irgendein Tier, egal welches Tier findet, angeleitet wird, was man als nächstes tun soll. Mhm. Fand ich auch ganz gut. Wildtier SOS.
0: Hast du gut gemacht. Du wohnst aber in der Stadt, aber da laufen auch Entenbabys rum dann.
1: Da laufen auch Entenbabys rum.
0: Bisschen stolz auf dich.
1: Oh, danke.

0: Alexa, neuer Lieblingshit hier bei Antenne Niedersachsen, New Religion. Klar, ein bisschen abgekupfert bei Faithless, bei Insomnia.
1: Ja.
0: Aber wenn man es gut macht, finde ich, ist es immer okay.
2: Ja.
0: Oder dann ist es erlaubt. Lieber gut geklaut als schlecht selber erfunden.
1: So.
2: Ja, Amen. So.
0: 6.44 Uhr, Antenne Niedersachsen, ist auch unser Motto hier.
1: So haben wir uns zusammengefunden. Das konnten wir alle unterschreiben.
0: Wir kümmern uns um eure Sommerferien, die graden wir nämlich ab. Das heißt, ihr bleibt einfach dran, ihr hört Antenne Niedersachsen und sobald ihr die Einladung hört, geht's in eins der kurzen Ferien-Highlights hier bei uns in Niedersachsen. Heute zum Beispiel noch ins Tropicana, das Stadthagen.
2: Ja, ja.
0: Oder in den Zoo Hannover. Wie, was? Oder beides? Vielleicht machen wir auch beides.
2: Wir machen ja beides, weil wir haben uns gedacht, doppelt hält besser
0: doppelt,
2: heute.
0: Doppelt, doppelt, doppelt.
2: Und ihr habt's verdient.
0: Ja?
2: So.
0: Wie hat's denn unser Ex-Kanzler damals gesagt?
3: Es ist hier ein Doppelwumms.
0: Es ist ein Doppelwumms heute.
1: Das
0: hier.
1: Hat ja schon sehr hingehauen damals.
0: Garantiert noch vor 7 die erste Gelegenheit. Die nächste Einladung hier bei Antenne Niedersachsen. Alle Infos zum Mitmachen findet ihr bis dahin auch auf antenne.com. Schönen guten Morgen mit Pharrell Williams.

0: Antenne Niedersachsen informiert, wenn es passiert. Achtung, ein Wildunfall auf der A29, Verkehrskai.
1: Vorsicht zwischen Oldenburghafen und Ohmstede, Tiere in Fahrbahnnähe. Vorsicht, A29, ein Wildunfall.
0: Die Moin Show hier bei Antenne Niedersachsen. Jetzt geht's in die 90er. Und wisst ihr, was ich an den 90ern so gemocht habe? Die Leute haben sich nicht so ernst genommen. Auch die Musik nicht. Hier zum Beispiel. Captain Jack.
2: Ja.
0: Oder die Venga Boys. Was es war?
1: Das war wirklich unfassbar.
2: Ja, das waren alles noch Macher.
0: Weißt du, die Musik heutzutage, da geht es immer um große Themen, um Liebe, um Herzschmerz und so. Damals wollte man einfach Spaß haben. Hier, und noch ein Beispiel. Fun Factory. Die haben sie schon so genannt, Fun Factory. I Wanna Be With You ist gleich unser Sommerhit vor den Nachrichten. Damit ihr gut reinkommt in diesen Freitag. 6:48 Uhr, guten Morgen.
2: Moin. Moin.
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0: die Leichtigkeit der 90er, ne?
1: Ja.
0: Fun Factory,
2: ich
0: wanna
2: be with you.
3: Ja, früher war alles besser.
0: Naja. Hm. Vorhin hat Tiziana gesagt, Stichwort Wetter.
3: Da kommt aber noch ordentlich Schwung in die Suppe.
0: Schwung in die Suppe. Jetzt haben wir eine Stunde lang überlegt, ist das eine offizielle Redewendung, Verkehrsguy?
1: Nein.
3: Ab heute ja.
0: Aber ab heute ja. Na gut.
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0: Na, dann wollen wir mal hören. Schwung in die Suppe.
3: Da liegt ein herrliches Wochenende vor uns. Temperaturen von um die 30 Grad und viel Sonnenschein dazu. Der Blick auf heute. Wir haben viele Wolken aktuell. Frische 16 Grad messen wir dazu in Niedersachsen. Das Schöne ist, im Laufe des Morgens verziehen sich aber die Wolken so langsam. Dann gibt es schönsten Sonnenschein und dazu gibt es später Höchstwerte von 22 Grad an der Küste und teilweise bis zu 28 Grad im Süden von Niedersachsen.
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6: 5:07, ich bin Alena Triebold. Guten Morgen. Auch nach der Aufsichtsratssitzung bei VW in Wolfsburg müssen die Mitarbeitenden des Autobauers weiter zittern. Der Vorstand hat nach den Gesprächen nichts zu weiterem Stellenabbau oder Werksschließungen gesagt.
7: Nur, dass die Zahl der Modelle schrittweise um die Hälfte schrumpfen soll und man weltweit statt 12 nur noch 9 Millionen Fahrzeuge produzieren will. Betriebsratschefin Daniela Cavallo zeigte sich nach der Sitzung sauer und stellte Konzernchef Oliver Blume ein Ultimatum. Er soll heute im Laufe des Tages Klarheit schaffen und sich unmissverständlich zu den Gerüchten äußern. Tom Meyer, Nachrichtenredaktion.
6: Niedersachsens Kommunen laufen Sturm gegen die geplante Reform der gesetzlichen Krankenversicherung. Die soll heute ja durch Bundestag und Bundesrat. Der Landkreistag hat die niedersächsischen Bundestagsabgeordneten nun aber aufgefordert, nicht zuzustimmen. Auch die Landesregierung soll ein Veto im Bundesrat einlegen und den Vermittlungsausschuss anrufen, so die Forderung. Der Landkreistag meint, der Bund verschiebe Kosten auf die Kommunen und gefährde damit die Krankenhausversorgung auf dem Land. Und Thomas Bleskin hat jetzt die weiteren Meldungen des Morgens.
8: Bei Unfällen mit Elektrorollern gelten künftig strengere Regeln für deren Vermieter. Der Bundestag hat am späten Abend eine Gesetzesänderung verabschiedet, durch die die Geschädigten leichter an Schadenersatz kommen sollen. Damit Haushaltsgeräte und Smartphones künftig länger genutzt werden, bekommen Verbraucher in Deutschland ein Recht auf Reparatur. Nach dem Bundestagsbeschluss ist das Thema heute im Bundesrat. Es handelt sich um die Umsetzung einer EU-Richtlinie. Und zum Sportfußball, angeführt von Stürmerstar Mbappé, hat Frankreich zum dritten Mal nacheinander das Halbfinale einer Fußball-WM erreicht. Der Titelfavorit setzte sich im Viertelfinale hochverdient mit 2:0 gegen Marokko durch.
0: 7:02, der Antenne Niedersachsen Stau- und Blitzer-Service. Wir haben Helfer auf der A2 Verkehrskeil.
1: Da geht's um Holzteile, gemeldet zwischen Helmstedt Zentrum und Rennau. Die A2

0: 2 Hannover Richtung Dortmund. Hier gibt es einen weiteren Helfereinsatz zur Unfallaufnahme. Im Moment kommt ihr nur über die Standspur dran vorbei zwischen Rehren und Bad Eilsen. Ja, auch wenn es jetzt noch so ruhig ist, das wird ein sehr volles Stauwochenende mit Sommerferien in mittlerweile 8 Bundesländern und diesen Vollsperrungen ab heute Abend. Die A1 vollgesperrt für einen Brückenneubau bei Osnabrück Nord in Richtung Bremen ab 20 Uhr, in Richtung Dortmund ab morgen früh um 5 Uhr. Beide Sperrungen bei Osnabrück Nord dauern voraussichtlich bis Sonntagabend. Dann die A30 Frühwarnservice, Vollsperrung für einen Brückenabriss zwischen Melle Ost und West ab 22 Uhr bis Montagmorgen und auch der Messeschnellweg. Die A37 wird heute ab 19 Uhr zwischen Hannover-Kirchhorst und Beinhorn in Richtung Celle vollgesperrt. Was noch fehlt, ist der neueste Blitzer von Stefan gerade im Kreis Friesland gemeldet. In Jever, da stehen sie an der Wangerländischen Straße bei McDonald's.
1: Kurz vor 7 mit Tiziana Verkehrskeil.
2: Morgen.
1: Und ich bin's, der Flücki. Es ist wieder soweit. Wir schenken euch die ganze Woche über ja Tickets für die coolsten Ferien- und Freizeit-Highlights hier bei uns in Niedersachsen. Für den perfekten Start in die Sommerferien. Und jetzt gibt es Highlight Nummer 1 von 2 in der Moin Show: Familiengutscheine für das Tropicana Stadthagen.
3: Verbringt einen tollen Tag im Spaß- und Erlebnisbad in der Region Hannover. Da, ich sag euch, wie es ist, für tropisches Feeling braucht ihr nämlich gar nicht weit wegfliegen. Ja. Ihr schnappt euch da einfach eine Liege, genießt die Atmosphäre und dann wartet ein Tag voller Spaß und Action auf euch.
1: 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Wir würden vielleicht noch ganz kurz mit euch quizzen, aber versprochen. Kurz. Leichte Niedersachsen-Frage wird es gleich. 0800 3 123 100. Schönen guten Morgen.
3: Moin.

0: Tja, auch heute werden wieder einige Kolleginnen und Kollegen sagen, ja, letzter Arbeitstag vom Urlaub. Tschüss, macht's gut.
1: Du.
0: Ich auch.
1: Du.
0: Die Moinshow hier bei Antenne Niedersachsen. Tiziana mit dabei, Verkehrskarte. Ich bin der Flücki.
2: Das checkt Niedersachsen.
0: Ja, die Zitterpartie für die Mitarbeitenden bei VW, die geht leider weiter. Trendet auch gerade wieder im Netz. Auch nach den stundenlangen Aufsichtsratssitzungsstunden gestern in Wolfsburg hat der Vorstand nichts zu den Berichten über weiteren Stellenabbau oder Werksschließungen gesagt. Deswegen Alena Triebold in den Antenne Niedersachsen Nachrichten. Der Betriebsrat ist sauer, ne?
3: Betriebsratschefin Cavallo hat Konzernchef Blume jetzt auch ein Ultimatum gestellt. Heute im Laufe des Tages soll er dazu unmissverständlich was sagen, so die Forderung. Der Umgang mit der Belegschaft sei an Respektlosigkeit nicht mehr zu überbieten, sagt Cavallo.
4: Alena, Niedersachsens Ministerpräsident Lies hat sich am Abend auch noch geäußert. Was sagt der denn dazu?
3: Ja, also er hat nochmal bekräftigt, Werksschließungen sind keine Zukunftsstrategie. Ja, und er hat angekündigt, dass das Land die nächsten Schritte im Konzern mit Sorgfalt und Verantwortung konstruktiv begleiten will.
0: Wir begleiten das natürlich auch. Danke dir für den Moment. Alena Triebold aus den Antennen Niedersachsen Nachrichten. Was trendet noch im Netz? Die Fußball-Weltmeisterschaft, die geht ja weiter, auch wenn Deutschland nicht mehr mit dabei ist. Viertelfinale gestern, Frankreich gegen Marokko. Und da hat sich der Favorit Frankreich durchgesetzt mit 2:0. Wieder ein Tor von Mbappé, diesem Superstürmer. Und ganz am Rande hat Jürgen Klopp, der ja wahrscheinlich bald unser neuer Bundestrainer wird, eine kuriose Geschichte erzählt. Und zwar wollte der als Liverpool-Trainer damals Mbappé verpflichten und wollte mit Mbappé und dessen Familie ganz in Ruhe sprechen. Hat man lange überlegt, wie geht das? Man wollte auf keinen Fall gesehen werden. Und dann hat man, wie er gesagt hat, den wahrscheinlich teuersten Transfer, der nie passiert ist, auf die Beine gestellt. Man hat extra ein Privatjet gemietet, ist von England dann nach Frankreich geflogen. Da ist dann die Familie und Mbappé zugestiegen in diesen Flieger. Und dann sind die stundenlang mit dem Flieger einfach herumgeflogen, damit die da oben über den Wolken ganz in Ruhe mal sprechen konnten.
4: Verrückt.
0: Oder?
1: Also ein Fahrstuhl hätte es auch getan, aber bitteschön.

0: Tja, dann wollen wir mal wieder.
1: Ja.
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0: Das machen wir heute nicht einmal, das machen wir heute sogar doppelt.
1: Doppelt.
0: Eben gerade die erste Einladung, die zweite kommt garantiert heute Morgen noch. Vielleicht sogar vor 8, wenn wir uns beeilen. Aber jetzt kümmern wir uns erstmal um ein cooles Freizeit- und Ferienhighlight hier bei uns in Niedersachsen.
3: Auch jetzt wieder, und zwar für das Tropicana Stadt Hagen. Das Spaß- und Erlebnisbad mit Tropenfeeling für groß und klein. Wir hätten da so Familiengutscheine für bis zu 5 Personen. Vielleicht ja jetzt für Eva aus Delmhorst. Moin.
4: Moin. Ach du mein Gott.
1: Ja, was denn?
3: Kannst du uns auch Tizi, Verkehrsgei und Flücki nennen?
1: Ja.
4: Ja.
0: Wir begrüßen dich ganz herzlich bei uns in der Show.
4: Ja.
0: Wie lief denn so Ferienwoche Nummer 1?
4: Ich bin tatsächlich noch am Arbeiten. Ja. Meine Tochter hat schon Ferien, weil ich arbeite in der Kita. Wir haben erst ab der 20. glaube ich, 21.
3: Spielzeit. Oh, 10 Tage. Also noch ein bisschen durchhalten.
4: Ja, genau.
0: Wir graden eure Ferienwoche Nummer 2 ein bisschen ab und schicken euch ins Spaß- und Erlebnisbad mit Tropenfeeling ins Tropicana nach Stadthagen.
4: Oh, cool.
0: Allerdings musst du uns vorher noch eine klitzekleine Niedersachsen-Frage beantworten.
4: Ja.
0: Kennst du dich aus mit Pferden?
4: Ja, so ein bisschen.
1: Ja, das hilft.
0: Mit unserem Landeswappen.
4: Ja.
0: Ja, gut. Gute Voraussetzung. Die Frage lautet nämlich, welche Farbe hat das Pferd im Landeswappen von Niedersachsen?
4: Das müsste schwarz sein.
1: Wir meinen das im Landeswappen.
0: Genau, das andere Pferd.
3: Das Gegenteil.
4: Ach so, das ist weiß.
1: Genau,
3: ja.
1: Das Schwarze steht dahinter, das sieht man nicht. Genau, aber das
3: Weiße verdeckt immer das Schwarze.
1: Ja.
0: Ich hatte auch ganz kurze Aussetzer. Ich habe jetzt nur weiß gehört und deswegen, Eva, ihr macht euch einen schönen Tag im Tropicana Stadthagen.
4: Oh, danke. Oh, cool.
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13: Okay.
0: Es sieht vielleicht noch nicht unbedingt danach aus, aber das wird richtig schön heute, ne, Tiziane?
14: Ja, noch ist es relativ bewölkt mit Temperaturen von um die 16 Grad. Die Wolken verziehen sich aber im Laufe des Morgens ziemlich schnell und dann kommt richtig schön die Sonne raus. Später mit Höchstwerten von um die 22 Grad an der Küste und fast 28 Grad im Süden von Niedersachsen. Der Blick aufs Wochenende, das riecht nach Grill-, Bade- und Wassermelonenwetter. Wir reden hier nämlich von 30 Grad und viel Sonnenschein dazu.
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16: 7:05, ich bin Alena Tribold. Guten Morgen. Nach der Aufsichtsratssitzung bei VW macht Betriebsratschefin Cavallo Druck auf Konzernchef Blume. Er soll heute im Laufe des Tages der Belegschaft gegenüber Stellung beziehen. Gestern hatte der Vorstand nur mitgeteilt, dass die Zahl der Modelle schrittweise um die Hälfte schrumpfen soll. Die Berichte über weiteren Stellenabbau und Werksschließungen blieben außen vor. Erleichterung für Bahnpendler zwischen Hannover und Hamburg. Die Bahn will die Strecke nach den Bauarbeiten wie geplant heute Abend ab 21 Uhr wieder freigeben. Dann enden 10 harte Wochen mit Schienenersatzverkehr. Die Arbeiten waren eine Vorbereitung auf die große Korridorsanierung der Strecke. Die steht dann 2029 an. Bei einem Busunfall in Westerstede im Ammerland ist eine Frau am Abend ums Leben gekommen. Sie saß als Beifahrerin in dem Bus, als der gegen einen Baum prallte. Der Fahrer wurde lebensgefährlich verletzt, so die Polizei. Bei der Fußball-WM steht der erste Halbfinalist fest. Frankreich wird dabei sein nach einem 2:0 gegen Marokko. Und jetzt mehr aus eurer Region.
17: Mit Kai von Hefen, guten Morgen. Ist der frühere Hildesheimer Bischof Heiner Wilmer Missbrauchsvorwürfen möglicherweise nur verzögert nachgegangen? Das werfen ihn nun Betroffene vor.
18: Es geht um Missbrauchsanschuldigungen gegen einen inzwischen verstorbenen Jesuitenpater, der von 1965 bis 1972 im Bistum Hildesheim als Seelsorger tätig war. Der Betroffenenrat Nord wirft Wilmer vor, dass ein Jahr lang nichts passiert ist, nachdem er 2021 darüber informiert worden sei. Das Bistum weist die Vorwürfe zurück. Anonyme Hinweise reichen nicht, um Untersuchungen einzuleiten, heißt es. Als 2022 Angaben einer Person vorlagen, seien die Vorwürfe aufgearbeitet worden. Hannes Westermann, Regionalredaktion.
17: Das DFB-Pokalspiel von Hannover 96 beim SV Hemeling steht nicht auf der Kippe. Obwohl im Bremer Weserstadion eine Tribüne teilweise abgesagt ist, sollen alle geplanten Spiele dort stattfinden können.
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0: Um 7.28 Uhr, gerade musste die A30 gesperrt werden, Verkehrskai.
13: Wichtige Strecke, auch wenn diese Sperrung jetzt in NRW ist, Osnabrück Richtung Bad Dönhausen. Da ist auch Öl ausgelaufen bei einem Unfall und das heißt nichts Gutes. Wahrscheinlich über mehrere Stunden jetzt die Vollsperrung. Im Abschnitt zwischen Bad Dönhausen Ost und dem Kreuz Bad Dönhausen auf der Verbindung A30 Osnabrück in Richtung Bad Dönhausen, also der Zubringer zur A2. Ab jetzt hat das halbe Land frei. Das wird ein sehr volles Stauwochenende mit Sommerferien in mittlerweile 8 von 16 Bundesländern und diesen Vollsperrungen ab heute Abend. Einmal die A1-Vollsperrung für einen Brückenneubau bei Osnabrück Nord. Hier mein Frühwarnservice. Die A1 wird in Richtung Bremen ab 20 Uhr in Richtung Dortmund ab morgen früh 5 Uhr gesperrt. Beide Sperrungen bei Osnabrück Nord dann voraussichtlich bis Sonntagabend. A30 Frühwarnservice, Vollsperrung für einen Brückenabriss zwischen Melle Ost und West, 22 Uhr zu bis Montagmorgen und Messe Schnellweg A37. Frühwarnservice vor einer Vollsperrung, Nachtbaustelle ab 19 Uhr zwischen Hannover-Kirchhorst und Beinhorn in Richtung Celle. Die neuesten Blitzer, Martin ist unterwegs in Ostfriesland und meldet Blitzer im Kreis Aurich, in Pevsum in der Krummhörn bei der Fahrschule Vanhofe und in Emden, Auricher Straße, da stehen sie beim Wiesmoor Blumencenter.
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0: Ratet mal, in welchem Monat gibt es die meisten Geburtstage? Auflösung? Gleich bei uns in 5 Minuten. Schönen guten Morgen.
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0: Uhr. Antenne Niedersachsen, die Moin Show, mitten in den Sommerferien.
1: Moin.
0: Und die graden wir ja heute ab in der Moin Show. Nicht einmal, sondern zweimal. Wir könnten auch sagen, wir machen das heute doppelt. Alle Infos auf antenne.com. Es geht in den Zoo Hannover. Sobald ihr die Einladung bei uns hier im Programm hört, garantiert noch vor 8 gibt's was zu feiern. Ist aber eh, der Juli ist eh der Partymonat schlechthin, ne?
1: Ja.
0: Hochzeiten werden gefeiert. Wir hätten gerne WM-Partys gefeiert.
1: Auch also das.
0: Hat sich ganz gereicht bis in den Juli hinein, aber. Geburtstage
1: sind auch dabei. Und da habe ich jetzt eine Statistik gesehen. Und zwar, wann die meisten Menschen in Deutschland Geburtstag haben.
0: In welchem Monat?
1: Mhm. Deshalb wird es jetzt Zeit für Top 3. Ratet mal stellvertretend, also ihr beide, Flöki Verkehrsguy, für alle da draußen.
0: Ja.
1: Wann denkt ihr, haben die meisten Menschen in Deutschland Geburtstag? In welchem Monat? Vielleicht findet ihr ja sogar den Tag heraus.
2: Da habe ich eine ziemlich klare Intention. Ich meine, ich glaube, wir sind alle drei Februarkinder, oder? Dietzi, du bist auch Februar?
1: Nee, Januar. Nee,
2: Ende Januar?
1: Ja.
2: Ende Januar, Flöki Mitte Februar, ich Anfang Februar. Und ich habe in meinem Freundeskreis im Februar eine oder zwei Wochen, da haben an jedem Wochentag mehrere Leute Geburtstag.
0: Ich würde anders an die Sache gehen. Ich würde sagen, wenn es draußen wieder dunkler wird und die Leute mehr Zeit zu Hause verbringen, nicht mehr so viel unterwegs sind, also so Richtung, sag mal so Herbst.
1: Da hat man dann mehr Zeit,
0: da hat man
1: gemütliche
0: mehr
1: Stimmung.
0: So. Und es kann ja sein, dass dann auch nichts im Fernsehen läuft und dann so.
1: Macht man halt,
0: und
1: was man so macht.
0: Dann 9, beziehungsweise wissen wir alle, sind ja dann, also eigentlich 10 Monate später wird es dann... Ich würde sagen, das wäre dann 10, Oktober, Nummer 11, ich sag mal 9, ich würde sagen August.
1: Oh.
0: Verkehrsguy, Februar, ich August.
2: Ist ja genau ein halbes Jahr dazwischen.
1: Februar ist nicht mal annähernd in den Top 10 dabei.
2: Ah, ja.
1: August ist die Nummer 1.
0: Ist es so?
1: Richtig.
0: So?
1: Mensch, Flöki, du redest da wohl aus Erfahrung.
0: Nee, ich hab Oktober, Kinder.
1: Okay.
0: Ich hab,
1: Oktober ist übrigens die 3.
0: Ja?
1: Ja, auf dem dritten Platz.
0: Ich wäre jetzt fast sehr privat gewesen, aber ich sag mal, unsere Kinder sind...
2: Muss nicht sein.
0: Sind Silvester.
2: Bitte nicht. Spar dir das für den Urlaub.

0: Antenne Niedersachsen, die Moin Show. Tiziana Verkehrs, kein Flücki. Eben gerade haben wir noch mit euch gefeiert, Geburtstage und Hochzeiten. Aber jetzt um 7.41 Uhr, es gibt eben auch die anderen Geschichten bei uns im Land. Laura von der Damenfußballmannschaft vom SV Germania Helsdorf ist nämlich bei uns. Guten Morgen.
1: Moin.
2: Morgen gibt's für eure Mannschaft das vielleicht schwerste, aber auch wichtigste Spiel eurer Karriere. Erzähl uns davon.
1: Leider ist vor einigen Wochen unser absoluter Strahlemensch der Mannschaft, Maike, mit nur 35 Jahren an Brustkrebs verstorben. Wir haben seit Jahren zusammen Fußball gespielt. Maike ist sozusagen das Urgestein unserer Mannschaft gewesen, mit ihrer Zwillingsschwester Maren gemeinsam. Und hatte vor allem auch immer ein Lachen auf dem Gesicht. Und deswegen unser Strahlemensch der Mannschaft.
0: Jetzt hinterlässt Maike nicht nur eine tolle Fußballmannschaft, nicht nur euch, sondern auch eine Familie. Und für die soll das Spiel jetzt stattfinden, ne?
1: Genau, Maike hinterlässt ihren Ehemann Dima und ihre erst dreijährige Tochter Elina.
0: Und das heißt, die Einnahmen gehen dann an die Familie, aber nicht nur das?
1: Richtig, genau. Also wir haben einige Aktionen geplant. Es wird unter anderem eine große Tombola geben. Genau, aber auch unser Highlight, unsere Trikotversteigerung. Da haben wir über 20 Trikots von bekannten Spielern und Vereinen, unter anderem von Musiala, von Goretzka, von Hannover 96. Da sind ganz, ganz viele Vereine beteiligt gewesen.
0: Clara Brühl habe ich gelesen, vom VfL Wolfsburg Trikots, Serge Gnabry, also wirklich die ganz großen Namen mit dabei.
1: Ja, also zum einen möchten wir mit der Aktion natürlich Maike ehren, das steht im Vordergrund, und natürlich auch ihre Familie finanziell unterstützen. Wir möchten aber auch zum anderen auf das Thema Brustkrebs aufmerksam machen und haben dafür auch Organisationen vor Ort, die sich da aktiv für einsetzen.
2: Boah, toll, dass ihr das macht. Das Benefizspiel für eure verstorbene Mannschaftskollegin Maike, das ist morgen in Helsdorf. Das ist ein Ortsteil von Neustadt am Rübenberge in der Region Hannover. 13 Uhr ist da der Einlass und 14 Uhr dann der Anstoß.
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0: als vervollständigt. Seit dieser Woche ist nämlich raus, auch Justin Bieber wird mit dabei sein. Juhu. Am 19. Juli beim WM-Finale zu dieser Halbzeitgeschichte. Neben Madonna.
1: Dann gucke ich's doch.
2: Nur die großen. Shakira, hallo.
0: BTS.
2: Wow.
0: Und Justin Bieber.
1: Das ist eine
2: tolle Mischung.
1: So, jetzt wird's doch interessant.
0: Das alles in 11 Minuten. Wir sind sehr, sehr gespannt. Antenne Niedersachsen, schönen guten Morgen an diesem Freitag. 8:10. Robin Schulz wäre unser Kandidat, den wir schicken könnten aus Niedersachsen, ne? Der Osnabrücker. Kleines Bewerbungsschreiben nochmal an die FIFA. So könnte das klingen bei euch da im WM-Finale. Gleich unser Sommerhit vor den Nachrichten. Robin Schulz mit Wes Alané. Guten Morgen.
2: Morgen.
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0: Auf uns wartet nämlich ein herrliches Sommerwochenende, oder Tiziana?
2: So, wir reden hier von Temperaturen von um die 30 Grad mit viel Sonnenschein. Wir schauen noch mal kurz auf heute vorher. Viele Wolken und frische 16 Grad messen wir aktuell noch in Niedersachsen. Das Schöne ist aber, im Laufe des Morgens verziehen sich die Wolken so langsam. Dann gibt's schönsten Sonnenschein. Dazu gibt's später Höchstwerte von 22 Grad an der Küste und teilweise bis zu 28 Grad im Süden von Niedersachsen.
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4: 5:08, ich bin Alena Triebold. Guten Morgen. Weiterhin keine Klarheit für die Beschäftigten von Volkswagen. Der Vorstand hat nach der Aufsichtsratssitzung in Wolfsburg am Abend nichts zu einem weiteren Stellenabbau oder Werksschließung gesagt. Nur, dass man die Modellpalette um die Hälfte zusammenstreichen will. Betriebsratschefin Cavallo hat Konzernchef Blume danach ein Ultimatum gestellt. Sie forderte ihn auf, heute im Laufe des Tages Klarheit zu schaffen und der Belegschaft gegenüber Stellung zu beziehen. Der Niedersächsische Landkreistag läuft Sturm gegen die geplante Reform der gesetzlichen Krankenversicherung. Die soll heute ja durch Bundestag und Bundesrat.
5: Landkreistagspräsident Prietze und Vize Ambrosi fordern aber jetzt die niedersächsischen Bundestagsabgeordneten auf, nicht zuzustimmen. Ihr Vorwurf: Der Bund verschiebe Kosten auf die Kommunen und gefährde damit die Krankenhausversorgung auf dem Land. Im Bundesrat solle dann die Landesregierung dagegen stimmen und den Vermittlungsausschuss anrufen. Sollte Niedersachsen doch zustimmen, dann verlangt der Landkreistag vom Land einen Ausgleich der entstehenden Mehrkosten. Frederik Heimann, Nachrichtenredaktion.
4: Und Thomas Bleskin hat jetzt die weiteren Meldungen des Morgens.
6: Eine breite Allianz von Wirtschaftsverbänden warnt die Bundesregierung eindringlich davor, Minijobs im Zuge der geplanten Sozial- und Rentenreformen faktisch abzuschaffen oder deutlich zu verteuern. Sie warnen, eine Abschaffung oder Verteuerung würde Beschäftigte und Unternehmen gleichermaßen treffen. Bei Unfällen mit Elektrorollern gelten künftig strengere Regeln für deren Vermieter. Der Bundestag hat am späten Abend eine Gesetzesänderung verabschiedet, durch die die Geschädigten leichter an Schadenersatz kommen sollen. Zum Sportfußball: Frankreich hat zum dritten Mal nacheinander das Halbfinale einer Fußball-WM erreicht. Der Titelfavorit setzte sich im Viertelfinale mit 2:0 gegen Marokko durch.
0: 8:02, der Antenne Niedersachsen Stau- und Blitzer-Service. Auf 2 Strecken gibt es Probleme, ne, Verkehrskai?
7: Also einmal ist das die A7, da haben wir zunächst Metallteile zwischen Großburg-Wedel und Mellendorf. Hannover Richtung Kassel, dann eine Unfallaufnahme zwischen Laatzen und dem Dreieck Hannover-Süd. Und Kassel Richtung Hannover, hier staut es sich vorm Salzgitter-Dreieck, da sind es 9 Minuten mehr. Auf der A30 Osnabrück Richtung Bad Dönhausen, das ist die 2. ganz enge Stelle. Dann haben wir in NRW einen Unfall am Kreuz Bad Dönhausen, aber wichtige Verbindung von Osnabrück in Richtung Hannover und da ist eine Vollsperrung. Nach einem Unfall ist Öl ausgelaufen, das müssen die runterkriegen und solange die Strecke nicht wieder sauber ist, bleibt am Kreuz Bad Dönhausen der Zubringer zur A2 in Richtung Hannover zu. Der Einsatzleiter sagt, schätzungsweise bis 10:30 haben wir da zu tun, also das sieht gar nicht so gut aus. Das wird heute über den Tag auch sehr voll werden, das halbe Land hat jetzt Sommerferien, mittlerweile 8 Bundesländer und diese Vollsperrungen stehen

0: heute Abend an. Auf der A1 ein Brückenneubau bei Osnabrück Nord, der Frühwarnservice. In Richtung Bremen ab 20 Uhr Vollsperrung. In Richtung Dortmund A1 ab morgen 5 Uhr beide Sperrung. Bei Osnabrück Nord dauern voraussichtlich bis Sonntagabend. Dann A30 Frühwarnservice, Vollsperrung für einen Brückenabriss zwischen Melle Ost und West ab 22 Uhr heute Abend bis Montagmorgen. Und Messe Schnellweg Hannover A37 Vollsperrung für eine Nachtbaustelle in Richtung Celle zwischen Hannover-Kirchhorst und Beinhorn.
1: So, und jetzt gibt es bei uns, wie hat Olaf Scholz das genannt?
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1: Teil 2. Vorhin ja schon das erste Mal eure Ferien abgegradet. Und jetzt schicken wir euch gleich wieder ein cooles Ferien-Freizeit-Highlight hier bei uns in Niedersachsen für den perfekten Start in die Sommerferien.
4: Ja, es geht um einen Zoo-Sommerpass, gilt 2 Monate für den Erlebniszoo Hannover.
1: Cool. Wir spielen mit euch, allerdings eine Kleinigkeit. Tiziana, du hast das letztes Mal so, sagen wir mal, schön erklärt, dieses Spiel.
0: Ja, diese Regeln.
1: Völlig versetzt. Geht nämlich so.
4: Ich musste ehrlich das 3-mal durchlesen. Aber ich glaube, du kriegst das besser hin. Also, wir stellen dir jetzt 4 Fragen insgesamt. So ganz normale Allgemeinwissensfragen.
5: Oh je. Mhm.
4: Du musst allerdings immer auf die Frage antworten mit der Antwort... Also, oh Gott. Oh Antwort Gott. Und Frage sind immer ein versetzt. Also du musst die erste Antwort ist dann immer Flücki. Und dann, wenn wir die nächste Frage stellen, ist es quasi die Antwort von der Frage davor. Weißt du, wie ich meine?
5: Ja, okay.
1: Also, wir kriegen das hin. Also die wichtigste Erkenntnis...
4: Wenn man solche Kollegen hat, braucht man keine Feinde. Vorgeführt werde ich hier. Habt ihr das gehört?
0: Das hast du ganz alleine hingekriegt. Da mussten wir gar nichts machen.
1: Vorärgern. Das heißt ja vorärgern, weil ich doch nächste Woche im Urlaub bin.
4: Ja, sagt der, der nicht mal unsere Künstler anmoderieren kann, weil er in Englisch nicht aufgepasst hat.
0: Oh, hier wird scharf geschossen.
1: Kommen wir schnell mal zurück zum Wichtigsten. Hier ist die Nummer, die ihr wählen müsst. 0800 3123100. Alle Infos gibt's auf antenne.com. Ist natürlich kostenlos für euch. Euer Ferien-Upgrade. Wir schicken euch in den Erlebniszoo Hannover 0800 3123100. Und trotz der Erklärung hat das beim letzten Mal ganz gut geklappt.

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0: Alex Warren und Ordinary hier bei Antenne Niedersachsen. Die Moin Show um 10 Minuten nach 8. Jetzt lösen wir ein, was wir den ganzen Morgen versprochen haben. Wir upgraden eure Ferien und das heute doppelt.
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2: Tja, und das machen wir mit einem Zoo-Sommerpass. Der gilt dann für 2 Monate für den Erlebniszoo in Hannover. Mhm. Wir quizzen jetzt mit Christoph aus Sarstedt im Landkreis Hildesheim. Moin.
3: Einen wunderschönen guten Morgen. Ich grüße euch.
2: Morgen. Grüß dich, Christoph.
0: In den Erlebniszoo Hannover geht's. Wen würdest du mitnehmen?
3: Meine Nichte und mein Neffe.
0: Oh ja.
2: Oh, okay. Ein Ehrenonkel.
0: Ja, ein toller Onkel.
3: Ja, ich kann dann halt auch viel Unsinn mit denen machen. Ne? Also.
2: Ja. Fühle ich.
0: Wir spielen vorher mit dir und zwar das Spiel völlig versetzt. Unsere liebe Tiziana darf das Spiel einmal erklären.
2: Ich bin so schlecht.
3: Ich hätte einen Wunsch. Ja? Flücki, vielleicht erklärst du mir das auf Englisch.
4: Auf Englisch?
2: Ja,
3: und vor jedem Nomen setzt du bitte ein The. Damit es das The ist.
2: Christoph, du bist wie immer sympathisch.
4: Du weißt, wie Vorärgern geht.
2: Du Macher.
0: Ich weiß gar nicht, ob wir an der Stelle weitermachen sollten, oder?
4: Direkt gewonnen.
3: Perfekt, okay, alles klar.
0: Christoph, also du weißt, um was es geht. Wir stellen hier ein paar Fragen. Die erste Antwort ist Flücki und ab dann immer eine versetzte Antwort. Also quasi du antwortest dann eigentlich immer auf die vorhergehende Frage.
3: Ja.
0: Dann lege ich los. Wer hat das Lied Männer gesungen?
3: Flücki.
0: Mhm. Welcher deutsche Tennisstar wurde auch Bobbele genannt?
3: Herbert Grönemeyer.
0: Mhm. Ja, wie heißt das berühmteste Jurymitglied von DSDS?
3: Boris Becker.
0: Und wer kriegt von uns Karten für den Erlebniszoo Hannover?
3: Dieter Bohl.
0: Ja.
2: Juhu!
0: Und du auch.
3: Sehr gut.
0: Christoph, ganz viel Spaß.
3: Ja,
0: genieß
3: geil.
0: Die Ferien.
3: Ja, danke. Werden wir tun. Und dann werden wir mal gucken, was uns für Unsinn einfällt.
0: Ja.
3: Und ansonsten, Flücki, ich komme sicherlich auch gerne mit meiner Nichte vorbei und dann üben wir zusammen einfach ein bisschen das TH.
2: Ja, danke.
4: Bester Onkel, mach viel dummes Zeug.
0: Ich hab schon gemerkt, auf wessen Seite
2: damit bist du jetzt offiziell der beste Onkel der Welt.
4: Absolut.
3: Dankeschön.
0: Man einmal eine TH-Schwäche, ne? Und dann wird da gnadenlos
4: so eine ganz leichte,
0: rumgeritten.
4: Ne?
0: Gnadenlos drauf rumgeritten. Euer Ferien-Upgrade wartet aber auch schon auf euch. Wir machen das ja nicht nur heute Morgen bei uns in der Moin Show doppelt, sondern den ganzen Tag. Auch bei den Kollegen am Vormittag und am Nachmittag einfach dranbleiben. Die nächste Chance, je länger ihr hört, desto besser läuft's für euch. 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
0: Gucken wir nach, was gerade trendet im Netz. Gestern die Fußball-Weltmeisterschaft. Frankreich gewinnt gegen Marokko. Spannend war es aber vor allem für die ARD-Zuschauer ganz am Anfang, denn der Experte Bastian Schweinsteiger war nicht da. Der Grund?
2: Hallo Esther, es tut mir leid. Ich stecke im voll Stau. Sowas habe ich noch nie in meinem Leben erlebt.
0: Hätte mal Verkehrsguide zugehört, ne? Dann hätte er gewusst, wo man steht und wo nicht. Aber dann voller Körpereinsatz, er hat das Auto einfach stehen gelassen, er ist dann losgejoggt, den Rest zum Stadion hat er zu Fuß zurückgelegt und war dann auch wirklich 10 Minuten nach Sende- und Sendungsbeginn dann endlich da. Und die Freude war groß.
3: Ich möchte dich nicht umarmen, aber ich freue mich trotzdem sehr, dass du da bist. Aber ich würde mal sagen, das T-Shirt ist schwarz, ist auch ganz gut. Komplett durchgeschwitzt, nehme ich an.
4: Ja, also die Laufbereitschaft für ein Viertelfinale war auf jeden Fall da. Ja. Und ich verstehe auch jetzt, liebe FIFA, die Hydration Break. Das macht schon Sinn.
0: Ende gut, alles gut. Gibt noch was trendet, nämlich eine neue WhatsApp-Funktion. Habt ihr vielleicht auch die Nachricht bekommen in der App? Man kann nämlich ab sofort, wenn man Personen einer Gruppe hinzufügt, die es schon ein bisschen gibt, die letzten Nachrichten teilen, also zugänglich machen.
5: Und das ist ja mal so praktisch.
0: Gott sei Dank. Oder normalerweise war das immer so, man hat eine Gruppe eröffnet und dann hat man irgendwen vergessen. Dann hat man den dazugeholt.
5: Und dann hat der aber nichts mitgekriegt.
0: Genau,
5: der wusste nicht, wann die Party ist.
0: Alle Nachrichten wieder reingestellt. Ja. Also dann und dann ist die Party. Dann hat wieder wer anders geschrieben. Ich habe doch schon abgesagt. Wieso stellst du die Nachricht nochmal rein? Naja, für den Neuen in der Gruppe und so. Und ihr kennt das alle. Ist alles vorbei. Ab sofort kann man das wohl auch einstellen, wie viele Nachrichten, also wie weit man zurückteilt. Endlich bei WhatsApp. Und Bonnie Tyler. Auch hier bei uns in der Moin Show, in unserer Show, wollen wir einen Moment innehalten und eine der ganz, ganz großen Sängerinnen unserer Zeit ehren.
5: Bonnie Tyler ist gestern im Alter von 75 Jahren nach langer Krankheit verstorben. Ihr Markenzeichen war ja ihre Reibeisenstimme.
0: Ja.
5: Entstand ganz zufällig nach einer Stimmband-OP. Sie sagt selber, ich durfte 6 Wochen lang nicht sprechen und das fiel mir dann wirklich schwer. Aus lauter Frust habe ich einfach angefangen zu schreien. Ja, und das war's dann. Aber zum Glück habe ich's gemacht. Jetzt für uns alle einer ihrer größten Hits, Total Eclipse of the Heart von Bonnie Tyler.

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16: Das Wetter für Niedersachsen, das sieht auch fürs Wochenende richtig gut aus, ne Tiziana?
17: Ja, heute ist es erstmal noch so ein bisschen wolkig, später kommt die Sonne aber gut durch und es wärmt sich langsam auf. In Hannover geht's rauf auf fast 27 Grad, in Bad Pyrmont auf bis zu 25. Im Schaumburger Land von Rinteln über Stadthagen bis Bückeburg bleibt's freundlich. Die Nacht wird klar bis wolkig bei 14 bis 15 Grad. Der Trend, morgen gibt's noch mehr Sonnenschein.
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19: Fünf vor halb neun, ich bin Alena Schriebold. Guten Morgen. Nach der Aufsichtsratssitzung von VW hat Niedersachsens Ministerpräsident Lies nochmal bekräftigt, Werksschließungen seien keine Zukunftsstrategie. Der Vorstand hat nach den stundenlangen Beratungen nichts zu den Berichten gesagt. Betriebsratschefin Cavallo stellte Konzernchef Blume deshalb ein Ultimatum. Heute im Laufe des Tages müsse sich Blume unmissverständlich zu den Gerüchten über die angeblichen Vorstandspläne äußern. Nachdem das Bundesverfassungsgericht Eilanträge der Opposition abgewiesen hat, stimmt der Bundestag heute wie geplant über das umstrittene Gesundheitssparpaket der Bundesregierung ab. Die Reform soll die gesetzlichen Krankenkassen finanziell entlasten und Beitragserhöhungen verhindern. Unter anderem Niedersachsens Kommunen und die Kassenärzte laufen Sturm gegen die Pläne. Sie befürchten massive Belastungen für Krankenhäuser und Praxen. Frankreich steht als erstes Team im Halbfinale der Fußball-WM nach einem 2:0 gegen Marokko. 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
20: Mit Kevin Hefen, guten Morgen. Für Bahnpendler zwischen Hannover und Hamburg endet heute eine anstrengende und nervige Zeit. Die Bahn will die Strecke nach den Bauarbeiten wie geplant am Abend wieder freigeben.
0: Dann enden 10 Wochen mit Schienenersatzverkehr und deutlich längeren Fahrzeiten. Seit dem 1. Mai hat die Bahn auf der Strecke im Rahmen ihrer Qualitätsoffensive gearbeitet. Seit Mitte Juni war der Abschnitt zwischen Hannover und Lüneburg dann komplett gesperrt. Die Arbeiten gelten auch als Vorbereitung für die große Korridorsanierung der Strecke, die 2029 folgen soll. Frederik Heimann, Regionalredaktion.
20: In dieser Woche haben im Kreis Celle schon wieder Hecken gebrannt, weil Unkraut mit Gasbrennern entfernt werden sollte. Am Ende waren dann, wie gesagt, ganze Hecken weg und die Feuerwehr musste anrücken. Die Polizei warnt nun nochmal vorm Abflammen von Unkraut, denn wenn es ganz blöd läuft, brennt am Ende sogar das Carport oder das Haus.
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3: 8:40.
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16: Verkehrskreis, läuft gerade eine Bergung auf der B71.
23: In Haierhöfen, das ist schon Kreis Cuxhaven, die Verbindung von Beverstedt Richtung Bremerhaven. Bergung hier in der Wesermünder Straße. A2 Helfereinsatz Metallteile zwischen Rastplatz Uri und dem Kreuz Wolfsburg-Königslutter. Die A30 leider bis 10:30 voll gesperrt. Wir haben einen Unfall am Kreuz bei Dünhausen und da ist Öl ausgelaufen. Das Öl muss runter von der Fahrbahn. Vorher machen Sie den Zubringer zur A2 in Richtung Hannover nicht wieder frei. Inzwischen hat halb Deutschland frei. Sommerferien in mittlerweile 8 Bundesländern. Es wird ein sehr volles Stauwochenende mit diesen Vollsperrungen ab heute Abend. Die A1 für den Brückenneubau bei Osnabrück Nord. Frühwarnservice hier auf der A1 in Richtung Bremen ab 20 Uhr. Vollsperrung in Richtung Dortmund ab morgen früh 5 Uhr. Beide Sperrungen bei Osnabrück Nord dauern voraussichtlich bis Sonntag spätabends. A30 Frühwarnservice, Vollsperrung für einen Brückenabriss zwischen Melle Ost und West ab heute ab 22 Uhr bis Montagmorgen. Und Messe Schnellweg Hannover, die A37, Vollsperrung hier für eine Nachtbaustelle zwischen Hannover-Kirchhorst und Beinhorn. Ab 19 Uhr legen die los und das ist dann in Richtung Celle. Die neuesten Blitzer. Sonja hört uns in Bremen, meldet einen Blitzer auf der B75 zwischen Hochding und Grolland. Und Martin hat Blitzer in Emden auf der B210 gemeldet, Auricher Straße beim Wiesmoor Blumencenter.
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16: Genau, 8:30. Guten Morgen.
19: Moin. Ab

0: Das ist im Moment so der aktuelle, der moderne Sound, ne? Harry Styles hat's vorgemacht, American Girls, so ein umarmender, ganz warmer Klang. Ja. Nicht zu viel, nicht zu wenig. Groovig, rein. In Richtung Wochenende, in diesen Freitag.
1: Hast du gut beschrieben.
0: Oder? Antenne Niedersachsen, 20 Minuten vor 9. Heute ist so ein bisschen Tag, da darf man sich selbst ruhig mal auf die Schulter klopfen. Ihr habt die ersten Stunden ja auch schon gut geschafft.
1: Mhm.
0: Gut in diesen Tag reingekommen. Ich habe heute Morgen die Nachbarn auf dem Weg zum Sender informiert, dass die noch die gelbe Tonne rausstellen müssen.
1: Mhm. Auch ein Schulterklopfer würdig.
0: Ja. Und du warst im tierischen Einsatz.
1: Ja, ich habe es vorhin schon mal erzählt. Mhm. Ich bin gestern mit dem Auto unterwegs gewesen und dann ist mir mitten auf der Straße so ein kleines Entenbaby vors Auto gelaufen.
2: Oh nein.
1: Und man hat schon ganz deutlich gesehen, dass das irgendwie verletzt war, weil sich das immer so ein bisschen versteckt hat und das sah auch voll ängstlich aus, ist so über die Straße gelaufen. Und dann hatten wir zum Glück hinten im Kofferraum so einen komischen Korb. Mhm. Und haben das dann, das ist auch von alleine direkt da reingelaufen, ja, in den Korb. Da haben wir das mitgenommen und dann haben wir überlegt, was macht man denn jetzt damit? Müssen wir das jetzt selber aufpäppeln oder wo bringt man das hin, wenn man so ein verletztes Tier sieht? Mhm. Und dann habe ich erstmal Tierärzte angerufen und irgendwelche Vereine und die haben mir eigentlich alle gesagt, dass die Tierärztliche Hochschule in Hannover,
2: ja,
1: so eine Anlaufstelle hat, wo man jederzeit hin kann, weil es war schon relativ spät abends.
2: Ja, die sind 24/7 da.
1: Ja, richtig gut. Und das sind auch mit die einzigen so in der Region, habe ich mir sagen lassen. Und dann haben wir das dahin gebracht.
2: Mhm.
1: Haben da gewartet, wie so Eltern auf ihren
2: Enten
1: Sohn.
2: Enteneltern.
1: Ja.
2: So Familie Duck bitte.
1: Ja. Und dann wurde die da abgeholt und erstmal so ein bisschen untersucht. Wir saßen, haben gewartet. Und jetzt ist sie da aber in besten Händen bei anderen Entenbabys. Hoffentlich.
0: Wir versuchen den ganzen Morgen schon dort anzurufen, weil wir natürlich wissen wollen, wie geht's denn der Ente?
1: Ja, wir dachten, vielleicht kriegen wir ja ein bisschen was raus, weil uns wurde nur gestern gesagt, dass das mit anderen Entenbabys zusammengetan wird, damit das nicht so alleine ist.
0: Wir hatten damit gerechnet, dass wir gefragt werden, sind sie verwandt oder verschwägert?
2: Ja.
0: Das hätten wir verneinen müssen wahrscheinlich.
1: Naja.
2: Ich bin die Mutter, bitte stellen Sie mich durch.
1: Ah nee, das war ein Huhn.
0: Nein, aber leider darf man solche Anfragen erst ab 10 Uhr stellen. Deswegen haben wir noch keine erreichen können. Vielleicht habt ihr eine Idee, wie man da besser rankommt. Tierärztliche Hochschule Hannover, vielleicht arbeitet ihr dort.
1: Kennt ihr da
0: vielleicht
1: wen?
0: Habt ihr Kontakte. Vitamin B, heutzutage geht ja nichts mehr ohne Vitamin B. Ansonsten müssen wir die Antwort ein bisschen vertagen, ja, auf nach 10 Uhr.

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1: Hard to Touch, gerade gehört. Erinnert mich immer, war mal Titelmelodie von Germany's Next Topmodel. Und ich glaube, ich sehe mich auch so demnächst über den Strand walken. Wenn ich dann ab nächster Woche Urlaub habe.
2: Die hatten ja einen Bikini-Walk und das waren sehr gewagte Kreationen. Also da freue ich mich schon auf die Urlaubsbilder danach.
3: Okay, ich hoffe, wir kriegen keine Bilder.
1: Aber auch hier

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2: 5:09, ich bin Alena Triebold. Guten Morgen. Auch nach der Aufsichtsratssitzung bei VW in Wolfsburg müssen die Mitarbeitenden weiter zittern. Der Vorstand hat nichts zu weiterem Stellenabbau oder Werksschließung gesagt, nur dass die Zahl der Modelle schrittweise um die Hälfte schrumpfen soll. Betriebsratschefin Cavallo ist sauer, stellte Konzernchef Blume ein Ultimatum. Er soll sich heute im Laufe des Tages zu den Gerüchten über die Pläne des Vorstands äußern.
3: Wir fordern vom Vorstand Schluss mit diesen Verunsicherungen. Wir brauchen Klarheit. Wir verschließen uns nicht als Arbeitnehmerseite. Die Belegschaft hat auch im Jahre 2024 gezeigt, dass wir kompromissbereit sind. Wir haben einen umfassenden Tarifvertrag vereinbart und wir erwarten, dass diese Zusagen eingehalten werden.
2: Bayern will der umstrittenen Gesundheitsreform im Bundesrat grünes Licht geben. Ministerpräsident Söder sagte im ZDF, er werde schweren Herzens zustimmen. Die Länder hätten noch diverse Änderungen durchsetzen können, insbesondere für die Krankenhäuser, sagte Söder. Das Paket sei nun unterm Strich mit Schmerzen zustimmungsfähig. Die Reform soll heute im Bundestag beschlossen werden und dann eben direkt in den Bundesrat gehen. Aus Niedersachsen kam jetzt nochmal heftige Kritik. Der Landkreistag hat die niedersächsischen Abgeordneten im Bundestag und das Land aufgefordert, gegen die umstrittenen Pläne zu stimmen. Und Thomas Bleskin hat jetzt die weiteren Meldungen des Morgens.
4: Bei Unfällen mit Elektrorollern gelten künftig strengere Regeln für deren Vermieter. Der Bundestag hat am späten Abend eine Gesetzesänderung verabschiedet, durch die die Geschädigten leichter an Schadenersatz kommen sollen. Damit Haushaltsgeräte und Smartphones künftig länger genutzt werden, bekommen Verbraucher in Deutschland ein Recht auf Reparatur. Nach dem Bundestagsbeschluss ist das Thema heute im Bundesrat. Es handelt sich um die Umsetzung einer EU-Richtlinie. Und zum Sportfußball, angeführt von Stürmerstar Mbappé, hat Frankreich zum 3. Mal nacheinander das Halbfinale einer Fußball-WM erreicht. Der Titelfavorit setzte sich im Viertelfinale hochverdient mit 2:0 gegen Marokko durch.
5: 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Stau- und Blitzerservice, Vollsperrung auf der A2 Verkehrskai.
6: Zum Glück ist das nur in NRW, aber eine so wichtige Strecke in NRW, dass es doch einige von euch auch betreffen könnte. Dortmund Richtung Hannover. Es hat einen Unfall am Kreuz bei Dünhausen gegeben und da ist Öl ausgelaufen. Es geht um den Zubringer zur A30. Der ist gerade voll gesperrt. Hierin ein Helfereinsatz. Voraussichtlich bis 10:30, sagt die Einsatzleitung. Die bemühen sich, das Öl von der Fahrbahn runterzukriegen. Guten Morgen auf die A7 Kassel Richtung Hannover. Stau wird mehr ab Göttingen. 10 Minuten. Und A33 Osnabrück Richtung Bielefeld. Oh ja, da sind wir ab dem Osnabrücker Südkreuz bei 29 Minuten in der Echtzeitmessung. Sommerferien mittlerweile in halb Deutschland. Jetzt haben 8 Bundesländer frei. Das wird ein sehr volles Stauwochenende. Zusätzlich gibt es ab heute Abend diese Vollsperrungen. A1 Brückenneubau bei Osnabrück Nord. Der Frühwarnservice dazu. Die A1 wird in Richtung Bremen ab 20 Uhr und in Richtung Dortmund ab morgen früh 5 Uhr gesperrt. Beide Sperrungen bei Osnabrück Nord dauern voraussichtlich bis in den späten Sonntagabend. Dann die A30 Vollsperrung. Frühwarnservice vor einem Brückenabriss zwischen Melle Ost und West ab heute Abend 22 Uhr bis Montagmorgen. Und der Messeschnellweg Hannover, das ist die A37. Nachtbaustelle zwischen Hannover-Kirchhorst und Beinhorn in Richtung Celle ab 19 Uhr einmal über Nacht gesperrt.
7: Mit Tiziana.
8: Guten Morgen.
7: Verkehrskeil.
6: Gute Fahrt.
7: Und ich heute nochmal, der Flücki, ab nächste Woche im Urlaub. Deswegen habe ich mir heute viel vorgenommen. Ich will unbedingt.
6: Juhu.
8: Hier wird gejubelt.
6: Na, gegönnt.
8: Ja, so. Wir gönnen dir deinen wohlverdienten Sommerurlaub.
6: Wir würden dich doch nicht vorärgern.
7: Wir doch nicht.
6: Nein.
7: So, ich möchte aber gerne mit quasi guter Erinnerung gehen. Mhm. Und deswegen möchte ich gerne herausfinden heute unbedingt, was Sabina aus Hannover beruflich macht. Guten Morgen.
9: Ja, hallo, guten Morgen. Ja, ganz oft kommt der Satz, bitte schön langsam.
6: Bitte schön langsam.
7: Okay, den sagst du am häufigsten?
9: Ja, den höre ich auch von anderen.
7: Ach, du hörst den aber auch.
8: Mhm. Gut,
7: dann
8: bitte
7: haben wir
8: langsam.
7: Gleich nochmal 30 Sekunden Zeit für Ja-Nein-Fragen und dann haben wir vielleicht den goldrichtigen Tipp, was du beruflich machst.
9: 30 Sekunden, na gut.

0: Für alle, die nicht warten wollten bis zur nächsten Party, bis zum Abschlusslied, die Backstreet Boys, I Want It That Way, haben wir jetzt einfach schon mal gespielt für
1: euch. Gern geschehen.
0: Ne, 9:06. Guten Morgen.
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1: So, Flücki hat eben groß angekündigt, er möchte heute Sabinas Job erraten.
0: Ja.
1: Sie kommt aus Hannover. Wir sagen einfach mal Moin und hoffen, dass es klappt.
0: Du hast schon den Satz verraten, den du am häufigsten sagst, aber auch relativ häufig hörst, nämlich...
3: Bitte schön langsam. Mhm.
1: Dann haben wir jetzt 30 Sekunden für Ja-Nein-Fragen. Hoffentlich finden wir deinen Job heraus.
3: Bin gespannt.
1: Ich starte die Zeit.
0: Machst du viel am Telefon?
3: Nein.
0: Geht's da um Buchstabieren?
3: Nein.
4: Geht es um Wellness?
3: Ja.
4: Machst du eine Anwendung?
3: Nein.
1: Eine Anwendung, eine langsame Anwendung.
4: In einem Kosmetikstudio?
3: Nein.
0: Ach, du machst so Yoga oder sowas in der Art?
3: Ja.
1: Oh, oh mein Gott.
4: Sehr gut.
0: Dann bezieht sich der Satz wahrscheinlich auf die Übungen, ne? Und wenn man quasi diese fließenden Bewegungen macht, dann immer schön langsam?
3: Immer schön langsam mit dem Atem geführt und meistens kommen die Teilnehmer in meinen Yoga-Classes aus dem Stress raus und dann sind die immer total schnell und nichts kommt an. Und dann muss ich immer so ein bisschen zur Ruhe bitten.
1: Und sag doch mal, hast du irgendwie eine schnelle Übung, die du kurz sagen kannst, die wir hier im Büroalltag machen können?
4: Nicht schnell, schön langsam.
1: Ja, stimmt, langsam so.
3: Genau, ja, kann ich machen.
1: Sag mal.
3: Die sage ich euch jetzt an.
1: Ja, ja. Okay, wir machen mit.
4: Machen wir mit. Ja.
3: Also, ihr sitzt jetzt alle und ich bitte euch, stellt euch bitte hin.
4: Okay,
0: ja, wir stehen.
3: Hoch vom Bürostuhl und ihr spürt den Kontakt zum Boden über die Fußsohlen.
1: Ja.
3: Und gehst in die Aufrichtung, regulier die Hüfte so ein bisschen, wachse nach oben über den Scheitel, Schultern hebst du an, ziehst sie nach hinten unten. Und dann breitet ihr mit der Einatmung die Arme aus auf Schulterhöhe seitlich. Ja, jetzt kommt eine Ausatmung und du lässt die Ellbogen sinken. In der nächsten Einatmung gehen beide Arme über die Seite nach oben. Leg die Handflächen aneinander und wenn die Ausatmung kommt, ziehst du deine Hände zum Brustkorb. In Namaste nennen wir das. Und mit der nächsten Einatmung schiebst du die Arme nach vorne und öffnest dich wieder in einem großen Bogen mit der Einatmung. Sprichst leise dazu, ich lade meinen Atem ein und lässt die Arme wieder sinken. Und das kannst du noch dreimal wiederholen.
1: Ich lade meinen Atem ein.
3: Mit der weiten Geste nach vorne. Ich lade meinen Atem ein.
4: Ich lade meinen Atem ein.
3: Ja,
0: so, und jetzt,
3: ich höre gute Geräusche.
0: Jetzt gewinne ich auch im Lotto, ne? So war das richtig, dafür war das.
3: Ja, natürlich, ganz klar, der Geist ist frei. Und jetzt?
1: Oh, schön.
4: Ist ein bisschen wie Brustschwimmen eigentlich von der Bewegung.
3: So ähnlich, ja. Genau. Die Schultern sind hinten, du bist aufgerichtet, der Blick geht nach vorn und jetzt weitermachen.
1: Danke für die kurze Auszeit.
4: Vielen Dank.
3: Gerne.

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1: Ich zitiere Tiziana Rose, das wird ein krasses Wochenende.
2: Ja, wir reden hier von Temperaturen von um die 30 Grad. Ganz viel Sonnenschein gibt es dazu. Wir schauen aber noch mal kurz auf heute. Wir haben viele Wolken gerade noch am Start. Obwohl ich gucke gerade raus, deswegen war ich kurz weg.
1: Ach, du warst kurz weg.
3: Na, so. Ich habe dich aber immer noch gesehen.
1: Bist du denn jetzt wieder? Du bist aber jetzt wieder da.
3: Aber wir kommen zurück.
2: So langsam lichten sich die Wolken. Dazu messen wir um die 18 Grad in Niedersachsen. Das Schöne ist, im Laufe des Tages verziehen die Wolken sich noch nahezu komplett. Dann gibt es schönsten Sonnenschein dazu und Höchstwerte von 22 Grad an der Küste und um die 28 Grad im Süden von Niedersachsen.
1: Alle fragen sich so, wo war sie denn?
2: Wo war
1: sie
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5: Mit Kai von Hefen, guten Morgen. Ist der frühere Hildesheimer Bischof Heiner Wilmer Missbrauchsvorwürfen möglicherweise nur verzögert nachgegangen? Das werfen ihn nun Betroffene vor.
6: Es geht um Missbrauchsanschuldigungen gegen einen inzwischen verstorbenen Jesuitenpater, der von 1965 bis 1972 im Bistum Hildesheim als Seelsorger tätig war. Der Betroffenenrat Nord wirft Wilmer vor, dass ein Jahr lang nichts passiert ist, nachdem er 2021 darüber informiert worden sei. Das Bistum weist die Vorwürfe zurück. Anonyme Hinweise reichen nicht, um Untersuchungen einzuleiten, heißt es. Als 2022 Angaben einer Person vorlagen, seien die Vorwürfe aufgearbeitet worden. Hannes Westermann, Regionalredaktion.
5: Das DFB-Pokalspiel von Hannover 96 beim SV Hemeling steht nicht auf der Kippe. Obwohl im Bremer Weserstadion eine Tribüne teilweise abgesagt ist, sollen alle geplanten Spiele dort stattfinden können.
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1: 4:50. Wir haben einen LKW-Unfall auf der A2 Verkehrskeil.
8: Und blöderweise hat der Einsatzleiter entschieden, wir kriegen die Bergung nicht hin ohne Vollsperrung. A2 Dortmund Richtung Hannover. Diese schlechte Nachricht an einem Freitagvormittag. Unfallstau ab Bad Alsen. 22 Minuten aus dem Stand vor einer Vollsperrung. Gesperrt ist jetzt zur Lasterbergung der Abschnitt zwischen Bad Alsen und Rehren Dortmund in Richtung Hannover. Für euch die Antenne Niedersachsen Umleitungsempfehlung. Ihr fahrt da am besten über die U3. Außerdem A7 Kassel Richtung Hannover. Ab Göttingen jetzt eine Viertelstunde mehr. Wir haben Sommerferien mittlerweile in halb Deutschland. Haben eben drüber gesprochen. Krasses Wochenende bis zu 28 Grad. Und nicht nur, dass 8 Bundesländer jetzt frei haben. Es wird auch ein sehr volles Stauwochenende mit diesen Vollsperrungen ab heute Abend. Frühwarnservice A1. Brückenneubau bei Osnabrück Nord. Vollsperrung in Richtung Bremen ab 20 Uhr. In Richtung Dortmund A1 ab morgen 5 Uhr. Beide Sperrungen bei Osnabrück Nord dauern voraussichtlich bis in den späten Sonntagabend. Dazu kommt die A30 Vollsperrung. Frühwarnservice für einen Brückenabriss hier zwischen Melle Ost und West ab 22 Uhr bis Montagmorgen. Und Messeschnellweg A37. Vollsperrung für eine Nachtbaustelle zwischen Hannover-Kirchhorst und Beinhorn. Die legen heute Abend um 19 Uhr los. Das geht nur bis morgen früh in Richtung Celle.
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1: Gleich 9:30.
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0: 5 Minuten nach halb 10.
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2: Moin.
0: Gestern eine gute Tat vollbracht, unsere Tiziana.
2: Ich habe gestern eine Babyente gefunden, die war verletzt und ist vors Auto gelaufen. Dann habe ich sie eingepackt und zur Tiermedizinischen Hochschule gebracht. Weil die haben da so eine Stelle, die rund um die Uhr geöffnet.
0: Eine Notfallaufnahme,
2: genau.
0: Ne?
2: Genau. Genau, eigentlich fast die einzige, die es so gibt.
0: Nur für Privatenten, also privat versicherte Enten oder auch für kassenärztliche Behandlung.
2: 25 Euro, die da abzugeben.
0: Ah, das muss man machen.
2: Mhm. Die muss man investieren in die kleine Ente.
0: Okay, das hast du heute Morgen erzählt und daraufhin hat sich gerade Yvonne Voges, Pressesprecherin der Tierärztlichen Hochschule Hannover, bei uns gemeldet. Moin!
3: Guten Morgen!
2: Hallo! Oh, man hört im Hintergrund.
4: Da jault jemand ein bisschen.
2: Ja, bist du von Tieren umgeben gerade?
3: Ich stehe gerade vor der Klinik, also genau da, wo ihr gestern die Ente abgegeben habt.
2: Oh!
3: Und wir haben tatsächlich gleich auch einen Pressetermin und stellen ein Thema vor, was haargenau auf das Thema passt, was die Ente betrifft. Und zwar haben wir eine App entwickelt, die Wildtier-SOS-App.
2: Von der habe ich heute Morgen schon erzählt, weil ihr da so einen Aufsteller stehen hattet gestern.
3: Genau, weil mit dieser App kannst du eben direkt herausfinden, okay, ist das Tier, was ich gefunden habe, das Wildtier hilfsbedürftig?
2: Mhm.
3: Wenn ja, wo kann ich hinfahren, um das Tier versorgen zu lassen? Wie kümmere ich mich um das Tier? Also darf ich es anfassen?
2: Mhm.
3: Was muss ich beim Transport beachten? All diese Dinge klärt diese App. Die ist von Tierärztinnen und Tierärzten von uns und einem Biologen entwickelt worden.
2: Mhm.
3: Und ist so ein Guide für die erste Hilfe bei Wildtierfunden.
2: Das ist ja mega cool, weil ich stand gestern vor dieser verletzten Ente und dachte mir, wo rufe ich denn jetzt an?
3: Genau, und das hätte die App dir dann direkt verraten können. Das heißt, mit Wildtier-SOS kannst du dann einmal die Ente eben erfassen. Entweder mit der KI-Funktion und einem Foto, dass du sie einscannst oder dass du schon siehst, okay, es ist eine Ente. Wir haben da so ein Artenlexikon, wo man das Tier dann direkt auswählen kann und dann wirst du auch dahin navigiert, wo du es hinbringen könntest.
4: Das ist eine tolle Hilfe. Ich habe nämlich gehört, dass viele Leute mit Igeln und mit Rehkitzen ankommen, die sie eigentlich in Ruhe lassen sollten.
3: Genau.
4: Aber sie sind eben unsicher und denken, muss ich unbedingt abgeben. Und genau das ist der Fehler.
3: Genau das. Und deswegen haben wir diese App entwickelt, weil bei uns in der Klinik natürlich sehr viele Tiere abgegeben werden. Und die Leute meinen es nur gut, aber manchmal ist es eben für das Tier dann doch nicht das Beste. Weil gerade wenn so eine junge Drossel, die ein Ästling ist, also die kann auch nicht richtig fliegen, aber sieht eben so allein und hilfsbedürftig aus. Wenn die bei uns abgegeben wird, ist sie der Natur entnommen. Die Eltern können sich nicht mehr kümmern.
2: Mhm.
3: Und dann müssen die eben von Menschenhand großgezogen werden. Und es ist natürlich viel schöner, wenn die in der Natur verbleiben, da wo sie eben auch hingehören.
2: Ja, und jetzt noch die wichtigste Frage eigentlich fast.
4: Ach ja.
2: Findest du denn für uns heraus, wie es der Ente geht? Meinst du, das kriegst du hin?
3: Das, ja? Ja, also ich werde gleich einmal, wir sind ja in der Klinik, wenn wir mit dem Pressetermin durch sind, würde ich einmal nachfragen, ob wir irgendwie erfahren können, wie es der Ente geht.
2: Oh. Von Herzen vielen lieben Dank, dass du dich bei uns gemeldet hast.
3: Gerne, tschüss.
0: Wie cool.
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0: Und für kleine Babyenten.

0: 9.42 Uhr. Gleich geht's weiter am Vormittag mit der lieben Kollegin Kim Brooks und wir hier, die Moin Show. Wir sagen schon mal jetzt schönes Wochenende.
1: Schönes Wochenende.
2: Und vor allem müssen wir dich ja würdig verabschieden. Flücki geht nämlich in Urlaub. Ja. Den hören wir jetzt die nächsten 3 Wochen nicht.
1: 3 Wochen.
0: Schafft ihr das?
1: Wir müssen wohl.
2: Wir müssen da jetzt durch.
0: Ich sehe dieses Glänzen und Lachen in euren Augen.
2: Ich habe beschlossen, jetzt ist genug vorgeärgert. Jetzt sind wir zur Abwechslung mal nett.
1: Jetzt am Ende der Flücki. Sendung
3: ist wir wollen vorgeärgert. Du sollst ja auch an uns denken und wir sollen dir fehlen.
2: Ja, du musst uns richtig vermissen, wenn du da in Badehose am Strand bist.
3: Freiwillig liegst. Wieder zurückkommen wollen. Nicht denken, ich hätte gerne noch länger Urlaub.
1: Ich guck mal.
2: Wohlverdient. Wir sagen tschüss, schönen Urlaub dir. Oder um es wie Christine Jucksch zu sagen.
4: In Norddeutschland, we don't say, liebe dich. 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

0: Kim Brooks hier. Ja, und das Wetter, ich sag mal so, es läuft an. 12 Stunden Sonne sind heute angesagt. Die Sonne braucht noch ein bisschen, bis sie in Gang kommt. Geht aber los und dann haben wir ordentlich Sonne heute. 21 Grad auf den ostfriesischen Inseln bis 27 Grad bei euch in Celle und 24 Grad im Oberharz. Ja, das wird richtig schön heute und auch das Wochenende. Sonnig bis 30 Grad.
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2: 5:10. Ich bin Alena Tribold. Guten Morgen. Auch nach der Aufsichtsratssitzung bei VW in Wolfsburg müssen die Mitarbeitenden des Autobauers weiter zittern. Der Vorstand hat nach den Gesprächen nichts zu weiterem Stellenabbau oder Werksschließungen gesagt.
3: Nur, dass die Zahl der Modelle schrittweise um die Hälfte schrumpfen soll und man weltweit statt 12 nur noch 9 Millionen Fahrzeuge produzieren will. Betriebsratschefin Daniela Cavallo zeigte sich nach der Sitzung sauer und stellte Konzernchef Oliver Blume ein Ultimatum. Er soll heute im Laufe des Tages Klarheit schaffen und sich unmissverständlich zu den Gerüchten äußern. Auch Ministerpräsident Olaf Lies meldete sich nach der Sitzung. Werksschließungen sind keine Zukunftsstrategie, sagte er und kündigte an, dass das Land die nächsten Schritte im Konzern mit Sorgfalt und Verantwortung konstruktiv begleiten werde. Tom Meyer, Nachrichtenredaktion.
2: Nach dem tödlichen Angriff in Stade verschärfen mehrere niedersächsische Kommunen ihre Sicherheitsvorkehrungen. Das zeigt eine Umfrage von Antenne Niedersachsen. 6 von 35 befragten Städten und Landkreisen reagieren direkt auf die Tat, darunter Hannover, Hameln und Nienburg. Zu den Maßnahmen zählen unter anderem Sicherheitspersonal bei heiklen Terminen, bauliche Veränderungen oder auch Notfallknöpfe. Die Kommunen fordern in dem Zusammenhang mehr Geld von Land und Bund, sagte uns der Hauptgeschäftsführer des Niedersächsischen Landkreistags Joachim Schwind. Und Thomas Bleskin hat jetzt die weiteren Meldungen des Morgens.
4: Die Verbraucherpreise in Deutschland sind im Juni etwas langsamer gestiegen. Die Inflationsrate lag bei 2,3%, teilte das Statistische Bundesamt mit und bestätigte damit vorläufige Zahlen. Bayern will das umstrittene Sparpaket zur Stabilisierung der Krankenkassenbeiträge im Bundesrat trotz Bedenken passieren lassen. Ministerpräsident Söder sagte im ZDF-Morgenmagazin, nach Nachbesserungen, vor allem für die Krankenhäuser, sei das Gesetz mit Schmerzen zustimmungsfähig. Bei einem verheerenden Waldbrand im Süden Spaniens sind mindestens 12 Menschen ums Leben gekommen. Über 1000 Bewohner mussten ihre Häuser verlassen. Auch ein Campingplatz wurde geräumt.
0: Ganz genau, 2:02 der Antenne Niedersachsen Stau und Blitzerservice jetzt für euch. A1, Vorsicht, Metallteile zwischen Opusen-Bremen-Mahndorf und Bremer Kreuz. Rüber auf die A2 Dortmund Richtung Hannover. Wir haben Unfallstau ab Veltheim, hier 34 Minuten mehr. A2 Dortmund Richtung Hannover, Lasterunfall zwischen Bad Eilsen und Rehren, seid da bitte vorsichtig. A7 Kassel Richtung Hannover, ab Göttingen, hier sind es 21 Minuten mehr. Vorsichtig, Plastikteile auf der A28 zwischen Filsum und Rastplatz Brinkum. Und Hartmut hat noch einen Blitzer gesehen. Auf der B494 im Kreis Peine in Rosenthal auf der Hildesheimer Straße. Vielen Dank fürs Melden, gute Fahrt euch.
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0: Schauen wir mal, was haben wir auf der Habenseite? Es ist Freitag, Wochenende ist in Sicht. Ich finde, da schmeckt der Kaffee heute doppelt so gut. Also ihr Lieben, lasst es uns angehen. Wir müssen aber sprechen. Ich habe hier einen neuen Foodtrend entdeckt. Und zwar Spaghetti-Eis mit echten Nudeln. Also mit echten Spaghetti. Die Sorte heißt Al Dente. Also ich weiß nicht, wie die drauf

0: Freitag wünsche ich euch. Hier ist Antenne Niedersachsen bei der Arbeit. Kim Brooks hier. Und ganz viel Vorfreude auf ein richtig tolles Sommerwochenende. Ordentlich Sonne ist angesagt, bis 30 Grad. Ja, ich glaube, der Eisverkäufer wird auf jeden Fall wieder unser bester Freund. Und naja, die haben ja auch manchmal so ganz kreative Eissorten. Jedes Jahr kommt was Neues raus. Und ich habe einen neuen Foodtrend entdeckt. Den muss ich natürlich mit euch teilen. In Karlsruhe gibt es jetzt nämlich Spaghetti-Eis mit echten Spaghetti. Die Sorte heißt Al Dente. Und ja, wie könnt ihr euch das vorstellen? Und zwar ist das Vanilleeis. Darunter sind echte gekochte Nudeln gemischt. Dazu eine Soße aus Kirschen und Holundern. Und als Topping gibt es dann nochmal echte Spaghetti. Mal ehrlich. Ist das der neue heiße Scheiß? Ist das der neue Foodtrend? Oder ist das komplett drüber? Was sagt Niedersachsen dazu?
1: Auf jeden Fall, ich würde es mal probieren. Bevor man jetzt da irgendwie sagt, so, oh, nee, geht gar nicht. Also ich würde sagen, locker. Wir brauchen mal ein bisschen Abwechslung.
2: Ich finde es ein bisschen gruselig tatsächlich. Also so spezielle Eissorten. Wenn es eine kleine Portion wäre, vielleicht. Aber vorstellen kann ich es mir tatsächlich nicht.
3: Also ich werde es ausprobieren, weil es etwas ganz Neues ist. Und wenn noch Tomatensauce draufkommt, dann würde ich es doppelt so viel probieren.
0: Das finde ich gut. Ich hätte auch gesagt, ja, das mal probieren, ja, aber ich kenne mich. Jedes Mal, ne, wenn ich beim Eis denke, ach komm, ich probiere mal was Neues, ich ärgere mich hinterher, dass ich nicht meine Favoriten genommen habe. Ja, würdet ihr ausprobieren oder nicht? Das Spaghetti-Eis mit echten Nudeln. Schickt mir gerne mal eine Sprachnachricht. Solange hier eure Lieblingshits, hier ist Sia für euch.

0: entspannt durch diesen Freitag hier mit uns. Antenne Niedersachsen an eurer Seite. Hier ist Kim Brooks. Moin zusammen. Ja, und da soll noch mal jemand sagen, Deutschland kann kein Fußball spielen. Gut, wir wissen jetzt alle, wie das bei der WM gelaufen ist. Das war nix. Aber die deutsche U19, die steht gleich doppelt im EM-Finale. Die Frauen spielen heute Abend, die Männer dann morgen. Erstmal Glückwunsch an dieser Stelle bis hierhin. Und natürlich, Daumen sind gedrückt. Vielleicht feiern wir ja doch noch so ein kleines Sommermärchen alle.
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0: Lasst uns als erstes mal auf die Sonnenstunden gucken. Wir haben 12 Stunden Sonne bei euch auf der Insel. Genauso auch in Göttingen. 11 Stunden Sonne in Wittmund, 7 Stunden immerhin in Wolfsburg. Ja, jetzt müsste die Sonne nur mal loslegen. Und es kann sich nur noch um Minuten handeln, bis die Sonne durchkommt und sich gegen die Wolken durchsetzt. Maxi-Werte heute 24 bis 27 Grad. Bei euch an der Küste ein Ticken kühler.
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0: 3 Minuten vor 11:30. Hallo, liebe Autofahrer. A1 Bremen Richtung Osnabrück ab Uppusen-Marndorf. Hier sind es 14 Minuten mehr. A2 Dortmund Richtung Hannover. Wir haben Unfallstau ab Veltheim, 22 Minuten hier plus. A2 Dortmund Richtung Hannover. Hier hat es einen Lasterunfall gegeben zwischen Bad Eilsen und Rehren. Denkt hier bitte an die Rettungsgasse. A7 Hannover Richtung Hamburg ab Thies-Hope. Hier sind es 19 Minuten mehr. Und A7 Kassel Richtung Hannover ab Göttingen. Hier braucht ihr 28 Minuten plus. Dann hat Stefan noch einen Blitzer gesendet im Kreis Friesland in Jever in der Wangerländischen Straße bei McDonald's. Da nicht zu schnell fahren.
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0: Gute Fahrt wünsche ich euch hier mit Antenne Niedersachsen. Ich bin's, Kim Brooks, und ihr Lieben, ich habe eine Mission heute, und das ist, euch schnell in dieses wunderschöne Sommerwochenende zu bringen. Wir geben Gas und stimmen uns schon mal ein. Hier ist Irene Cara mit Flashdance.

0: Noch mehr Musik habe ich gleich für euch. Ein bisschen 90er-Vibes mit Joan Osborne gibt's hier gleich bei uns. Antenne Niedersachsen. Hi! Ja, Ferien laufen und wir legen noch einen oben drauf. Gleich gibt's nämlich wieder das Antenne Niedersachsen Ferien-Upgrade mit ganz viel Disney-Feeling. So viel kann ich schon mal verraten. Nummer könnt ihr euch auch schon mal abspeichern. 0800 3 123 und vielleicht quizzen wir dann gleich zusammen.
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2: Warum heißt der Papst auch Pontifex? Das ist unsere Religionsfrage der Woche. Wie immer an Theologe Professor Dr. Wolfgang Reinbold aus Hannover.
3: Das ist einer der vielen, vielen offiziellen Titel des Papstes. Auf Latein offiziell Summus Pontifex Ecclesiae Universalis, also höchster Pontifex der Weltkirche. Kurz oft auch Pontifex Maximus, oberster, höchster Pontifex.
2: Jetzt haben sie es beide Male aber nicht übersetzt.
3: Genau, ja. Weil das nicht ganz klar ist, beziehungsweise die wissenschaftliche Erklärung ist eine andere als die, die man üblicherweise hört. Üblicherweise sagt man, es kommt von Pons Brücke und Fackere machen, also Brücken machen, Brückenbauer. Dann wäre es eine Bezeichnung für Leute, die sich um die Brücken über den Fluss Tiber kümmern, der ja mitten durch Rom fließt. Das ist eine sehr alte Deutung, aber ob sie stimmt, ist sehr fraglich. Die moderne Wissenschaft sagt, dagegen spricht vor allem, dass diese Leute im alten Rom keine Ingenieure waren, sondern Priester. Also der Pontifex Maximus ist in Rom der höchste Priester, der sich um alles kümmert, was für die römische Religion wichtig ist. Und deshalb übersetzt man heute das Wort in der Wissenschaft meistens mit Wegebereiter. Man kann salopp im Deutschen sagen, diese Leute wissen, wo es lang geht.
2: Und wie kommt es dann, dass der Papst sich auch so nennt?
3: Weil er den Titel übernommen hat. Der höchste römische Priester hieß so und der Papst heißt auch so.
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0: fühlt sich der Freitag an.
1: Bei uns, Antenne Niedersachsen. Schön, dass ihr bei mir seid. Und jetzt noch das Wetter. Und das sieht gut aus langsam. Die Wolken verziehen sich, die Sonne guckt durch. Ich habe auch ein schönes Foto hier von Saskia aus Norderney bekommen. Vor dem Wohnwagen, in der Sonne. Und hier schreibt sie, hier scheint die Sonne schon länger. Ja, schick gerne noch mal ein bisschen was rüber. Maxi-Werte heute bis 27 Grad an der Küste. Bei euch ein Ticken kühler, aber richtig schön bis 21.
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3: 5:11, ich bin Alena Triebold. Guten Tag. Weiterhin keine Klarheit für die Beschäftigten von VW. Der Vorstand hat nach der Aufsichtsratssitzung in

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1: Die Verbraucherpreise in Deutschland sind im Juni etwas langsamer gestiegen. Die Inflationsrate lag bei 2,3%, teilte das Statistische Bundesamt mit und bestätigte damit vorläufige Zahlen. Bei Unfällen mit Elektrorollern gelten künftig strengere Regeln für deren Vermieter. Der Bundestag hat am späten Abend eine Gesetzesänderung verabschiedet, durch die die Geschädigten leichter an Schadenersatz kommen sollen. Bei einem verheerenden Waldbrand im Süden Spaniens sind mindestens 12 Menschen ums Leben gekommen. Über 1000 Bewohner mussten ihre Häuser verlassen, auch ein Campingplatz wurde geräumt.
2: 3:53 der Antenne Niedersachsen, Stau und Blitzerservice jetzt für euch. Achtung, neuer Unfall auf der A1 Bremen Richtung Hamburg zwischen Rade und Buchholzer Dreieck. Seid da bitte vorsichtig, denkt auch unbedingt an die Rettungsgasse. A1 Bremen Richtung Osnabrück, ab Opusen-Mahndorf, hier sind es 13 Minuten mehr. A2 Dortmund Richtung Hannover, Unfall, Stau ab Feldheim, 24 Minuten plus. Es hat einen Lasterunfall gegeben auf der A2 Dortmund Richtung Hannover zwischen Bad Eilsen und Rehren. Auch hier bitte unbedingt an die Rettungsgasse denken. A7 Hamburg Richtung Hannover. Ab Seevetal-Flee steht hier sind 16 Minuten mehr. Und A7 Hannover Richtung Hamburg. Ab Thieshope 20 Minuten plus. Im Kreis Hildesheim aktuell voll gesperrt für einen Feuerwehreinsatz in Hasum auf dem Ziegelweg in beiden Richtungen. Und das war's zum Glück. Euch eine gute Fahrt. Kommt gut in die Ferien.
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0: Die ganzen Sommerferien schicken wir euch hier zu den kurzen Freizeit-Highlights in Niedersachsen. Und jetzt tauchen wir gemeinsam ab in die Unterwasserwelt von Ariel.
2: Oh, ist das schön. Oh, ist das schön. Hast du in deinem ganzen Leben jemals so etwas Wundervolles gesehen?
0: Wow. Das ist die Frage. So, und die nächste Frage ist, wer hat's zu mir ins Studio geschafft? Danny ist dran, moin.
3: Jetzt am Wochenende ist noch relativ ruhig, weil wir erst nächste Woche in Urlaub fahren.
0: Mensch, steht ja doch ein bisschen was an, aber ich merke schon, für die Sommerferien, da könnte noch ein bisschen Action bei euch passieren, oder?
3: Ja, mit Sicherheit, ne? Würden sich auch die Kinder drüber freuen.
0: Schön, es geht nämlich jetzt um ein Ariel-Kindermusical im Harz und die Bühne sieht wirklich fantastisch aus. Ich habe ein kleines Quiz für dich vorbereitet und zwar heißt deine Kategorie die verbotenen Wörter. Weißt du, okay, wie das Spiel funktioniert?
3: Nein, noch nicht.
0: Okay, pass auf. 20 Sekunden versuche ich, dich mit Fragen aus dem Konzept zu bringen. Und du darfst auf keinen Fall die Wörter Ja oder Nein sagen.
3: Okay.
0: Bist du bereit?
3: Ja.
0: Okay, das war jetzt schon mal ein Test. Die Wörter Ja und Nein, die streichen wir jetzt mal aus deinem Wortschatz, okay?
3: Okay.
0: Sehr gut. Dann geht's jetzt für dich los. Deine 20 Sekunden starten ab jetzt. Freust du dich schon aufs Wochenende?
3: Bestimmt.
0: Warst du dieses Jahr schon im Freibad?
3: Zweimal.
0: Isst du gerne Eis?
3: Öfters.
0: Ist Vanilleeis deine Lieblingssorte?
3: Manchmal.
0: Hast du heute eigentlich schon gelacht?
3: Öfters.
0: Jetzt darfst du auf jeden Fall lachen, weil du hast in diesem Moment gewonnen. Glückwunsch.
3: Super, danke schön.
0: Wer darf denn alles mitkommen?
3: Meine Frau und meine zwei Kinder.
0: Dann schreibe ich euch hier auf die Gästeliste und es geht ins Ariel Kindermusical. Bist du der Ariel-Fan oder meinst du, das sind doch eher deine Kinder?
3: Eher meine Tochter, die steht da mehr so da drauf.
0: Auch schön. Das ist auf jeden Fall ein richtig tolles Erlebnis. Schenken wir euch zusammen mit Bodetal Tourismus GmbH. Und ich wünsche euch richtig tolle Sommerferien.
3: Super, danke schön.
0: Sehr, sehr gerne. So, und für alle, die jetzt nicht durchgekommen sind, das nächste Ferien-Upgrade, das wartet schon auf euch. Es passiert hier nämlich den ganzen Tag und zwar mehrmals am Tag. Das heißt, wer länger hört, hat bessere Chancen. Ich sag's nur, jetzt für euch, Nico Santos, All-Time-High. Schön, dass ihr bei mir seid.

0: Das läuft doch bei euch.
1: Ihr hört Antenne Niedersachsen mit Kim Brok. Schön, dass ihr eingeschaltet habt. Ja, auf uns wartet ein richtig schönes Sommerwochenende. Es klingt jetzt schon an, 12 Stunden Sonne heute bis 30 Grad am Samstag und auch am Sonntag. Ordentlich Sonne. Endlich wieder Freibad ist angesagt und auch diejenigen, die eine schöne Party geplant haben. Gartenparty, Hochzeiten, Geburtstag, das läuft am Wochenende. Bringen wir uns schon mal ein bisschen in Stimmung. Gleich mit dabei in der nächsten halben Stunde Genesis und Alcana Pop. Ich weiß, Freitag, ein bisschen haben wir noch, aber Stimmung können wir schon jetzt machen. Gibt's gleich für euch.
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1: Ja, je später es heute wird, desto sonniger wird es. Die Sonne, die kommt dann überall durch. Temperaturen heute 21 Grad auf den ostfriesischen Inseln, 27 Grad bei euch in Celle und bis 24 Grad schaffen wir im Oberharz.
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1: Ganz genau, 6:56. Hallo, liebe Autofahrer. A1 Bremen Richtung Hamburg. Wir haben Unfallstau. Ab Hollenstedt kostet euch hier 20 Minuten. A1 Bremen Richtung Osnabrück. Apropos Mahndorf, 19 Minuten mehr. A1 Lübeck Richtung Hamburg. Ab Hamburg-Billstedt hier sind es 17 Minuten plus. A2 Dortmund Richtung Hannover. Unfallstau ab Veltheim. Hier sind es 27 Minuten mehr. A2 Dortmund Richtung Hannover. Lasterunfall zwischen Bad Eilsen und Rehren. Denkt hier unbedingt an die Rettungsgasse. Hallo auf die A7 Hamburg Richtung Hannover. Ab Seevetal, Vlehstedt 10 Minuten mehr. Und A7 Hannover Richtung Hamburg. Ab Thieshope, hier sind es 11 Minuten plus. A31 Leer-Meppen zwischen Leer-Nord und Leer-West. Vorsichtig, da sind eine kleine Entenfamilie unterwegs. Seid da bitte ganz besonders vorsichtig. Und immer noch gesperrt im Kreis Hildesheim. Für einen Feuerwehreinsatz in Harsum auf dem Ziegleiweg. In beiden Richtungen haltet da bitte Fenster und Türen geschlossen.
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0: Das ist der Push hier ins Wochenende. Es gibt Fans. Es gibt Hardcore-Fans und dann möchte ich sagen, gibt es die Swifties. Hallo erstmal, hier ist Antenne Niedersachsen mit Kim Brugsch. Ja, die Fans von Taylor Swift, sie werden wirklich, keiner anderen Fangruppe quasi ist so hardcore drauf wie die Swifties, möchte ich sagen. Ein Künstler hat tatsächlich rund um den Madison Square Garden jetzt Müll gesammelt, als Taylor Swift da geheiratet hat. Ne? So, und den Müll hat er in kleine Boxen gegossen, für $35 zum Verkauf angeboten. Ja, und das Krasse ist, also die gesamten Boxen sind weg. Und da war wirklich einfach nur Müll drin. Irgendwelche Plastikdeckel, die er aufgehoben hat, ein Ovulationstest. Naja, die Fans haben es gekauft. Jetzt für euch der kleine, neue Taylor Swift Song hier. I knew it.
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0: neue Musik hier von Taylor Swift.
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0: Ja, gerade erreichen uns wichtige Nachrichten aus dem Bundestag. Alena Tribold aus den Nachrichten ist gerade bei mir. Die umstrittene Gesundheitsform, mit der die Regierung die klammgesetzlichen Krankenkassen entlasten will, hat jetzt die erste Hürde genommen.
2: Genau, der Bundestag hat zugestimmt. Nächster Schritt, der Bundesrat. Kommt das Vorhaben durch, würde das für uns unter anderem höhere Zuzahlungen für Medikamente bedeuten. Auch die Teilkrankschreibung steckt mit in diesem Paket. In den vergangenen Monaten hatten Ärzte und Krankenhäuser mit Blick auf die Pläne immer wieder vor einer schlechteren Versorgung gewarnt.
0: Vielen Dank erstmal. Alle weiteren Infos dazu bekommt ihr natürlich gleich wieder um 11:55 bei uns in den Nachrichten. Jetzt erstmal Anastasia für euch. Ich wünsche euch einen schönen Freitag.

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Hi, Kim Brooks hier. Ja, noch einmal kurz Gas geben und dann starten viele schon ins Wochenende. Oder, wie bei Sarah, ab in den Urlaub. 2 Wochen, schreibt sie. Koffer sind schon gepackt. Morgen geht's nach Langeoog. Alles richtig gemacht. Ich habe den passenden Sound für dich.

0: Gibt's gleich. Der Sommerhit noch vor den Nachrichten.
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0: Die Pointer Sisters katapultieren uns hier in die Mittagspause. Vorher nochmal schnell das Wetter. Ja, das sieht gut aus für die Mittagspause. Jetzt müsste eigentlich fast überall die Sonne rausgekommen sein. Die hat sich nämlich heute einiges vorgenommen. Wir haben insgesamt 12 Stunden Sonne sind angesagt, nicht überall gleich verteilt. Also 7 Stunden Sonne bei euch in Wolfsburg, 11 Stunden in Wittmund und 12 Stunden auf den Inseln. Dazu ein paar kleine Wolken. Es bleibt heute aber überall trocken, bis 27 Grad. An der Küste bei euch ein Ticken kühler.
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2: 5:12, ich bin Alena Triebold. Guten Tag. Das Sparpaket für die gesetzlichen Krankenkassen hat die erste Hürde genommen. Der Bundestag hat grünes Licht für die umstrittenen Pläne der Bundesregierung gegeben. Nächster Schritt, der Bundesrat. Unter anderem die Ärzte, die Krankenhäuser oder auch die Kommunen, auch in Niedersachsen, laufen Sturm gegen die Pläne. Sie befürchten negative Auswirkungen auf Kliniken und Praxen und hatten in den vergangenen Monaten ja auch immer wieder gegen die Pläne von Ministerin Wagen demonstriert. Nach der Aufsichtsratssitzung bei VW in Wolfsburg fordert die Arbeitnehmerseite Antworten. Der Vorstand hat nichts zu weiterem Stellenabbau oder Werkschließung gesagt, nur dass die Zahl der Modelle schrittweise um die Hälfte schrumpfen soll. Betriebsratschefin Cavallo ist sauer, stellte Konzernchef Blume ein Ultimatum. Er soll sich heute im Laufe des Tages zu den Gerüchten über die Pläne des Vorstands äußern.
3: Wir fordern vom Vorstand Schluss mit diesen Verunsicherungen. Wir brauchen Klarheit. Wir verschließen uns nicht als Arbeitnehmerseite. Die Belegschaft hat auch insbesondere hier bei Volkswagen im Jahre 2024 gezeigt, dass wir kompromissbereit sind. Wir haben einen umfassenden Tarifvertrag vereinbart und wir erwarten, dass diese Zusagen eingehalten werden.
2: Und Thomas Pleskin.

0: für euch. A1 Bremen Richtung Hamburg. Wir haben Unfallstau hier ab Hollenstedt. 26 Minuten mehr. A1 Bremen Richtung Osnabrück. Ab Opusen-Mahndorf 25 Minuten plus. A1 Lübeck Richtung Hamburg. Ab Hamburg-Billstedt. Hier braucht ihr ein bisschen mehr Geduld. 30 Minuten hier mehr. A2 Dortmund Richtung Hannover. Lasterunfall zwischen Bad Eilsen und Rehren. Deswegen ab Veltheim. 25 Minuten kommen hier oben drauf. Hallo auf die A7, Hamburg Richtung Hannover, ab Seevetal-Vliet, hier sind es 19 Minuten mehr. A39, Hamburg Richtung Lüneburg, ein Reifen zwischen Winsen-West und Winsen-Ost. Und nach wie vor im Kreis Hildesheim voll gesperrt für einen Feuerwehreinsatz in Harsum auf dem Ziegeleiweg in beiden Richtungen. Da haltet da bitte Fenster und Türen geschlossen. Das war's, da wo es geht, euch eine gute Fahrt.
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0: Mittagessen und gleichzeitig Nachtisch für 2 €. Also günstiger geht's nicht. Das kann man kaum schlagen. Und zwar ein neuer Foodtrend. Spaghetti-Eis mit echten Nudeln. Kann das was? Was sagt Niedersachsen dazu? Das klären wir gleich mal. Jetzt aber erstmal eure Lieblingshits. Kommt bitte entspannt ins Wochenende. Hier ist Teddy Swims für euch.

0: perfekte Sound fürs Sommerwochenende. Harry Styles hier bei Antenne Niedersachsen. Hi, hier ist Kim Brooks. Ja, und am Wochenende wird in Niedersachsen wieder literweise Erdbeersoße über Spaghetti-Eis laufen. Ja, und eins davon werde auf jeden Fall ich essen. Und ich glaube, wir sind uns eigentlich einig, was in so ein Spaghetti-Eis reingehört. Vanilleeis, Sahne, Erdbeersoße und obendrauf natürlich ein paar Schokoraspeln. Und in Karlsruhe, da sieht man das ein bisschen kreativer, möchte ich sagen. Da gibt es nämlich Spaghetti-Eis und zwar mit echten Spaghetti. Also, die Sorte heißt Al Dente und das ist Vanilleeis, dann Kirsch-Holunder-Soße und unter das Eis sind gekochte Nudeln gemischt. Und als Topping gibt es auch nochmal gekochte Nudeln obendrauf. Jetzt mal ehrlich. Also, brauchen wir das? Ist das ein genialer Foodtrend oder sagt ihr, ich glaube eher so ein kulinarisches Verbrechen?
1: Nee, ich glaube, das brauche ich nicht, weil Eis für mich so eine weiche Konsistenz hat, was sich auch irgendwie so auf der Zunge auflöst und wenn dann auf einmal so Nudeln drin sind, passt das für mich irgendwie nicht so.
2: Ich würde es vielleicht mal probieren, aber im Grunde genommen finde ich einfach normale Spaghetti-Eis besser. Ob es hier nach Niedersachsen kommt, hier ist es vielleicht modern und die möchten das vielleicht gerne, da will ich nicht gegen anreden.
3: Ja, für den richtigen Preis auf jeden Fall. Spaghetti esse ich sowieso fast jeden Tag als Student.
0: Ja, ich habe es ja vorhin schon gesagt, 2 Euro und ihr habt ein Mittagessen und einen Nachtisch. Also günstiger geht's ja eigentlich gar nicht. In Karlsruhe, da gibt's jetzt Spaghetti-Eis mit echten Spaghetti und ich könnte mir vorstellen, dass das vielleicht ein Verkaufsschlager unter Studenten wird. Jetzt für euch, One Republic, Love Runs Out bei Antenne Niedersachsen. Schönen Freitag.

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1: Vor unserem kleinen Antenne-Niedersachsen-Studiofenster sieht es jetzt richtig gut aus. Ich glaube, mittlerweile hat sich die Sonne überall durchgekämpft. Bis zu 12 Stunden Sonne sind heute angesagt. Angenehme Temperaturen. Aktuell messen wir bei euch in Holzminden 23 Grad. Genauso auch in Lamme und in Salzgitter-Wartenstedt ebenfalls 23. Na, ein bisschen was geht da noch. Topwerte heute bis 27 Grad. Morgen am Wochenende, da steigern wir uns noch mal ein bisschen. Temperaturen bis 30 Grad. Sonne, Sonne, Sonne. Es wird richtig schön. 4 Minuten vor 12:30, jetzt noch für euch der Antenne Niedersachsen. Stau- und Blitzerservice. A1 Bremen Richtung Hamburg, wir haben Unfallstau. Ab Hollenstedt, hier braucht ihr 26 Minuten mehr. A1 Bremen Richtung Osnabrück, ab Uphusen-Mahndorf 25 Minuten plus. A1 Lübeck Richtung Hamburg, ab Hamburg-Billstedt, hier plant 30 Minuten obendrauf. Vorsichtig, Lasterunfall auf der A2 Dortmund Richtung Hannover zwischen Bad Alsen und Rehren. Deswegen ab Veltheim 25 Minuten mehr. Denkt hier bitte unbedingt an die Rettungsgasse. Und im Kreis Hildesheim aktuell voll gesperrt für einen Feuerwehreinsatz. In Hasum auf dem Zieglerweg in beiden Richtungen. Wenn ihr könnt, haltet da bitte Fenster und Türen geschlossen. Ich wünsche euch jetzt eine gute Fahrt und sage an dieser Stelle mal Danke an Jeanette. Die hat uns nämlich gerade ein Foto aus ihrem Garten geschickt. Die Hortensien, die blühen da in allen Farben. In weiß, in lila, in rosa. Also so darf der Sommer aussehen. Dazu den passenden Beat, London Beat. I've been thinking about you. 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

Viele zählen, glaube ich, gerade schon die Tage runter bis zum Urlaub. Koffer schon gepackt, Vorfreude riesig. Da fehlt eigentlich jetzt nur noch der Flieger. Hier ist Antenne Niedersachsen mit Kim Brugsch. Moin zusammen. Stellt euch bitte mal vor, ihr sitzt schon ready am Gate. Freut euch auf den Urlaub. Sonnenbrille auf, Reisepass schon in der Hand. Ihr seid eigentlich schon ready zum Abheben. Und dann die Durchsage, der Flug fällt leider aus. Nicht wegen des Wetters und auch nicht wegen eines technischen Defekts, sondern weil die Crew am Vorabend offenbar ein bisschen zu intensiv den Urlaub gefeiert hat. Ja, die haben ein bisschen zu tief ins Glas gefeiert. Genau das ist jetzt bei einer British Airways, bei einem Flug auf Barbados passiert. Für mehr als 300 Passagiere hieß es dann, Abflug gestrichen. Ich sag mal so, Urlaub-Fails der besonderen Art. Ich hoffe, euer Flieger hebt ab und zwar pünktlich Richtung Sonne. Macht euch einen richtig schönen Urlaub. Ich versorge euch mit euren Lieblingshits. Bisschen 90er-Vibes. Charles Eddy bei uns.

John, Britney Spears. Was für eine Kombi. Hier bei uns, Antenne Niedersachsen. Und es gibt so Songs, die gehen an und plötzlich fühlt sich alles einfach ein bisschen leichter an. Und ich finde, genau so einer

0: Wochenende vor uns. Maroon 5 mit Sugar, der Sommerhit noch vor den Nachrichten.
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0: fühlt sich doch fast schon nach Feierabend an hier. Das Wetter passt auf jeden Fall auch, spielt mit. 12 Stunden Sonne sind heute angesagt. Also bis zum Feierabend durchweg sonnig. Temperaturen heute 21 Grad bei euch auf den ostfriesischen Inseln bis 27 Grad in Celle. Und das Wochenende, das sieht fantastisch aus. Sonne pur bis 30 Grad sind angesagt. Endlich mal wieder ins Freibad.
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2: 5:01, ich bin Alena Triebold. Guten Tag. Der Bundestag hat die Gesundheitsreform der schwarz-roten Koalition beschlossen. Das umstrittene Sparpaket soll dafür sorgen, dass Versicherte keine weiteren Beitragserhöhungen hinnehmen müssen und die klammen Krankenkassen entlasten. Nächster Schritt, der Bundesrat. Da hat Niedersachsens Gesundheitsminister Philippi vorhin gesagt:
3: Die vorliegenden Änderungen sind insgesamt ein wichtiger Schritt. Gleichwohl besteht nach unserer Meinung weiterhin erheblicher Handlungsbedarf, um Innovation, Versorgungssicherheit und Finanzstabilität langfristig in Einklang zu bringen. Wir können nur gemeinsam mit dem Saarland einen Vermittlungsausschuss fordern.
2: Genau auf diesen Schritt hoffen Haus- und Klinikärzte in Niedersachsen, genauso auch der Landkreistag. Das Ganze könnte das Gesetz nämlich verzögern. Das Sparpaket von VW-Chef Oliver Blume ist bei der Aufsichtsratssitzung offenbar abgelehnt worden. Wie die Süddeutsche Zeitung unter Berufung auf Konzernkreise berichtet, stimmten die Arbeitnehmervertreter und das Land gegen das Paket. Da gerade ein Sitz der Kapitalseite unbesetzt ist, haben Arbeitnehmer und Niedersachsen zusammen eine Mehrheit. Der Vorstand hat sich nach den Beratungen gestern Abend in Wolfsburg nicht zu den Plänen geäußert. Der Betriebsrat hat Blume daraufhin ein Ultimatum gestellt, heute im Laufe des Tages Klartext mit Blick auf mögliche

0: Diskussion wirft dem Meta-Konzern unzureichenden Jugendschutz bei Instagram und Facebook vor. Meta muss nun Stellung nehmen oder Änderungen vornehmen. Andernfalls droht dem Konzern eine Geldbuße von bis zu 6% des weltweiten Jahresumsatzes. Bauen in Deutschland wird immer teurer. Die Preise für den Neubau konventioneller Wohngebäude stiegen im Mai, gemessen am Vorjahresmonat, um 5%. DFB-Präsident Neuendorf und sein Stellvertreter Watzke sind zu Gesprächen mit Bundestrainerkandidat Klopp in die USA aufgebrochen. Nach dpa-Informationen sollen in New York die Vertragsdetails für ein mögliches Engagement des 59-Jährigen als Nachfolger von Julian Nagelsmann geklärt werden.
1: 2:01, ich habe den Antenne Niedersachsen Stau und Blitzerservice jetzt noch für euch. A1 Bremen Richtung Osnabrück, ab Obusen-Marndorf, hier sind es 31 Minuten mehr. A2 Berlin Richtung Hannover, ab Hannover-Ost 20 Minuten plus. A2 Dortmund Richtung Hannover, wir haben Lasterunfall zwischen Bad Eilsen und Rehren, deswegen ab Veltheim 24 Minuten mehr. Hallo auf die A7 Hamburg Richtung Hannover, ab Schneverding 14 Minuten plus. A7 Hannover Richtung Hamburg, ab Walsrode 20 Minuten mehr. A31 Emsland Richtung NRW, ab Wiedmarschen eine Viertelstunde plus hier. Und A352, das ist Hannover Richtung A7, ab Langenhagen-Kaltenweide plant hier eine Viertelstunde obendrauf.
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1: Ja, mit Sonne und hoffentlich was Leckerem zu essen auf dem Teller. Wir sind gerne bei euch. Hier kleiner Insider aus der Redaktion. Freitags ist bei uns immer Frittenfreitag. Das duftet hier schon so unverschämt gut. Ich habe richtig, richtig Hunger. Ich wünsche euch guten Appetit. Jetzt für euch Khalid und Kaigo. Yeah.

Genau die richtige Energie hier für den frühen Feierabend. Simple Minds bei Antenne Niedersachsen. Ich bin's, Kim Ruksch. Moin zusammen. Ja, und dieses Wochenende wird in Niedersachsen auf jeden Fall wieder ordentlich gefeiert. Viele Hochzeiten stehen an, Geburtstage, Sonne satt dazu. Also besser geht's eigentlich kaum. Und vielleicht kommt hier die nächste große Partyidee, und zwar aus Norwegen. Das Rudern. Ja, das habe ich euch gestern schon erzählt. Sehen wir immer wieder. Immer wenn die Norweger gewonnen haben, rudern das Team und die Fans zusammen. Und das sieht einfach unglaublich cool aus. Und das macht vor allem richtig Stimmung. Und mittlerweile wird überall gerudert. Im Kindergarten, im Parlament habe ich schon gesehen. Und jetzt auch auf Hochzeiten. Ja, also das Video zeigt das Brautpaar, wie es mit den Gästen rudert, angeleitet von einem Priester. Und das Video geht gerade viral. Dann bald auch in Niedersachsen. Neuer Partytrend hier. Ja, mal gucken. Also nach Hochzeitstanz kommt dann erstmal Hochzeitssport. Und ich habe jetzt hier für euch den richtigen Hochzeitssong. Sam Smith, Stay With Me.

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22: Was für ein Start ins Wochenende. Sonne pur. Eigentlich müsste jetzt überall die Sonne angekommen sein. So ein paar kleine Wolken sind heute noch mit dabei, aber es bleibt heute trocken. Temperaturen bis 27 Grad bei euch an der Küste, ein Ticken kühler. Und das Wochenende wird auch sommerlich. Können wir endlich wieder ins Freibad gehen. Bis 30 Grad und Sonne pur. 4 Minuten vor 2:30. Hallo liebe Autofahrer der Antenne Niedersachsen Stau- und Blitzerservice. A1 Hamburg Richtung Bremen. Wir haben eine Vollsperrung für eine Bergung zwischen Rade und Hollenstedt. Heißt für euch hier letzte freie Abfahrt ist das Buchholzer Dreieck. Danach eine Dreiviertelstunde jetzt schon mehr. A1 Bremen Richtung Osnabrück. Abbussen Mahndorf. Hier sind es 27 Minuten mehr. A2 Berlin Richtung Hannover. Ab Hannover Ost 28 Minuten plus. A2 Dortmund Richtung Hannover, Achtung, jetzt ein Lasterunfall gegeben. Zwischen Bad Eilsen und Rehren, deswegen ab Feldheim 24 Minuten mehr. Hallo auf die A7, Hamburg Richtung Hannover, ab Schneverding 20 Minuten plus. A7 Hannover Richtung Hamburg, ab Walsrode 10 Minuten mehr. A31 Emsland Richtung NRW ab Wiedmarschen auch hier eine Viertelstunde plus. Und letzte Meldung von der A352 Hannover Richtung A7 ab Langhagen-Kaltenweide plant hier eine Viertelstunde mehr ein. Ich wünsche euch eine gute Fahrt ins Wochenende. Hier ist der Antenne Niedersachsen-Mittag mit Kim Rucksch. Ich sag danke euch fürs Einschalten.
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0: Wir schicken euch ja den ganzen Sommer zu den coolsten Ausflugszielen hier bei uns in Niedersachsen. Wildtiere, Freizeitparks, Tennis, Badespaß, Nervenkitzel im Harz. Wir haben für jeden Ferientag, würde ich sagen, das passende Highlight. Und bevor es losgeht, quizzen wir hier eine Runde zusammen. Mein Lieblingsspiel, die verbotenen Wörter. Ja und nein. Heute Vormittag hat sich Dani aus Braunschweig, muss ich sagen, gut geschlagen hier. Bist du bereit?
2: Ja.
0: Okay, das war jetzt schon mal ein Test. Die Wörter Ja und Nein, die streichen wir jetzt mal aus deinem Wortschatz, okay?
2: Okay.
0: Sehr gut, dann geht's jetzt für dich los. Deine 20 Sekunden starten ab jetzt. Freust du dich schon aufs Wochenende?
2: Bestimmt.
0: Warst du dieses Jahr schon im Freibad?
2: Zweimal.
0: Isst du gerne Eis?
2: Öfters.
0: Ist Vanilleeis deine Lieblingssorte?
2: Manchmal.
0: Hast du heute eigentlich schon gelacht?
2: Öfters.
0: Jetzt darfst du auf jeden Fall lachen, weil du hast in diesem Moment gewonnen. Glückwunsch.
2: Super, danke schön.
0: Ihr habt gemerkt, so einfach geht's. Und jetzt seid ihr dran. Sichert euch euer Ferien-Upgrade hier bei Antenne Niedersachsen. Es passiert nämlich den ganzen Tag mehrmals am Tag. Ich drück euch die Daumen.
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0: Was gibt's Besseres, als sich mit dem Spaghetti-Eis für diese Woche zu belohnen? Genau, ein großes Spaghetti-Eis. Hier ist Antenne Niedersachsen mit Kim Brugsch. Ihr Lieben, das haben wir uns verdient. Ich sag danke für die Woche. War schön mit euch und verabschiede mich in den Sommerurlaub. Eine Woche, dann hören wir uns wieder. Also ich bin da. Ich hoffe, ihr auch. Aber einen habe ich noch für euch. Mit einem Banger verabschiede ich mich hier. Lou Banger. A little bit of Monica in my life. A little bit of Erica by my side. A little bit of Rita. Der Sommerhit vor den Nachrichten. Damit ihr mich nicht vergesst. Gibt's gleich für euch.
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0: Ja, Ladies and Gentlemen, das ist Mambo Number 5 und das ist das Wochenendwetter mit Sabrina.
1: Ja, ein paar kompaktere Wolken haben wir gerade noch am Jadebusen und auf den Inseln. Ansonsten Sonne satt von der Küste bis in den Harz. 21 Grad direkt an der Nordsee, 25 in Meppen, Uelzen oder auch Göttingen. Richtig sommerlich. Hochsommerlich wird es morgen und am Sonntag mit bis zu 30 Grad in der Spitze.
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3: 5:02, ich bin Frederik Heimann. Guten Tag. Das Sparpaket für die gesetzlichen Krankenkassen hat die erste Hürde genommen. Der Bundestag hat den umstrittenen Plänen der Bundesregierung zugestimmt. Nächster Schritt dann der Bundesrat. Niedersachsen will gleich in der Länderkammer dafür stimmen, den Vermittlungsausschuss anzurufen. Da gibt es noch erheblichen Verbesserungsbedarf, sagte Gesundheitsminister Philippi. Unter anderem die Klinik- und Hausärzte, aber auch Kommunen hier im Land laufen Sturm gegen die Pläne. Sie befürchten negative Auswirkungen auf die Versorgung. Nach der schrecklichen Tat von Stade wollen die Verwaltungen hier in Niedersachsen ihre Mitarbeitenden besser schützen. Das haben wir bei vielen Städten und Kreisen hier im Land abgefragt. Sie berichten von immer mehr verbalen Übergriffen. Und so gab es jetzt auch schon direkte Reaktionen auf Stade, etwa in Hannover oder Delmenhorst. Meist hieß es aber, in enger Abstimmung mit der Polizei überprüfen und verbessern wir sowieso regelmäßig die Sicherheit.

0: Wie der ADAC mitteilte, kostete Diesel zum ersten Mal seit Mitte Mai im bundesweiten Tagesdurchschnitt wieder mehr als 2 Euro pro Liter. Verbraucherinnen und Verbraucher in Deutschland haben künftig das Recht auf Reparatur von Geräten, nachdem der Bundestag das Gesetz zur Förderung der Reparatur von Waren bereits Ende Juni beschlossen hatte, gaben nun auch die Länder im Bundesrat grünes Licht. Die EU-Kommission wirft dem Meta-Konzern unzureichenden Jugendschutz bei Instagram und Facebook vor. Nach vorläufigen Ergebnissen einer Untersuchung fördern Funktionen wie personalisierte Empfehlungen, endloses Scrollen und automatisch startende Videos das Suchtpotenzial für Kinder und Jugendliche.
1: Der Antenne Niedersachsen Stau- und Blitzerservice. A1 Hamburg Richtung Bremen, Vollsperrung für eine Bergung zwischen Rade und Hollenstedt. Die letzte freie Abfahrt ist das Buchholzer Dreieck, danach dauert es 55 Minuten, aktuell länger. Die A2 Berlin Richtung Hannover ab Lehrte 20 Minuten. Und auf der A2 Dortmund Richtung Hannover, Lasterunfall zwischen Bad Eilsen und Rehren, deswegen ab Feldheim eine halbe Stunde mehr. A7 Hannover Richtung Hamburg, Unfallaufnahme auf der linken Spur zwischen Mellendorf und Berghof. Und A27 Cuxhaven Richtung Bremen ab Stotel, da dauert es aktuell eine Viertelstunde länger. Die A31 Emsland Richtung NRW ab Wiedmarschen eine Viertelstunde mehr. Und die Elbfähre Glückstadt für Schafen, da braucht ihr aktuell eine Stunde länger in Richtung Schleswig-Holstein. Kreis Hildesheim, hier haben wir eine Vollsperrung für einen Feuerwehreinsatz in Harsum auf dem Ziegeleiweg in beide Richtungen. Bitte haltet unbedingt Fenster und Türen geschlossen. Hier gibt es einen Gefahrguteinsatz.
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1: Ja, und wir sagen Yippie-Aye, es ist Freitagnachmittag. Hier sind Micha und Sabrina bei Antenne Niedersachsen. Und jetzt wird es wieder Zeit, den Feierabend-Dartpfeil in die Hand zu nehmen und zu werfen in Richtung, oh Gott, in Richtung Niedersachsen-Karte.
3: Du sollst doch nicht so hochwerfen, ich bin doch so klein. Also, das ist zwischen Upplengen, Mormerland und Große Feen.
1: Upplengen, Mormerland, Große Feen, aber es ist ja auch Emden da und Leer. Also sagen wir mal so, dieser ganze Kreis, wenn ihr da wohnt, dann ruft uns jetzt an. Eure einzige Aufgabe ist, mit uns zu quatschen und diese tolle Show zu eröffnen. Sonst kann es nicht losgehen. 0803 123 100. Leer, Emden, Upplengen.
4: Sehr gut.
1: Ja, den Rest habe ich jetzt schon wieder vergessen. Das ist aber auch immer ein lustiges Spiel.
4: Ostfriesland, ihr hört uns, ihr liebt uns, wir lieben euch. Also lasst uns schnacken.
1: 0803 123 100.

0: Einen wunderschönen Freitag. Ja, es ist endlich Freitag und hier ist hoffentlich eure Lieblingsshow diese Woche mit Micha und Sabrina. Und das Wichtige ist ja immer, dass ihr diese Show eröffnet. Und wie geht das? Indem ihr einfach den Feierabendpfeil abwartet und je nachdem, wo er gelandet ist, gibt es von uns dann die Showeröffnung. Und jetzt sind wir sehr gespannt, wen haben wir denn am Telefon?
1: Moin, hier ist der Dennis aus Emden und ich eröffne heute die Show.
2: Juhu!
3: Guck mal, freitags klingt das aber besonders gut.
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0: Dennis, ja, wunderbar. Gibt es gerade in Emden ein anderes Thema als die möglichen VW-Schließungen?
1: Also es ist wirklich hier sehr viel im Gespräch und ja, ich hoffe, dass es nicht in diese Richtung geht. Das, was ich jetzt so bei Bekannten und Freundeskreis erfahren habe, ist dramatisch und das wird wahrscheinlich auch 2030 in diese Richtung gehen.
3: Puh. Aber das ist glücklicherweise noch ein bisschen hin. Das Wochenende ist viel näher.
0: So,
3: versuchen wir uns einfach ein bisschen positive Gedanken zu machen. Hast du was Schönes vor?
1: Ja, ich werde gleich noch nach Leverkusen fahren zu meiner Familie und werde dann nachher meine Frau und mein Kind vom Flughafen abholen. Die kommen gerade aus dem Urlaub wieder.
0: Die haben Urlaub die haben dich ohne dich gemacht?
1: Ja, ich musste leider wegen, also das heißt leider, ich habe eine neue Arbeitsstelle angetreten und dementsprechend konnte ich nicht mitfliegen. Aber nächstes Mal geht es auf jeden Fall.
0: Und lass mich raten, die haben dich richtig doll vermisst.
1: Auf jeden Fall. Ach,
0: wie schön, dass ihr heute wieder zusammen seid. Ja.
3: Aber ich muss natürlich auch fragen, war es auch mal schön, sturmfreie Bude zu haben?
1: Das ist natürlich auch nicht schlecht, ne? Also, ja.
0: Mal in Boxershorts Chips auf dem Sofa essen dürfen, ohne dass jemand was sagt, das hat schon was.
3: Gut, okay, Sabrina, wir haben das jetzt als Mitschnitt, das können wir jetzt sofort an seine Frau weiterleiten. Okay.
0: Die wird das wissen.
3: Vielen Dank, da wünschen wir dir eine gute Fahrt nach Leverkusen und
0: ja, gib deiner Familie noch einen dicken Kuss von uns.
1: Ja. So machen wir das. Vielen Dank euch auch und ein schönes Wochenende.
3: Gleichfalls.
0: Tschüss, Dennis.

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16: Ja, guck mal, das sieht doch gut aus und alles nur, weil ich meinen Magerquark aufgegessen habe.
17: Das wird es sein. Du weißt, dass das ein Übersetzungsfehler ist mit dem, wenn du nicht auf isst, dann gibt es morgen schlechtes Wetter. Das kommt nämlich aus dem Plattdeutschen und eigentlich heißt es, wenn du nicht auf isst, dann gibt es denselben Quatsch morgen wieder.
16: Oh,
17: Ist einfach nur ein Übersetzungsfehler. Gut, hätten wir das auch geklärt. Das Wetter kann ich euch schnell zusammenfassen. Heute sonnig, morgen sonnig, übermorgen sonnig. Heute warm, morgen warm, übermorgen warm. Es bleibt hochsommerlich in Niedersachsen. Heute bis 25, am Sonntag bis 31 Grad.
16: Mir stürzt gerade meine Welt zusammen.
17: Gibt's nochmal Magerquark?
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9: Mit Kevin Hefen, moin. Ob es ein scheinbar verlassener kleiner Vogel ist oder ein junges Eichhörnchen, viele Wildtiere erscheinen uns hilfsbedürftig. Oft sind sie es aber gar nicht. Damit wir das erkennen, hat die Tierärztliche Hochschule Hannover die App Wildtier-SOS entwickelt.
18: Denn auch hier werden oft Tiere abgegeben, die eigentlich in ihrer Umgebung hätten bleiben können. Mithilfe von künstlicher Intelligenz erkennt die App, um welches Tier es sich handelt. Schritt für Schritt stellt sie Fragen zum gefundenen Tier. Am Ende gibt es dann eine Einschätzung, ob es in Ruhe gelassen werden und in der Natur bleiben soll oder ob es auf Hilfe angewiesen ist. Hannes Westermann, Regionalredaktion.
9: Hannover 96 hat einen neuen Torwart gefunden. Der 23-jährige Pascal Lorenz kommt vom Schweizer Erstligisten FC Luzern. Trotz seines jungen Alters bringt er schon viel Erfahrung mit. Und auch zum Kader der Schweizer Nationalmannschaft gehörte er schon.
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16: Der Antenne Niedersachsen Stau- und Blitzerservice. A1 Hamburg Richtung Bremen. Die rechte Spur ist nach einer Bergung jetzt wieder frei zwischen Rade und Hollenstedt. Noch 40 Minuten Stau abtippen. Die A2 Dortmund Richtung Hannover. Lasterunfall zwischen Bad Eilsen und Rehren. Deswegen ab Veltheim eine halbe Stunde mehr. Vorsicht auf der A7 Hamburg Richtung Hannover zwischen Berghof und Mellendorf. Da liegt ein Reifen. Und die A7 Hannover Richtung Hamburg. Unfallaufnahme auf der linken Spur zwischen Mellendorf und Berghof. A7 Kassel Richtung Hannover zwischen Hildesheim und dem Dreieck Hannover Süd. Da dauert es aktuell 21 Minuten länger. Und A27 Cuxhaven Richtung Bremen ab Stotel eine Viertelstunde mehr. Die A29 Wilhelmshaven Richtung Oldenburg. Unfallaufnahme zwischen Zetel und Varel-Bockhorn. Und A31 Emsland Richtung NRW ab Wiedmarschen 20 Minuten mehr. Die Elbfähre Glückstadt Wischhafen. Hier braucht ihr aktuell eine Stunde Geduld in Richtung Schleswig-Holstein. Das war's. Gute Fahrt.

0: rein ins Sommerwochenende mit Antenne Niedersachsen, Micha und Sabrina hier. Und ja, gerade an solchen Wochenenden bringen doch einfach mehr Spaß, wenn wir sie mit dem richtigen Partner verbringen.
1: Und damit noch mehr Niedersachsen den finden, auch außerhalb von Großstädten, hat Jasmin aus Emden zusammen mit ihrem Freund ein Datingangebot für Ostfriesland entwickelt. Es nennt sich Küstenherzen. Die organisieren Speed-Dating, Single-Partys, auch Date-Ideen für Paare. Das Motto ist, echte Begegnungen statt swipen.
0: Hallo Jasmin.
2: Hallo.
1: Jetzt frage ich mich als jemand, der schon über 20 Jahre liiert ist, warum braucht es denn sowas? Du und Gerrit zum Beispiel, ihr habt euch doch auch so kennengelernt, ohne App, ohne Dating, ohne sowas.
2: Richtig, also wir haben uns bei der Arbeit kennengelernt, aber wir selber stellen fest, dass in unserem Freundeskreis so wenige so ein Glück haben, sich bei der Arbeit oder sonstiges kennenzulernen. Und hier in Ostfriesland ist das Problem, dass alle Diskotheken schließen und man hat einfach keine Möglichkeit mehr, außerhalb von der Arbeit oder vielleicht in einer Bar jemanden kennenzulernen. Und wir wollen das Ganze halt sozusagen deshalb wieder ein bisschen populärer machen, dass man überhaupt Speed-Dating-Events hierher bringt, weil sowas gibt es gefühlt nur in Oldenburg und in größeren Städten, aber halt leider nicht in Ostfriesland.
0: Jetzt ist aber natürlich die Frage, funktioniert denn Dating in Ostfriesland anders als im Rest von Niedersachsen?
2: Also ich muss schon sagen, es ist schon anders. Also die Ostfriesen sind halt auch eigen. Ich bin selber Ostfriesen. Aber trotz alledem ist es so, dass man ja halt auch nicht so offen auf Leute immer zugeht, dass man zum Beispiel beim Einkaufen jemanden anspricht. Und das wird halt immer weniger und dementsprechend wird es halt auch immer und immer schwieriger, jemanden kennenzulernen. Mhm. Und ich glaube, in so großen Städten, da sind die Leute dann doch irgendwie schon ein bisschen lockerer, offener. Die haben halt auch viel mehr Möglichkeiten, wenn da halt auch 20 Diskotheken sind, dann kann man halt natürlich am Wochenende unterwegs gehen. Und hier ist das eher so ein bisschen schwieriger.
1: Auch drei Supermärkte helfen, wenn du zweimal einen Korb gekriegt hast, dass du immer noch einen, wo du einkaufen kannst.
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0: In Richtung Wochenende geht's mit Micha und Sabrina hier bei Antenne Niedersachsen. Wir sind mittendrin in den Sommerferien und heute Nachmittag hauen wir nochmal Tickets für ein tolles Ferienhighlight hier bei uns in Niedersachsen raus. Alle Infos für euch auf antenne.com.
1: Ja, und ich habe gestern erzählt, dass ich so ein total langweiliges Ferienkind war. Das Schönste wirklich war für mich, bei meiner Oma auf der Couch zu sitzen und mit ihr Kuchen zu mampfen und Agentin mit Herz und Hart aber herzig zu gucken. Das war wirklich das ganz, ganz große Highlight. Und daraufhin hat sich die Anna bei uns gemeldet.
2: Hallo Micha, ich habe so ein ähnliches Erlebnis mit meiner Oma gehabt damals. Ich durfte immer bis spät in die Nacht wach bleiben und mit ihr die Golden Girls gucken.
0: Oh.
2: Also, schönen Feierabend an alle. Tschüss.
1: Die waren auch so süß.
0: Sophia war die coolste.
1: Ach, in diesem Sinne, auf die Omas.
0: Auf die Omas.
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0: Danza Kulturo, Lucenzo. Habe ich alles richtig ausge...
1: Ja, so sag mal lieber Don Omar, das geht viel einfacher.
0: Don Omar.
1: Der war ja auch dabei.
0: Und jetzt das Wetter.
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0: Ja, das lässt sich so... Ich kann heute gar nicht mehr reden. Das Wetter.
1: Liegt an der Hitze.
0: Ja.
1: Und Sonne macht albern. Das haben wir schon sehr lange festgestellt. Heute gibt es viel Sonne und das ist auch gut so. Nur an der Küste, da hängen die Wolken noch ein bisschen tiefer. Höchstwerte aktuell so bei 25, 26 Grad. Auch zum Feierabend richtig angenehm. Die nächsten Tage werden hochsommerlich. Ich habe es angekündigt. Morgen schon viel Sonne an der Küste bis zu 25. Rund um Hameln knapp 30 Grad. Die erreichen wir am Sonntag ganz locker in Hannover, in Braunschweig oder auch in Hameln.
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4: 5:03, ich bin Frederik Heimann. Guten Tag. Die Gesundheitsreform der schwarz-roten Koalition hat die erste Hürde genommen. Der Bundestag hat zugestimmt. Das umstrittene Sparpaket soll ja dafür sorgen, dass Versicherte keine weiteren Beitragserhöhungen hinnehmen müssen und es soll die klammen Krankenkassen entlasten. Nächster Schritt ist gleich der Bundesrat. Da hat unser niedersächsischer Gesundheitsminister Philippi schon angekündigt, dafür zu stimmen, dass das Gesetz in den Vermittlungsausschuss kommt. Das würde es verzögern und es könnte auch nochmal geändert werden. Genau darauf hoffen Haus- und Klinikärzte hier in Niedersachsen, genauso auch der Landkreistag. Mehrere Städte und Gemeinden hier in Niedersachsen verschärfen nach der schrecklichen Tat in Stade ihre Sicherheitsvorkehrungen. Wir haben mal bei vielen nachgefragt. So plant die Stadt Hameln bauliche Veränderungen zur Zugangskontrolle. In Burgdorf wird der Zugang zu dem Gebäude eingeschränkt, in dem der Bereich Jugend und Familie ist. Aber auch sonst heißt es, wir überprüfen und verbessern den Schutz unserer Mitarbeitenden laufend, auch mit der Polizei. Hannovers Familiendezernentin Blasberg-Benser sagt, was viele so sehen.
5: Wir möchten, dass die Kolleginnen und Kollegen im Dienst sicher sind und dabei ihre Arbeit so weiterführen können, wie sie das bisher tun, eng an den Menschen, um

0: Wer die gefährlichen Mittel für eine Vergewaltigung oder einen Raub einsetzt, soll laut Gesetzentwurf der Bundesregierung künftig mit mindestens 5 Jahren Freiheitsstrafe rechnen müssen. Nun gaben auch die Länder im Bundesrat grünes Licht. Wer einen kaputten Toaster, Staubsauger oder eine Waschmaschine hat, soll künftig bessere Chancen auf eine Reparatur bekommen. Nachdem der Bundestag ein Gesetz dazu bereits Ende Juni beschlossen hatte, gab es nun auch vom Bundesrat grünes Licht.
1: Der Antenne Niedersachsen Stau- und Blitzerservice. A1 Hamburg Richtung Bremen. Ihr habt wieder freie Fahrt, zumindest auf einer Spur zwischen Rade und Hollenstedt. Aktuell immer noch eine halbe Stunde trotzdem ab Hittfeld. Die A2 Dortmund Richtung Hannover. Lasterunfall zwischen Bad Eilsen und Rehren. Deswegen ab Veltheim eine halbe Stunde mehr. Und A2 Hannover Richtung Dortmund. Unfall im Stau auf der rechten Spur bei Hannover-Langenhagen. Die A7 Hamburg Richtung Hannover zwischen Berghof und Mellendorf. Da liegt ein Reifen. Und in der Gegenrichtung findet gerade eine Unfall. Aufnahme auf der linken Spur zwischen Mellendorf und Berghof statt. A29 Oldenburg Richtung Wilhelmshaven ab Varel-Bockhorn 21 Minuten mehr und ab Zetel 10 Minuten. Und die A29 Wilhelmshaven Richtung Oldenburg, Unfallaufnahme zwischen Zetel und Varel-Bockhorn. Die Fähre Glückstadt-Wilhelmshaven, hier dauert es eine Stunde länger in Richtung Schleswig-Holstein. Und Kreis Hildesheim, Vollsperrung für einen Feuerwehreinsatz in Harsum. Da gibt es einen Gefahrguteinsatz auf dem Ziegeleiweg in beide Richtungen. Bitte haltet unbedingt Fenster und Türen geschlossen.
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3: Frei.
1: Ja, mit Micha und Sabrina geht's rein ins Wochenende.
4: Und wir haben gleich eine tierisch gute Geschichte, die so richtig ans Herz geht. Da schnacken wir gleich drüber nach Alle Farben und Zia.

0: Sabrina gesagt, das ist mein neuer Lieblingssong.
1: Mhm, ja? Ich verstehe es auch.
0: So klingt er, der Sommer. Alle Farben, Body Talk, hier bei Antenne Niedersachsen. Wir sind Micha und Sabrina und ja, manchmal gibt es einfach so Geschichten, die gehen richtig ans Herz. Mhm. Und für so eine hat Tiziana aus der Moin Show heute Morgen gesorgt.
2: Ich bin gestern mit dem Auto unterwegs gewesen und dann ist mir mitten auf der Straße so ein kleines Entenbaby vors Auto gelaufen.
1: Oh nein.
2: Und man hat schon ganz deutlich gesehen, dass das irgendwie verletzt war, weil sich das immer so ein bisschen versteckt hat und das sah auch voll ängstlich aus, ist so über die Straße gelaufen. Und dann haben wir überlegt, was macht man denn jetzt damit? Müssen wir das jetzt selber aufpäppeln oder wo bringt man das hin, wenn man so ein verletztes Tier sieht? Mhm. Und dann am Ende haben mir aber alle gesagt, ich soll zur Tierärztlichen Hochschule in Hannover gehen.
1: Und genau deshalb haben wir jetzt von der TIHO Yvonne dran und wir wollen wissen, wie geht's der Ente, die Tiziana gerettet hat.
3: Der Ente geht es sehr gut, den Umständen entsprechend. Sie ist heute früh operiert worden, also sie hatte ein gebrochenes Bein. Ja. Das wurde geschient. Und sie hat aber die OP super überstanden, sieht ganz fit aus und erholt sich jetzt bei uns auf Station, wird dort von den Tierärztinnen und Tierärzten versorgt. Und wird jetzt ein bisschen aufgepäppelt und darf dann irgendwann auch wieder zu anderen Artgenossen.
0: Wie funktioniert denn das dann? Also da fährt dann jemand dann los mit einem großen Transporter und setzt sie dann aus an einem schönen Platz?
3: Genau, in der Regel machen wir solche Auswilderungen zusammen mit anderen Artenschutzstationen und Auffangstationen. Das heißt, die wissen, wo die besten Orte sind, wo dann die Tiere wieder in die Natur entlassen werden können. Und das wird dann irgendwann mit der kleinen Ente auch passieren. Aber jetzt gerade, dass sie sich erstmal holen und wieder ganz gesund werden.
0: Oh, ist das süß.
1: Ja, ne?
0: Das sind richtig tolle Nachrichten. Und wie wir in Zukunft alle so eine Situation ganz einfach meistern können, das verrät uns Yvonne in 5 Minuten. Davor gibt es nochmal so ein bisschen Power für alle, die noch ein paar Minuten Arbeit vor sich haben. So wie wir zwei hier.
1: Wir schaffen das.
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0: Viel gut zum Start in dieses Sommerwochenende hier bei Antenne Niedersachsen. Wir sind Micha und Sabrina und ihr habt es gerade gehört, Tiziana aus der Moin Show hat gestern Abend eine kleine Ente gerettet und in die Tierärztliche Hochschule Hannover gebracht.
1: So, und Yvonne von der TU hat uns gerade bestätigt, dem Entchen geht es gut, es musste operiert werden, erholt sich jetzt aber gut und wird da gepflegt und gehegt, ist alles ganz, ganz süß. Und jetzt habe ich mich gefragt, wir können ja alle mal in so eine Situation kommen und so ein verletztes Tier finden. Yvonne, meine Sorge wäre ja, ehrlicher gesagt, dass ich dann so ein bisschen vielleicht auf den Kosten sitzen bleibe. So eine OP ist nicht gerade billig.
2: Also erstmal haben wir jetzt ja diese neue App entwickelt, WildtierSOS. Das heißt, wenn man ein Wildtier findet und die Vermutung hat, es könnte Hilfe brauchen, kann man mit dieser App erfahren, ob es tatsächlich Hilfe braucht und wo ich es hinbringen kann. Die App sagt dann zum Beispiel auch, wenn es ein tierärztlicher Notfall ist, dass es dann zum Beispiel zu uns gebracht werden kann. Da ist die Eigenbeteiligung bei 25 Euro. Das ist aber wirklich nur ein ganz, ganz kleiner Teil von den Kosten, die wir als Klinik am Ende tragen für die weitere Behandlung.
1: Und was sowieso unbezahlbar ist, ist all die Liebe, die ihr da reinsteckt. Man hört es direkt.
0: Wie oft kommt denn das vor, dass Leute da Wildtiere vorbeibringen?
2: Täglich. Also wir haben wirklich jeden Tag, dass uns Tiere gebracht werden. Viele Tiere davon sind auch wirklich hilfsbedürftig. Die brauchen tiermedizinische Versorgung. Es gibt aber leider auch immer wieder Tiere, die zu uns gebracht werden, die gar keine Versorgung bräuchten. Das sind die sogenannten Ästlinge. Die sind jetzt gerade ganz viel unterwegs. Das sind zum Beispiel Amseln, die noch nicht ganz flugfähig sind und vielleicht im Garten rumhopsen und so ein bisschen alleine wirken, aber eigentlich noch von ihren Elterntieren versorgt werden. Und dann bei uns leider abgegeben werden. Und das ist immer nicht so schön. Und deswegen gibt es eben jetzt auch diese App WildtierSOS, wo man genau erfahren kann, ist es hier hilfsbedürftig oder nicht. Man wird dann mit Fragen durchnavigiert und die App gibt dann einem gute Hinweise, ob man das Tier einsammeln sollte, wie man es einsammeln könnte und wo man es hinbringen kann. Klasse. Und von daher ist das eine Herzensangelegenheit von unseren Tierärztinnen und Tierärzten und Biologen, dass man mit dieser App eben erstmal eine erste Einschätzung bekommt, um dann eben entsprechend den Wildtieren gegenüber sich richtig zu verhalten.
1: Wildtiere SOS, dann würde ich mir die direkt mal runterladen. Und wie schön, dass wir jetzt gemeinsam sagen können, Ente gut, alles gut.
2: Genau.

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15: Ja, wir müssen noch ein bisschen was nachreichen. Wir haben ja gerade über die Ente gesprochen, die Tiziana gerettet hat aus der Moin Show. Also der Ente geht's gut. Wir haben sie auch versucht, telefonisch zu erreichen und zu einem Interview zu überreden. Hat leider nicht funktioniert.
16: Knack, knack, knack, knack.
15: Ja.
16: Ich habe extra mein Entisch rausgeholt.
15: Ja,
16: aber hat nichts gebracht. Gut, dann kümmern wir uns ums Wetter.
15: Die Ente bleibt
16: draußen. Das ist ja wirklich fantastisch. Außer in Cuxhaven. Da hängen die Wolken ganz schön dicht, aber auch die schieben wir langsam auf die Nordsee zurück. Ansonsten viel Sonne in Niedersachsen, um die 25 Grad. Auch das Wochenende sehr sonnig, bis zu 30 Grad in der Spitze.
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18: Mit Kai von Heven, moin. Während bei der WM die Viertelfinals stattfinden, findet morgen in Helsdorf ein eigentlich viel wichtigeres Spiel statt. Die Frauenmannschaft vom SV Germania hat ihre Mitspielerin Maike an Brustkrebs verloren, mit nur 35 Jahren. Deswegen gibt es morgen ein Benefizspiel. Mitspielerin Laura Rosin.
19: Zum einen möchten wir mit der Aktion natürlich Maike ehren, das steht im Vordergrund, und natürlich auch ihre Familie finanziell unterstützen. Wir möchten aber auch zum anderen auf das Thema Brustkrebs aufmerksam machen.
18: Eine gute und wichtige Aktion auf jeden Fall. Einlass ist morgen ab 13 Uhr in Helsdorf. Das Spiel startet dann eine Stunde später. Dort könnt ihr dann für den guten Zweck auch signierte Trikots ersteigern. Zum Beispiel von Jamal Musiala, Serge Gnabry oder Clara Bühl.
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15: A1 Hamburg Richtung Bremen zwischen Rade und Hollenstedt, da klemmt es. Hier gibt es noch 20 Minuten Stau nach einem Unfall ab Dibbersen. In der Gegenrichtung, da liegt ein Reifen auf der Fahrbahn zwischen Rade und Hollenstedt. A2, Dortmund Richtung Hannover, Lasterunfall zwischen Bad Eilsen und Rehren, deswegen ab Veltheim eine halbe Stunde mehr. Und die A2 Hannover Richtung Dortmund, Unfall auf der linken Spur zwischen Porta Westfalica und dem Kreuz Bad Oeynhausen. Auf der A2 Berlin Richtung Hannover, da liegt ein LKW-Reifen bei Königslutter. Und A7 Hannover Richtung Hamburg, Stau ab Großburg-Wedel, da dauert es eine halbe Stunde länger. Die A29, Oldenburg Richtung Wilhelmshaven, ab Varel-Bockhorn 15 Minuten mehr und ab Zetel 10 Minuten. Und die Elbfähre Glückstadt für Schafen, da braucht ihr aktuell eine Stunde Geduld in Richtung Schleswig-Holstein. Kreis Hildesheim, hier haben wir immer noch eine Vollsperrung für einen Feuerwehreinsatz in Harsum auf dem Ziegeleiweg in beide Richtungen. Bitte haltet Fenster und Türen unbedingt geschlossen, hier gibt es nämlich einen Gefahrguteinsatz.
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0: Ja, kurz mal nach Afrika und zurück mit Toto. Hier bei Micha und Sabrina bei Antenne Niedersachsen. Ganz viel Sonne am Wochenende. Typisches Frühlingsgefühle-Wetter, würde ich sagen.
1: Kann man auch im Sommer haben. Und damit noch mehr Menschen bei uns in Niedersachsen Frühlingsgefühle bekommen, hat Jasmin aus Emden zusammen mit ihrem Freund ein Dating-Angebot für Ostfriesland entwickelt. Das Ganze nennt sich Küstenherzen und die organisieren da Speed-Dating-Single-Partys. Aber, und jetzt wird es interessant, auch Date-Ideen für Paare, die schon sehr lange zusammen sind. Und Jasmin, ihr spielt auch so ein bisschen Amor, ne?
2: Dann haben wir das eben so geplant, dass die Leute bei uns eine Bewerbung einsenden können. Wir haben so einen Bewerbungsbogen und dann schauen wir natürlich, wer aus Ostfriesland kommt und wer von der Alterskategorie ganz gut passen könnte. Und dann am Ende filtern wir dann halt eben und setzen die Leute zusammen, die halt von uns aus zusammenpassen könnten.
0: Ich schummel ja manchmal so gern mit dem Alter. Muss ja also damals, als ich noch ein Online-Profil hatte, weil ich bin ja schon 46 und vielleicht war ich manchmal auch nur 38. Funktioniert das bei euch auch oder kontrolliert ihr das mit dem Personalausweis?
2: Wir kontrollieren mit Personalausweis. Wir hatten jetzt am Sonntag das erste Speed-Dating-Event sogar. Wir haben das erstmal so gehandhabt, wenn die Leute halt ankreuzen, 25 bis 37, sind aber jetzt zum Beispiel 38, wollen aber jemand Jüngeren kennenlernen, dann kommen die trotzdem in die Kategorie rein. Aber wenn jetzt zum Beispiel der Name nicht stimmen sollte oder sowas, das sehen wir dann schon, wenn der Personalausweis vorgezeigt wird.
1: Aber eine freche Frage muss ich noch stellen. Wie weit muss man denn im Stammbaum in Ostfriesland zurückgehen, um sicher zu sein, dass man nicht aus der gleichen Familie ist?
2: Das ist eine sehr, sehr gute Frage. Also wir haben es Gott sei Dank bei dem ersten Event hinbekommen, dass da nur Leute waren, die sich nicht kannten. Also weil die Leute ihre Bewerbung ja erstmal per Instagram zu uns senden und dann können wir ja anhand der Follower und der Freunde sozusagen ein bisschen abgleichen, ob es da Übereinstimmungen gibt. Und das ist eigentlich ganz praktisch, weil da haben wir schon ein bisschen drauf geachtet, dass die Leute sich nicht unbedingt kennen und miteinander befreundet sind.
1: Wahnsinn, wie viel Liebe und Arbeit in diesem Herzensprojekt stecken. Jasmin hat mit ihrem Freund Küstenherzen ein Dating-Angebot für Ostfriesland entwickelt und wir lieben alles daran.
0: Ja, ich habe nicht so oft geschaut.

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0: Augenschöner Song, Olivia Rodrigo. Und es geht rein ins nächste heiße Wochenende mit Micha und Sabrina hier bei Antenne Niedersachsen. Und ich würde sagen, wir nehmen euch jetzt einfach mal so einen kleinen Kurzurlaub mit.
1: Gerne.
0: Es heißt nämlich Holiday mit Madonna. Der Sommerhit vor den Nachrichten. Und das ist noch lange nicht alles. Wir machen weiter mit so einem kleinen Ausflugsprogramm und direkt danach geht es nämlich unter Wasser. Ihr findet Nemo und seine Kumpels.
1: Wenn sie sich noch erinnern. Nemo? Nemo? Schöner Name.
0: So, jetzt Nemo aber mal hat davor angefasst.
1: Mal im Ernst. Wir nehmen euch mit unter Wasser, mitten in Niedersachsen, nämlich ins Sea Life Hannover. Wir schicken euch mit der ganzen Familie hin, mit euren Ferienkids. Das Antenne Niedersachsen Ferien-Upgrade. Das gibt's in 10 Minuten bei uns.
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1: Ich glaube, der Chef hat uns nicht gehört.
2: Meinst du?
1: Guckt gar nicht.
2: Ich glaube, der kommt gleich mit Cocktails und mit ganz kleinen Schirmchen. Bin ich ziemlich sicher.
1: Auf Köpfchen? Nein. So.
2: Das Wetter ist wirklich perfekt, um einen Cocktail zu genießen, leckeres Eis zu schlabbern oder einfach nur in der Sonne zu sitzen. Es ist so warm geworden. 25 Grad stehen auf dem Thermometer, keine Wolke am Himmel. Das fühlt man dann auch. Auch das Wochenende wird hochsommerlich, über 30 Grad in der Spitze.
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4: 5:04, ich bin Frederik Heimann. Schönen guten Tag. Nach der Zustimmung im Bundestag heute Vormittag hat jetzt auch der Bundesrat die umstrittene Gesundheitsreform durchgewunken. Niedersachsen hätte lieber im Vermittlungsausschuss nachverhandelt.
5: Ministerpräsident Lies und Gesundheitsminister Philippi kritisieren den Kompromiss scharf. Kliniken würden ihre Tarifabschlüsse nicht mehr vollständig erstattet bekommen, was zu schlechterer Bezahlung oder sogar Insolvenzen führen könne. Auch Kommunen und ländliche Regionen würden auf der Strecke bleiben. Hausarzt- und Kinderarztpraxen mit vielen Patienten würden Honorarkürzungen drohen. Der Bund müsse sich deutlich stärker beteiligen. Niedersachsen fordert auch jetzt noch schnell Nachbesserungen. Hannes Westermann, Hannover.
4: Nach dem tödlichen Angriff in Stade verschärfen mehrere niedersächsische Kommunen ihre Sicherheitsvorkehrungen. Das zeigt eine Umfrage von Antenne Niedersachsen. 6 von 35 befragten Städten und Kreisen reagieren direkt auf die Tat, darunter Hannover, Hameln und Nienburg. Die anderen betonen, auch laufend an der Sicherheit zu arbeiten. Zu den Maßnahmen zählen zum Beispiel Sicherheitspersonal bei heiklen Terminen, bauliche Veränderungen oder auch Notfallknöpfe. Und alles, was jetzt noch wichtig ist, hat Dirk Zeitler.
6: Berlins regierender Bürgermeister Kai Wegener gibt seine Spitzenkandidatur für die CDU zur Abgeordnetenhauswahl im September auf. Er soll demnach bis zur Wahl jedoch regierender Bürgermeister bleiben. Wegener zieht damit Konsequenzen aus einer monatelangen Debatte um falsche Angaben über sein Krisenmanagement nach einem großen Stromausfall im Januar. Die Gefahr von Waldbränden wächst. Wie in den Karten des Deutschen Wetterdienstes zu sehen ist, färben sich immer größere Gebiete Deutschlands im Waldbrandgefahrenindex rot. Zuerst ist der Südwesten betroffen, später kommt auch der Nordosten dazu. Jetzt wird verhandelt. Die DFB-Spitze ist auf dem Weg nach New York. Dort erwartet sie Jürgen Klopp zu den angekündigten Gesprächen über den Bundestrainerjob.
7: Der Antenne Niedersachsen, Stau- und Blitzerservice. A1 Hamburg Richtung Bremen. Zwischen Rade und Hollenstedt, da klemmt es immer noch nach einem Unfall. Eine Viertelstunde dauert es länger ab Buchholzer Dreieck. In der Gegenrichtung, da liegt auch noch ein Reifen auf der Fahrbahn zwischen Rade und Hollenstedt. Die A2 Dortmund Richtung Hannover, Lasterunfall zwischen Bad Eilsen und Rehren, deswegen ab Feldheim eine Stunde mehr. Und A7 Hannover Richtung Hamburg, ab Großburg-Wedel, da braucht ihr 20 Minuten länger. Die A29 Oldenburg Richtung Wilhelmshaven, ab Varel-Bockhorn 15 Minuten. Und die Elbfähre Glückstadt-Wischhafen, hier braucht ihr eine Stunde Geduld in Richtung Schleswig-Holstein. Und dann haben wir noch den Kreis Hildesheim, hier gibt's immer noch eine Vollsperrung für einen Feuerwehreinsatz in Harsum auf dem Ziegeleiweg in beide Richtungen. Bitte haltet unbedingt Fenster und Türen geschlossen, da gibt's einen Gefahrguteinsatz.
0: Bis frei.
7: Ja, Mareike hat im Moment frei, deshalb sind wir Micha und Sabrina.
2: Moin.
7: Und wir schenken euch die ganze Woche Tickets für die coolsten Freizeit-Highlights hier in Niedersachsen. Und jetzt geht's um Tickets für das Sea Life Hannover.
2: Und das ist wirklich bei jedem Wetter toll. An einem nieseligen Novembertag, wenn du es warm haben willst, aber auch an einem Hitze-Schwitze-Juli-Tag. Ihr taucht ab in eine unfassbar schöne Unterwasserwelt, wenn die Riesenschildkröte über euren Köpfen ihre Bahnen zieht. Oder wenn die Rochen wie so kleine grinsende Gespenster immer am Becken hochtauchen. Oh, ich könnte da Stunden verbringen. Dafür gibt es dann aber leider doch zu viel

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2: Wir schenken euch Tickets für die coolsten Freizeit-Highlights hier in Niedersachsen. Sind ja schließlich Sommerferien. Und heute geht's für euch ins Sea Life. Und wen haben wir am Telefon?
3: Ja, hi, hier ist Jenny.
0: Hi, Jenny.
2: Hallo.
0: Bist du schon in Wochenendstimmung oder bist du mehr im Ferienmodus?
3: Beides. Oh. Ja, beides eigentlich, ja. Wir planen gerade unseren Urlaub, also nichts Dolles, aber ja, geht los jetzt.
0: Okay, nichts Dolles möchte ich jetzt aber ein bisschen genauer wissen. Wie weit
2: neugierig.
0: Seid ihr schon in der Planung? Wo geht's hin?
3: Wir fahren nur in den Harz. Mein Vater hat einen Campingplatz und wir wollen das erste Mal mit unseren Kindern da zelten gehen.
2: Harz, Camping ist doch super.
0: Das ist der Hammer. Mitten in der Natur, den See vor der Nase, Opa, der auch mal ein bisschen was übernehmen kann.
3: Ganz genau.
0: Jenny, wo kommst du denn eigentlich her?
3: Aus dem Wendland, aus Küsten.
0: Dann kommst du ja fast an Hannover am Sea Life vorbei, weil wir würden dir ja jetzt gerne noch für die Ferienkinder ein paar Tickets in die Hand drücken.
3: Ja.
0: Da steht jetzt nur noch eine klitzekleine Frage zwischen dir und den Tickets.
3: Ja, alles klar.
2: Und es ist eine Frage, die dreht sich um Niedersachsen.
3: Mhm.
2: Wie heißt die Serie, die durch die Marienburg in den letzten Jahren noch bekannter geworden ist?
3: Ach du meine Güte. Oh nein.
0: Weißt du, wie der Freund von Moritz heißt, aus Wilhelm Busch?
3: Max.
0: Das ist schon mal ein guter Anfang. So geht die Serie in etwa los.
2: Nur ein bisschen mit Englisch.
3: Max
2: Tenhol? Ja! Antenne Niedersachsen schenkt dir Tickets für Sea Life in Hannover.
3: Oh, super. Vielen lieben Dank.
2: Na, guck mal, war doch gar nicht so schwer.
0: Was für ein toller Start in eure Urlaubssaison. Mensch, habt ganz, ganz viel Spaß.
3: Ja, danke schön.
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0: sie ja wieder was produziert. Richtig geil. Katy Perry, ja. Watch It Burn. Ja, Urlaub, Ausflüge, viel Zeit mit der Familie. Das sind die Sommerferien in Niedersachsen. Hier sind Micha und Niedersachsens zweitbeste Mama Sabrina. So. Und natürlich läuft da nicht alles glatt.
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0: Ja, Sabrina, du hast wieder was Schönes aus der Elternbubble dabei.
3: Es ist nur ein ganz kleiner Spruch, aber ich glaube, nein, ich weiß, viele Eltern fühlen das. Kommt von der Influencerin Annika Tonam.
4: Ich dachte, viel draußen sein macht mein Kind müde. Stellt sich raus, er ist solarbetrieben.
3: So, und jetzt kommt der Sommer. Ihr wisst, was das heißt.

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19: Dieser Freitag wird immer besser. Nicht nur, weil das Wochenende näher rückt. Mittlerweile ist es richtig warm bei uns in Niedersachsen. Wir messen 26 Grad in Herkensinn und Diete, 27 sind es in Hannover. Und das wird ein Wochenende zum Dahinschmelzen. Im wörtlichen Sinne. Sonnenschein von früh bis spät. Dazu morgen bis zu 28, am Sonntag sogar bis 30 Grad in der Spitze.
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9: Mit Kevin Hefen, moin. Ob so ein scheinbar verlassener kleiner Vogel ist oder ein junges Eichhörnchen, viele Wildtiere erscheinen uns hilfsbedürftig. Oft sind sie es aber gar nicht. Damit wir das erkennen, hat die Tierärztliche Hochschule Hannover die App Wildtier SOS entwickelt.
4: Denn auch hier werden oft Tiere abgegeben, die eigentlich in ihrer Umgebung hätten bleiben können. Mithilfe von künstlicher Intelligenz erkennt die App, um welches Tier es sich handelt. Schritt für Schritt stellt sie Fragen zum gefundenen Tier. Am Ende gibt es dann eine Einschätzung, ob es in Ruhe gelassen werden und in der Natur bleiben soll oder ob es auf Hilfe angewiesen ist. Hannes Westermann, Regionalredaktion.
9: Hannover 96 hat einen neuen Torwart gefunden. Der 23-jährige Pascal Lorenz kommt vom Schweizer Erstligisten FC Luzern. Trotz seines jungen Alters bringt er schon viel Erfahrung mit. Und auch zum Kader der Schweizer Nationalmannschaft gehörte er schon.
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22: A1 Lübeck Richtung Hamburg, Unfallaufnahme bei Hamburg-Moorfleet. Die A2 Dortmund Richtung Hannover, Lasterunfall zwischen Bad Eilsen und Rehren. Deswegen ab Flotow West eine Stunde mehr. Und A2 Hannover Richtung Dortmund, Unfallstau ab Bad Eilsen eine halbe Stunde mehr. Die A27 Bremen Richtung Cuxhaven, Unfallstau ab Bremen-Seewaldsbrück 23 Minuten. Und die A28 Bremen Richtung Oldenburg, Fahrzeugteile liegen hier zwischen Ganderkesee Ost und Ganderkesee West. A29 Oldenburg Richtung Wilhelmshaven ab Pfarrell-Bockhorn 11 Minuten mehr. Und die B212 Ganderkesee Norden, Hamm, da liegen mehrere Fahrräder zwischen Rotenkirchen-Sürwürden und Schwei in beide Richtungen. Kreis Hildesheim, Vollsperrung für den Feuerwehreinsatz. Immer noch in Hasum auf dem Ziegeleiweg in beide Richtungen. Bitte haltet hier immer noch Fenster und Türen geschlossen. Da gibt es immer noch einen Gefahrguteinsatz.
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0: genießt die Sonne. Hier sind Micha und Sabrina bei Antenne Niedersachsen unter Kunstlicht. Ja, und mehr Liebe für Niedersachsen. Ja, ich glaube, das finden wir alle super. Und genau deswegen hat Jasmin aus Emden zusammen mit ihrem Freund ein Dating-Angebot für Ostfriesland entwickelt. Küstenherzen heißt das Ganze. Damit auch mehr Leute außerhalb von Großstädten einen Partner finden, organisieren sie Speed-Datings, Single-Partys und auch Date-Ideen für Paare.
1: Ich finde das alles super. Und Jasmin, jetzt würden wir gerne noch so ein kleines Blind-Ranking mit dir machen. Es geht um Date-Ideen für Ostfriesen.
2: Okay.
1: Du rankst einfach, ist das deine 1, ist das deine 5? Was würdest du sagen, ist das ein guter Ort für ein erstes Date?
2: Okay, und 1 ist wenig und 5 ist viel.
1: Nee, andersrum. 1 ist andersrum. Wirklich die 1, also wie in der Schule, die 1 ist die 1, die 5 ist das Schlechteste.
2: Okay. Kriegen wir hin.
1: Perfekt. Okay, erster Vorschlag fürs erste Date in Ostfriesland. Ostfriesische Teezeremonie. Während der Klunche knistert und die Sahnewolke aufsteigt, habt ihr alle Zeit der Welt, euch in Ruhe kennenzulernen.
2: 1.
1: Das war deutlich. Fühle ich aber auch. 3 ist Ostfriesenrecht, muss jetzt nicht für die Dates gelten, aber für den Tee.
2: Ja, ich finde, das ist Ostfriesisch. Das gehört irgendwie zu den Ostfriesen dazu. Und ich finde, sowas ist irgendwie schön.
1: Dann gehen wir die Plätze 2 bis 5 für dich durch. Ein Spaziergang am Deich mit Blick auf grasende Schafe und das weite Meer. Da werden eure Gespräche schnell deep.
2: 2.
1: Andere Idee fürs erste Date in Ostfriesland. Ein Ausflug nach Gretsiel oder Karolinsiel. Am Hafen entlang schlendern, Eis essen und die ersten gemeinsamen Erinnerungen schaffen.
2: 1. Habe ich mit meinem Freund auch sogar gemacht.
1: Jetzt hast du 2-mal die 1. Aber komm, ich finde beide Vorschläge gut, machen wir genauso.
2: Okay.
1: Dann haben wir gemeinsam Fischbrötchen essen in Ditzum oder Wensersiel und schon mal abchecken, ob ihr einen ähnlichen Geschmack habt.
2: 5, weil ich mag leider keinen Fisch.
0: Oh, ich finde mir das, also ich stelle mir das auch sehr nicht erotisch, also das ist das falsche Wort.
1: Unromantisch?
0: Unromantisch, vielen Dank, das war das richtige Wort. Unromantisch vor, also so ein Fischbrötchen zum ersten Date, Halleluja.
1: Also wenn du das fehlerfrei gegessen kriegst, dann kannst du auch heiraten.
3: Ja!

0: ist deine Stimme geblieben?
1: Ja. Sitzt sie noch im Hals? Ja, sie ist kurz stecken geblieben. Aber hier ist sie wieder. Micha und Sabrina hier bei Antenne Niedersachsen.
0: Moin.
1: Die erste Woche der Sommerferien, die ist fast geschafft. Und auch unser Bundestag will in die Sommerpause starten. Und darum haben die Abgeordneten heute noch der umstrittenen Gesundheitsreform zugestimmt.
0: Ja, auch der Bundesrat hat grünes Licht gegeben, trotz einiger Stolpersteine. So ist es für den niedersächsischen Gesundheitsminister Philippi gelaufen, als er seine Rede starten wollte.
2: Verzeihung. So ist das, wenn man das erste Mal mit dem iPad macht. Danke, das ist sehr nett, dass die Zeit gestoppt ist. So, nun wird alles gut.
0: Ja, da hast du nur 5 Minuten Redezeit und brauchst noch 1 Minute davon, dein iPad an den Start zu kriegen. Naja gut, am Ende ist ja alles gut gegangen. Philippi konnte seine Rede halten und für den zweiten Auftritt, da kennt er sich mit dem iPad bestimmt auch schon besser aus.
1: Ja, und jetzt ganz schnell Spaß beiseite. Welche Auswirkungen die Gesundheitsreform haben wird, hört ihr gleich um 5:05 in den Antennen Niedersachsen Nachrichten.
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0: Hey ja, so klingt die Freude aufs Wochenende. Vielleicht nicht unbedingt auf die Temperaturen.
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0: Kann man es den Menschen denn nie recht machen?
2: Nein, beim Wetter auf jeden Fall nicht. Aber wer heute schon Eiswürfel vorbereitet, der freut sich am Wochenende ganz besonders. Es wird richtig heiß. Also jetzt am Nachmittag, hoi, loi, loi. Wir sind ja schon gut am Schwitzen. Ich glaube, ich muss auch gleich mal Deo nachlegen. Wir tanzen hier einfach ein bisschen zu viel. Die nächsten Tage werden aber noch wärmer. Aktuell haben wir so um die 25 Grad. In den nächsten Tagen gehen die Höchstwerte rauf auf 31.
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4: 5:05, ich bin Frederik Heimann. Schönen guten Tag. Die umstrittene Gesundheitsreform der schwarz-roten Koalition ist durch Bundestag und Bundesrat. Das Sparpaket soll neue Beitragserhöhungen bei den gesetzlichen Krankenkassen verhindern.
5: Gesundheitsministerin Warken verteidigte noch einmal die Reform. Das sei ein ausgewogenes Paket. Alle müssten einen Beitrag leisten, würden aber auch langfristig von sicheren Finanzen profitieren. Das Paket sieht vor, dass Praxen, Kliniken, Apotheken und Pharmabranche weniger Geld ausgeben. Aber auch die Versicherten müssen mit mehr Zuzahlungen und weniger Leistungen rechnen. Insgesamt sollen so schon im kommenden Jahr fast 19 Milliarden Euro gespart werden. Scharfe Kritik kommt von der Opposition. Sie warnt etwa vor überlasteten Ärzten und einem Krankenhaussterben. Thomas Brock, Berlin.
4: Die nächste Hitzewelle steht vor der Tür. Bei der letzten sind nach Zahlen des Robert-Koch-Instituts allein in Deutschland über 5.100 Menschen gestorben. Und so kritisiert Fridays for Future heute, der Klimawandel trifft uns schon jetzt hart und das wird noch massiv zunehmen. Dabei blockiert die Bundesregierung den Klimaschutz, konkret Wirtschaftsministerin Reiche. Bei Protesten fordert Fridays for Future deshalb heute Reiches Entlassung. Hier bei uns, gerade eben schon in Braunschweig und Oldenburg und später noch in Wilhelmshaven. Und alles, was jetzt noch wichtig ist, hat Dirk Zeitler.
6: Kai Wegner zieht die Reißleine. Nach monatelanger Kritik verzichtet Berlins regierender Bürgermeister auf eine weitere Spitzenkandidatur für die CDU bei der Abgeordnetenhauswahl im September. Wegner will aber bis zur Wahl noch regierender Bürgermeister bleiben. Nach einem deutlichen Sprung liegt Diesel zum ersten Mal seit Mai wieder über der psychologisch wichtigen Marke von 2 Euro. Auch Benzin legte zu, wie der ADAC mitteilte. Nach einem Böschungsbrand bleibt die wichtige Bahnstrecke zwischen Düsseldorf und Köln bis mindestens Samstagnachmittag gesperrt. Das sagte ein Sprecher der Deutschen Bahn. Im Nah- und Fernverkehr kommt es deshalb zu Umleitungen und Verspätungen.
7: Der Antenne Niedersachsen Stau- und Blitzerservice. A1 Hamburg-Bremen zwischen Hittfeld und Buchholzer Dreieck. Vorsicht, da sind Enten am Fahrbahnrand. A2 Dortmund Richtung Hannover. Lasterunfall zwischen Bad Eilsen und Rehren. Deswegen ab Feldheim eine Stunde mehr. Und in der Gegenrichtung Unfallstau ab Bad Eilsen. Da kommt eine halbe Stunde obendrauf. Die linke Spur, die ist hier gesperrt in Richtung Dortmund. A7 Hannover Richtung Hamburg. 2 Unfälle. Einer zwischen Mellendorf und Berghof und einer zwischen Schwarmstedt und Berghof. Und A27 Walsrode Richtung Bremen, Unfallstau ab Bremer Kreuz, 40 Minuten mehr. A27 Bremerhaven, Bremen, Unfallaufnahme zwischen Hagen und Utlede. Da liegen Fahrzeugteile in beide Richtungen. Und Kreis Hildesheim, hier ist immer noch der Ziegeleiweg in beide Richtungen in Harsum gesperrt für einen Feuerwehreinsatz. Bitte haltet unbedingt Fenster und Türen geschlossen. Hier gibt es nämlich einen Gefahrguteinsatz.
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7: Ja, und weil Mareike frei hat, kämpft heute Sabrina gegen Micha um einen Song, der euch jetzt in den Feierabend und ins Wochenende gleich begleitet. Und ich habe heute eine Nummer dabei, die passt so richtig heute, ja, in den Freitag-Feierabend. Macht einfach Laune, ist was zum Mitsingen, zum Fenster runtermachen, zum Leute nerven.
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7: Ja. Die Münchner Freiheit. Tausendmal du.
8: Tausendmal du.
7: Sabrina geht schon auf,
2: gut.
7: Das ist wirklich traurig.
2: Ich hätte schon noch was am Start. Ich meine, es ist Freitag und heute ist Pina Colada Tag. Was soll ich

0: Bevor wir jetzt aber fighten, erstmal herzlichen Glückwunsch an Bum Bum Zverev. Zum ersten Mal seit Boris Becker steht ein Deutscher im Finale von Wimbledon. Alexander Zverev hat sich in 3 Sätzen gegen Arthur Ferry durchgesetzt. Sonntag, erster Aufschlag auf dem Center Court. Ist nicht vor 17 Uhr deutscher Zeit, aber dann sitzen wir alle vorm Fernseher und drücken Zverev die Daumen.
1: Das ist richtig krass. Das ist richtig krass.
0: Er hat so einen Lauf. Ich habe ein richtig gutes Gefühl.
1: Weißt du, woran ich mich erinnern kann? Tatsächlich als Kind habe ich Mensch, ärger dich nicht gespielt mit meinen Eltern oder mit meiner, vielleicht waren es Großeltern, als der Becker gewonnen hat. Mhm. Und ja, um sowas Ähnliches geht es ja jetzt auch. Das Antenne Niedersachsen Feierabend-Battle. Micha gegen Sabrina, mit welchem Song wollt ihr den Feierabend starten? Mit der Micha Freiheit oder mit ein bisschen Pina Colada?
2: Moin, und nun ist auf einmal tot.
1: Wer ist tot?
2: Ach so.
0: Entschuldigung, wir sprechen mit dir. Wir sind kein Computer.
2: Nee, ich bin hier erst einmal leicht geschockt, der Holger hier.
0: Hallo Holger.
2: Mein Telefon, es war plötzlich dunkel und dann dachte ich, hübsch, was ist denn jetzt los?
0: Ach so. Ja. Aber jetzt sind wieder alle Lichter an.
1: Ja. Was darf es denn für dich sein, lieber Holger?
2: Ich hätte gerne die Münchner Freiheit.
1: Yeah! Gut, dass dein Telefon wieder angegangen ist. Beste Entscheidung.
2: Dankeschön. Mit Pina Colada, mit Alkohol ist schon genug Werbung. In.
0: Och, den gibt es doch aber auch ja, als Virgin, Leute.
1: Wir trinken lieber ein schönes niedersächsisches Wasser. Also, schönes Wochenende.
2: Danke, euch auch.
0: Danke. Ciao.
3: Tschüss. Tschüss. Mahlzeit, Abend.
0: Hallo, Mahlzeit, Abend.
1: Da ist alles mit drin.
3: Das ist so, als Handwerker, da hat man jetzt mal gerade so Feierabend, aber ich würde den Cocktail nehmen, passt zum Song.
0: So, und da du ja jetzt mein neuer bester Freund bist, wie heißt du eigentlich?
1: Mahlzeitabend.
3: Rainer Olszewski.
0: Rainer, vielen Dank für deine Stimme. Liebe Grüße, ich glaube, du wolltest Braunschweig sagen.
3: Genau.
0: Liebe Grüße nach Braunschweig und hab jetzt einen fantastischen, sonnigen Feierabend. Du warst fleißig genug heute.
3: Ich danke dir.
1: Also, tschüss. Moin, hier sind Micha und Sabrina.
4: Benjamin hier.
0: Hallo Benjamin.
1: Hallo.
4: Und zwar bin ich für Team Micha.
1: What? Oh, das singt Sabrina auch bald. Oh, immer tausendmal du.
0: Tausendmal Micha.
1: Vielen Dank, Benjamin. Damit ein schönes Wochenende. Ciao.
4: Ebenso, ciao.
0: Tschüss.
1: Oh. Ich hätte jetzt das Mensch-Ärger-Dich-Brett einfach weggeworfen wieder.
0: Ich auch. Und die Figuren hättest du nie wieder gefunden.
1: Oh Gott, ich halte hier die Knöpfe fest für euch. So, hier ist die Münchner Freiheit. 1000 Mal.

0: der Siegersong im Antenne Niedersachsen Feierabend Battle, die Münchner Freiheit, tausendmal du. Und falls ganz viele von euch jetzt vielleicht die Abfahrt verpasst haben oder vielleicht die Kinder vom Supermarkt haben stehen lassen, weil sie ein bisschen verwirrt waren, klären wir noch ganz schnell was auf. Micha und Sabrina hier bei Antenne Niedersachsen, wir haben ja gerade darüber gesprochen, dass Alexander Zverev im Finale von Wimbledon steht. Und ich habe eine Erinnerung geteilt, weil als Boris Becker damals Wimbledon gewonnen hat, Da kann ich mich noch gut dran erinnern, dass ich mit meinen Großeltern vorm Fernseher saß und Mensch, ärger dich nicht gespielt habe.
1: Und das war dann das eine Mal, wo du das Spielbrett geworfen hast, weil du dich gefreut hast und nicht, weil du dich geärgert hast, richtig?
0: Genau, und seitdem heiße ich Bum Bum Micha. Schönen Feierabend.

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20: Also sonst bin ich eigentlich mal der, der Hitze hat hier in der Redaktion. Heute bin ich tatsächlich der Einzige gefühlt, der nur eine lange Hose anhat und alle anderen tragen kurze Hosen.
21: Und sie sehen alle super damit aus.
20: Na, vielen Dank. Also, naja gut, aber die nächsten Tage hat man auch genug Gelegenheiten dazu. Ne?
21: Das glaube ich allerdings auch. Es wird ja wärmer, wärmer und wärmer. Es ist ja jetzt schon kaum noch auszuhalten. 25 Grad zum Feierabend, einerseits schön, andererseits aber auch ganz schön Hitzeschwitze. Und die richtige Hitze kommt ja jetzt erst zum Wochenende zu uns nach Niedersachsen. Morgen früh haben wir noch ein paar dickere Wolken, die lösen sich dann aber auch relativ schnell auf. Nachmittags bis zu 28 Grad, am Sonntag bis zu 31 in der Spitze.
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23: Mit Kai von Heven, moin. Es bröckelt am neuen Rathaus in Hannover. Es sind Schäden im Bereich der Glocke festgestellt worden. Deswegen wird der Rathausbalkon vorsorglich gesperrt. Leonie Rother, was sind denn das da genau für Schäden, die entdeckt worden sind?
24: Ja, einige Fugen haben sich geöffnet und auch mehrere Schlusssteine sitzen mittlerweile nicht mehr ganz so fest. Die Glocke wird deswegen auch mit einer Holzkonstruktion abgestützt. Und es kann auch nicht ausgeschlossen werden, dass sich einzelne Steine lösen und herunterfallen. Deswegen ist der Balkon erstmal dicht.
23: Ja, safe. Die First also. Wie geht's denn jetzt weiter? Stehen Sanierungsarbeiten an?
24: Also wir werden jetzt regelmäßig Industriekletterer am Rathaus sehen. Sie kontrollieren dann alles. So sollen die Schäden eng überwacht werden. Eine richtige Sanierung wird es dann im ersten Quartal des nächsten Jahres geben. Bis dahin bleiben die Sicherheitsmaßnahmen bestehen.
23: Danke dir, Leonie. Kommen wir zu einem anderen Thema. Kann Sport krebskranken Kindern helfen? Mit dieser Frage beschäftigen sich jetzt Forscher der Uni Hildesheim und der MHH. Langfristig soll das Projekt konkrete Empfehlungen geben.
0: Dass Sport eine gute Sache ist, weiß man, heißt es. Die genauen Auswirkungen zum Beispiel auf die Länge von Krankenhausaufenthalten oder auf das psychische Wohlbefinden sind bisher aber wenig erforscht. Genau da soll angesetzt werden. Dafür werden Daten der letzten rund 25 Jahre ausgewertet. Hannes Westermann, Regionalredaktion.
23: Nach den Schüssen im hannoverschen Stadtteil Großbuchholz sucht die Polizei weiterhin nach Zeugen. In der Nacht auf Samstag ist hier ja auf ein fahrendes Auto geschossen worden. Der Fahrer ist dabei schwer verletzt worden. Die Täter sind danach geflohen und konnten bislang noch nicht gestellt werden.
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3: A2 Dortmund Richtung Hannover, Lasterunfall zwischen Bad Eilsen und Rehren. Deswegen ab Bad Oeynhausen eine Stunde mehr. In der Gegenrichtung auf der A2 Richtung Dortmund, Unfallstau ab Bad Eilsen 25 Minuten. Und die A7 Hannover Richtung Hamburg, Unfallstau ab Mellendorf, hier braucht ihr 21 Minuten Geduld. Auf der A27 Walsrode Richtung Bremen, ab Bremer Kreuz 41 Minuten. Und in der Gegenrichtung haben wir jetzt eine Vollsperrung Richtung Bremen nach zwischen Hagen und Utlede. Da beginnt es sich jetzt auch langsam zu stauen. Kreis Hildesheim, Vollsperrung für einen Feuerwehreinsatz in Harsum. Auf dem Ziegeleiweg in beide Richtungen. Bitte haltet unbedingt hier Fenster und Türen geschlossen. Hier gibt es nämlich einen Gefahrguteinsatz.
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0: Ja, die einen, die suchen den schnellsten Weg nach Hause, die anderen halt den Weg zum Herzen. So ist das hier.
1: So ist es doch, nicht schlecht.
0: Freitag, Feierabend, Micha und Sabrina hier bei Antenne Niedersachsen. Ja, der erste Halbfinalist bei der WM steht fest. Frankreich hat es gestern klar gemacht. Heute spielt Spanien gegen Belgien und morgen dann Norwegen gegen England. Die Norweger, die sind ja totale Fanlieblinge, ja. Dank Haaland und dem Rudern. Und England hat aber einen Glücksbringer. Superstar Ed Sheeran hat das Team im Camp besucht und natürlich hat er für sie auch gesungen.
1: Bin ein bisschen enttäuscht, ich hätte jetzt Three Lines on the Shirt erwartet, aber okay. Allerdings erklärt sich jetzt vielleicht auch, warum wir Deutschen so früh ausgeschieden sind, wenn da so eine Sorge war, dass Heino oder Michael Wendler vorbeikommen und zusammen singen wollen. Vielleicht haben sie sich gesagt, ach, dann gehen wir vielleicht doch schon mal aus dem Turnier.
0: Guck mal, aber wäre Helene Fischer gekommen?
1: Dann?
0: Das hätte geklappt. Naja, gut, hätten sie uns mal gefragt, wieder. Aber uns fragt ja niemand. Ed Sheeran tippt übrigens auf ein Finale zwischen England und Frankreich.
1: Hat er etwa die englische Brille auf?
0: Ja, dann ist wahrscheinlich alles möglich. Euch schickt er jetzt erstmal

0: Anna Seja. Hier am Freitag Feierabend bei Micha und Sabrina bei Antenne Niedersachsen. Ja, und 66 Kilometer neue funkelnde Gleise.
1: Wow.
0: 36 niegelnagelneue Weichen.
1: Uhu.
0: Strahlende Gesichter bei allen Pendlern.
1: Oh ja.
0: Zwischen Hannover und Hamburg. Heute um 21 Uhr sollen alle Arbeiten beendet und die Bahnstrecke endlich wieder freigegeben werden.
1: Was? Das ist so klasse, dass das erst abends ist. Dann habt ihr jetzt nämlich noch gut 3 Stunden Zeit, um Eier zu kochen. Ich meine, pellen könnt ihr sie ja dann während der ersten Fahrt.
0: Ach. So ein paar leckere Mini-Frikadellen schön braten.
1: Oh, wenn da die Tupperdose aufgeht, da feiert das Großraumabteil. Vielleicht holt ihr euch auch noch einen Döner im Bahnhof und vor der Abfahrt schon mal herzhaft anbeißen. Oh.
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0: wenn es noch wärmer wird hier im Studio, haben wir auch so ein bisschen Bacardi Dreaming Summer Feeling.
1: Das fühlt sich wirklich langsam so an.
0: Moment, ich habe es ein bisschen verwechselt. Also Summer Dreaming und Bacardi Feeling. Naja gut, was kann er überhaupt?
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0: Ich kann sagen, dass mal... Nee, das
1: Komm
0: ist nicht
1: noch
0: mal
1: rein.
0: Das ist auf jeden Fall Sabrina und die hat jetzt das Wetter für euch.
1: Die Feierabendtemperaturen sind fantastisch. 22 Grad in Wittmund, 24 in Oldenburg, 27 Grad in Hameln und ihr wisst, ab 20, da setzt das Gehirn ein bisschen aus, ist jedenfalls bei uns so. Ordentlich Sonne dazu, das ist der Start ins nächste Hochsommerwochenende bei uns in Niedersachsen. Am Wochenende bis zu 31 Grad.
0: Ich glaube, das war's auch für die letzte Gehirnzelle. Tschüss.
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4: 5:06, ich bin Frederik Heimann. Guten Abend. Nach der Zustimmung im Bundestag heute Vormittag hat heute Nachmittag dann auch der Bundesrat die umstrittene Gesundheitsreform durchgewunken. Niedersachsen hätte lieber im Vermittlungsausschuss nachverhandelt.
5: Ministerpräsident Lies und Gesundheitsminister Philippi kritisieren den Kompromiss scharf. Kliniken würden ihre Tarifabschlüsse nicht mehr vollständig erstattet bekommen, was zu schlechterer Bezahlung oder sogar Insolvenzen führen könne. Auch Kommunen und ländliche Regionen würden auf der Strecke bleiben. Hausarzt- und Kinderarztpraxen mit vielen Patienten würden Honorarkürzungen drohen. Der Bund müsse sich deutlich stärker beteiligen. Niedersachsen fordert auch jetzt noch schnell Nachbesserungen. Hannes Westermann, Hannover.
4: Erleichterung für Bahnpendler zwischen Hannover und Hamburg. Die Bahn will die Strecke nach Bauarbeiten wie geplant heute Abend wieder freigeben. Dann enden 10 harte Wochen mit Schienenersatzverkehr. Die Arbeiten waren auch eine Vorbereitung auf die große Korridorsanierung auf der Strecke. Die steht dann 2029 an. Und alles, was heute Abend noch wichtig ist, hat Dirk Zeitler.
6: Das Heizungsgesetz der früheren Ampelregierung ist bald Geschichte. Der Bundestag hat das neue Gebäudemodernisierungsgesetz beschlossen. Damit kippt die schwarz-rote Koalition zentrale Regelungen des bestehenden Gesetzes. Kai Wegner zieht die Reißleine. Nach monatelanger Kritik verzichtet Berlins regierender Bürgermeister auf eine weitere Spitzenkandidatur für die CDU bei der Abgeordnetenhauswahl im September. Er will aber bis zur Wahl noch regierender Bürgermeister bleiben. Zum Sport. Tennisprofi Alexander Zverev ist zum ersten Mal in das Endspiel beim Rasenklassiker in Wimbledon eingezogen und kann dort den zweiten Grand-Slam-Titel seiner Karriere holen. Der French Open-Sieger aus Hamburg gewann sein Halbfinale gegen den britischen Außenseiter Arthur Ferry in 3 Sätzen.
0: 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A2 Dortmund Richtung Hannover, Lasterunfall zwischen Bad Eilsen und Rehren, deswegen ab Bad Oeynhausen 1 Stunde mehr. In der Gegenrichtung auf der A2 Hannover Richtung Dortmund, Unfallstau ab Bad Eilsen 25 Minuten. A7 Hannover Richtung Hamburg, Unfallstau ab Mellendorf, hier dauert es 21 Minuten länger. Und die A27 Walsrode Richtung Bremen ab Bremer Kreuz 41 Minuten. A27 Cuxhaven Richtung Bremen, Vollsperrung nach einem Unfall zwischen Hagen und Utlede. Hier beginnt es sich gerade zu stauen und Kreis Hildesheim immer noch Vollsperrung für den Feuerwehreinsatz in Hasum auf dem Ziegeleiweg in beide Richtungen. Bitte haltet Fenster und Türen geschlossen, da gibt es immer noch einen Gefahrguteinsatz.
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0: Ja, und wir sind Micha und Sabrina.
1: Moin.
0: Und wir freuen uns mit euch aufs Wochenende. Nicht auf den Wochenendeinkauf. Mm. Bei mir im Supermarkt sind jetzt immer die Bananen alle.
1: Okay.
0: Ich komme aus Ostdeutschland. Ich weiß, wie das ist.
1: Ja, du kennst dieses Gefühl, ne? Da wird irgendwas getriggert. Wir halten natürlich hier auch euch auf dem Laufenden, wer der Gegner von Zverev im Finale von Wimbledon wird. Im Moment spielen ja Sinner und Djokovic das Halbfinale aus. Sobald wir da mehr wissen, hört es bei uns.
0: Sabrina hat mir gerade mal erklärt, was ein Tiebreak ist.
1: Ne? Du hast es doch verstanden.
0: Naja.
1: Fast.
0: Das Dummerchen.

0: Wochenende ist noch besser, wenn die Sonne scheint.
1: Ja.
0: Hier ist Antenne Niedersachsen mit Micha und Sabrina. Und ja, dieses Kinderlied hier, das kennen wir ja alle.
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0: Ja, aber jetzt muss es ein Update geben. Fuchs, du hast das Geld gestohlen.
1: Es ist eine so unglaubliche Geschichte aus Wien. Da hat ein Mann sich bei der Polizei gemeldet, nachdem er irgendwie Handy und Portemonnaie nirgendwo finden konnte, war ihm klar, ich bin bestohlen worden. Polizei kümmert sich, rufen 3 Tage später zurück. Junger Mann, wir haben ihr Handy und die Geldbürste gefunden. Ja, okay, wo denn? In einem Fuchsbau. Ja, scheinbar hat sich ein Fuchs sowohl das Handy als auch das Portemonnaie gemopst. Und dank der Handyortung haben die Beamten das dann im Fuchsbau gefunden. Stell mir auch gerade vor, wie da alle so übers Feld laufen. Es piept doch hier, irgendwo ist doch hier was. Was jetzt die Strafe für den Fuchs ist, wir wollen hoffen, ihm wird nicht das Fell über die Ohren gezogen.
0: Vom Herrn Kommissar.
1: So.

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0: 82 Millionen.
1: Tja, wir sind auch 82 Millionen. Mhm. Micha und Sabrina. Ich fast ein bisschen Gänsehaut.
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1: Jetzt kommt noch eine Zahl ins Spiel. Niedersachsens zweitbeste Mama
4: It's
1: nimmt
4: me.
1: Uns mit in die Elternbubble. Oh, jetzt noch eine Zahl.
4: Ja, Vierfachmama Santana lässt uns immer mal wieder an ihrem oft ungeschönten Familienalltag teilhaben. Und das hier, finde ich, ist ein Knaller. Sie spielt mit ihrer Tochter, ich schätze die Kleine so auf 2, 3. Die sind ganz entspannt, die spielen Karten. Und die beiden kommen so ein bisschen ins Plaudern.
5: Und du willst auch irgendwann heiraten?
6: Ja, ein Mann.
4: So, jetzt aber die große Frage. Warum muss es denn unbedingt ein Mann sein? Ist es A, damit sie nicht kochen muss? Ist es B, weil Prinzessinnen einen Prinzen nehmen müssen, steht schließlich im Kleingedruckten? Ist es C, sie liebt Herausforderungen, deswegen ein Mann? Oder ist es D, weil der Weihnachtsmann ein Mann ist? Das kann doch kein Zufall sein. Lieber Micha, für welche Antwort entscheidest du dich?
1: Weil der Weihnachtsmann ein Mann ist.
4: Wir hören die Auflösung.
5: Und du willst auch irgendwann heiraten?
6: Ja, ein Mann, dass ich nicht kochen muss.
4: Und ihr hättet das Gesicht der Mama sehen müssen. Die ist vor Stolz geplatzt.
1: Phil Collins jetzt. Schönen Feierabend.

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3: Na, das ist doch ein tolles Feierabendwetterchen.
13: Absolut. Ob Grill anwerfen oder nochmal in den Gartenpool springen, alles kein Problem bei sonnigen 20 bis 25 Grad aktuell. Wenn euch heute dafür die Zeit fehlt, kein Problem. Morgen perfektes Wochenendwetter zum Grill anwerfen oder nochmal in den Gartenpool springen. Sonntag perfektes Wochenendwetter zum Grill anwerfen oder in den Gartenpool springen bei bis zu 31 Grad.
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14: Mit Kai von Heven, moin. Während bei der WM die Viertelfinals stattfinden, findet morgen in Helsdorf ein eigentlich viel wichtigeres Spiel statt. Die Frauenmannschaft vom SV Germania hat ihre Mitspielerin Maike an Brustkrebs verloren, mit nur 35 Jahren. Deswegen gibt's morgen ein Benefizspiel. Mitspielerin Laura Rosin.
15: Zum einen möchten wir mit der Aktion natürlich Maike ehren, das steht im Vordergrund, und natürlich auch ihre Familie finanziell unterstützen. Wir möchten aber auch zum anderen auf das Thema Brustkrebs aufmerksam machen.
14: Eine gute und wichtige Aktion auf jeden Fall. Einlass ist morgen ab 13 Uhr in Helsdorf. Das Spiel startet dann eine Stunde später. Dort könnt ihr dann für den guten Zweck auch signierte Trikots ersteigern. Zum Beispiel von Jamal Musiala, Serge Gnabry oder Clara Bühl.
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3: A1 Bremen Richtung Osnabrück ab Bremer Kreuz, 25 Minuten mehr. Die A2 Dortmund Richtung Hannover, Lasterunfall zwischen Bad Eilsen und Rehren, deswegen ab Veltheim eine Stunde mehr. Und A7 Hamburg Richtung Hannover ab der Ausfahrt Maschner Kreuz, braucht eine Viertelstunde länger. A7 Hannover Richtung Hamburg ab Mellendorf, 25 Minuten mehr. A7 Hannover Richtung Kassel ab Dreieck Hannover Süd, 20 Minuten. Und voll gesperrt ist die A27 Cuxhaven Richtung Bremen nach einem Unfall zwischen Hagen und Utlede. A39 Salzgitter Richtung Braunschweig, da hat jemand ein Auto abgestellt. Auf der Fahrbahn zwischen Salzgitter-Tiede und Braunschweig-Grüningen-Süd. Passt dort bitte auf. Und Kreis Hildesheim, Vollsperrung immer noch für den Feuerwehreinsatz in Hasum auf dem Ziegeleiweg in beide Richtungen. Bitte haltet Fenster und Türen geschlossen. Hier gibt es immer noch einen Gefahrguteinsatz.
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0: spätestens seit ihrem Konzert in Hamburg vor einem Jahr bin ich irgendwie ganz, ganz großer Fan. Dua Lipa. Houdini. Hier am Freitag Feierabend bei Michael und Sabrina.
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2: Kindern Beschäftigung bieten und ihnen dabei zeitgleich zeigen, wie Landwirtschaft funktioniert und wo unser Essen eigentlich herkommt. Das geht auf dem Mitmachbauernhof in Schwüblixen bei Peine. Claudia Königsmann macht dort Kindern und Erwachsenen nicht nur in der Ferienzeit Lust aufs Landleben. Angela Behrens hat sie besucht.
3: Mitmachbauernhof, was heißt das eigentlich?
4: Wir sind ein Lernortbauernhof, auf dem man viel zum Thema Landwirtschaft erlernen kann oder einfach auch Spaß haben kann in unserer Strohburg. Wir haben Kreativangebote von einfachen Kräutersalz herstellen über Holzwerkstatt, saisonales Kochen, Marmeladen, Chutneys, Gurken einlegen, Bohnen einlegen. Also all solche Sachen, die man vielleicht zu Hause nicht mehr so macht, kann man hier erlernen. Oh ja, und dann kann man natürlich reiten auf unseren Ponys und Pferden.
3: Die Strohburg, die gucken wir uns mal ganz kurz zusammen an ein bisschen, ja?
4: Die hat ungefähr die Ausmaße 20 mal 12 mal 5 Meter mit Höhlen und Gängen.
3: Aber da drin ist es ziemlich dunkel, ne?
4: Ja, also eine Taschenlampe ist sehr ratsam, sonst muss man sich wirklich durchtasten. Es werden alle Sinne geschult, dieses Klettern, das Fühlen, die Dunkelheit, die Helligkeit.
5: Ja, man kann fast gar nichts sehen, das ist so dunkel, aber wenn man rauskrabbelt, dann sieht man schon ein helles Licht.
3: Sehr mutig.
5: Ich hatte erst Angst, falls ich da stecken bleibe, aber dann habe ich mich doch getraut.
3: Anne Schäfzig, Sie sind hier heute mit einer Kindergruppe da. Woher kommen Sie?
6: Aus Celle, vom Caritasverband. Die Kinder können eben halt hier einfach die Natur erleben und das genießen sie einfach in vollen Zügen. Kinder haben unwahrscheinlich viel Spaß hier.
2: Wie Natur, Umwelt und Landwirtschaft mit unserer Ernährung zusammenhängen, das zeigt der Mitmachbauernhof in Schwüblingsen bei Peine und das mit richtig viel Spaß.
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1: Heute Abend und in der Nacht ist es an der Küste meistens bewölkt, im Rest von Niedersachsen dagegen meist nur wenige Wolken unterwegs. Aber trocken bleibt es überall, dazu milde Temperaturen zwischen 16 und 11 Grad. Morgen dann wieder Sommer pur, bis zu 30 Grad sind drin. Dazu, und das ist das Gute, immer wieder Wolken mit dabei, die etwas Schatten spenden. Aber es bleibt auf jeden Fall auch trocken morgen. Und so geht es dann auch Sonntag weiter, ein sommerlicher Mix aus Sonne und Wolken und dann sogar bis zu 31 Grad.
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3: Es ist 5:07. Ich bin Frederik Heimann. Guten Abend. Die umstrittene Gesundheitsreform ist durch Bundestag und Bundesrat. Niedersachsen hätte lieber im Vermittlungsausschuss nachverhandelt. Ministerpräsident Lies und Gesundheitsminister Philippi kritisieren den Kompromiss scharf. Kliniken würden ihre Tarifabschlüsse nicht mehr vollständig erstattet bekommen. Das drohe zu schlechter Bezahlung oder sogar Insolvenzen zu führen. Auch Hausarzt- und Kinderarztpraxen mit vielen Patienten würden Honorarkürzungen drohen. Niedersachsen fordert jetzt schnell Nachbesserungen und eine stärkere Beteiligung des Bundes. Nach dem Messerangriff in Stade mit 6 Toten verschärfen mehrere niedersächsische Kommunen ihre Sicherheitsvorkehrungen. Wir haben mal überall im Land nachgefragt. Hameln plant etwa bauliche Maßnahmen. Hannover unter anderem Bedrohungsanalysen und Notfallknöpfe an Arbeitsplätzen. Die gibt's auch schon an vielen anderen Orten hier im Land, berichten uns die Kommunen. Der Präsident des Kriminologischen Forschungsinstituts Niedersachsen, Bliesener, sagte uns:
4: Im Umgangston, also auf der verbalen Ebene, auf einer deutlich niedrigschwelligeren Ebene, da haben wir viele, viele Hinweise drauf, dass es da zu einer Verrohung kommt, dass man im Netz sich immer ungebührlicher und hemmungsloser äußert und da auch vielfach Grenzen überschreitet. Zum Glück sind die schwersten Gewalttaten so selten, dass ich da keinen Trend erkennen kann.
3: Und alles andere, was heute Abend wichtig ist, gibt's jetzt von Dirk Zeitler.
5: Berlins regierender Bürgermeister Kai Wegner gibt seine Spitzenkandidatur für die CDU zur Abgeordnetenhauswahl im September auf. Er soll demnach bis zur Wahl jedoch regierender Bürgermeister bleiben. Wegner zieht damit Konsequenzen aus einer monatelangen Debatte um falsche Angaben über sein Krisenmanagement nach einem großen Stromausfall im Januar. Tennisprofi Alexander Zverev ist zum ersten Mal in das Endspiel beim Rasenklassiker in Wimbledon eingezogen und kann dort den zweiten Grand-Slam-Titel seiner Karriere holen. Der French Open-Sieger aus Hamburg gewann sein Halbfinale gegen den britischen Außenseiter Arthur Ferry in 3 Sätzen.
1: Der Antenne Niedersachsen Stau- und Blitzerservice. A1 Bremen Richtung Osnabrück. Ab dem Bremer Kreuz braucht ihr noch eine Viertelstunde länger. Vorsicht, da liegen Gegenstände auf der Straße, auf der A1 Osnabrück Richtung Bremen, hier zwischen Neunkirchenförden und Heudorf. Dann die A2 Dortmund Richtung Hannover. Ziemlich dicker Stau hier zwischen Bad Alsen und Rehren. Da gab es einen Lasterunfall. Darum braucht ihr jetzt schon ab Feldheim ungefähr eine Dreiviertelstunde mehr. Ihr könnt es aber umfahren über die U3. Dann die A27 Bremerhaven Richtung Bremen. Vollgesperrt immer noch. Auch nach einem Unfall zwischen Hagen und Utlede. Die Umleitungsempfehlung Richtung Bremen über rechten Fletenmoor, Kassebrucher Heide, Hagen im bremischen Harmonie, Gut, Hohenheide und Utlede. Die Orte hätte ich mir zumindest einmal vorher durchlesen sollen. Aber ich glaube, wenn ihr von da kommt, wisst ihr eh am besten, wie ihr das Ding umfahren könnt. Dann die A28 Oldenburg-Leer zwischen Westerstede-West und Apen-Remitz in beiden Richtungen. Vorsicht, da sind Rehe auf oder an der Fahrbahn gesehen worden. Euch wünschen wir eine gute und vor allem sichere Fahrt.
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1: Endlich Wochenende. Haltet gut durch, wenn ihr jetzt selbst noch bei der Arbeit seid und ein paar Stunden vor euch habt. Aber ich denke, gemeinsam wuppen wir die auch noch weg mit guter Musik auf jeden Fall. Von Iggy Kelly, von Survivor. Und wir starten in diese 19-Uhr-Stunde mit guter Musik von Ray Dalton. Startet gut ins Wochenende. 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

0: Iggy Kelly und Break My Heart hier bei Antenne Niedersachsen in der Spätschicht. Ich bin Morten Krüger. Die meisten Sänger und Bands haben Fans, einige haben sogar Hardcore-Fans und dann gibt's noch eine Stufe drüber, nämlich die Swifties. Ich glaube, die Fans von Taylor Swift werden wirklich von keiner anderen Fangruppe übertroffen. Ich glaube, gleich auf sind höchstens die BTS-Fans. Ein Künstler hat nämlich tatsächlich rund um den Madison Square Garden in New York Müll gesammelt, nämlich Müll von Taylors Hochzeit. Den Müll hat er dann in kleinen Boxen für jeweils $25 zum Verkauf angeboten. Und was machen die Leute? Die kaufen das natürlich. Teilweise, einige Boxen ausverkauft und die Betonung liegt auch auf wirklich kleinen Boxen. Die sind nur so 3x3 cm groß. Also wo man irgendwie zum Beispiel so eine Sammlermünze drin hat. Und da war dann halt so ein bisschen Müll von Taylor Swifts Hochzeit. Und das Krasseste ist, das ist noch nicht mal das verrückteste Angebot für Taylors Fans. Weiß Kim Rucksch vom Vormittag.
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2: Ein Swiftie hat nach einem Taylor Swift-Konzert mal versucht, getragene Kontaktlinsen zu verkaufen. Die Begründung, die hätten ja schließlich die legendäre Eras-Tour gesehen. Der gewünschte Preis, haltet euch fest, entspannte $10,000. Die Verkaufsplattform hat das Angebot dann aber schnell wieder runtergenommen, weil es eben nicht den Richtlinien entspricht. Die Linsen haben also nicht den Besitzer gewechselt, obwohl ich mir sicher gewesen wäre, irgendeiner hätte es gekauft.
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5: Das Wetter in Niedersachsen. Heute Abend und in der Nacht meist nur wenige Wolken unterwegs, nur an der Küste etwas bedeckter. Trocken bleibt es aber in ganz Niedersachsen. Dazu milde Temperaturen zwischen 16 und 11 Grad. Morgen dann auf jeden Fall Sonne und sommersatt, bis zu 30 Grad sind drin. Dazu, und das finde ich ziemlich gut, sind aber auch immer wieder Wolken mit dabei, die dann auch Schatten spenden. Es bleibt aber insgesamt trocken und so geht es dann auch Sonntag weiter. Ein sommerlicher Mix aus Sonne und Wolken und dann bis zu 31 Grad.
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6: Mit Kai von Hefen, moin. Ob so ein scheinbar verlassener kleiner Vogel ist oder ein junges Eichhörnchen, viele Wildtiere erscheinen uns hilfsbedürftig. Oft sind sie es aber gar nicht. Damit wir das erkennen, hat die Tierärztliche Hochschule Hannover die App Wildtier SOS entwickelt.
7: Denn auch hier werden oft Tiere abgegeben, die eigentlich in ihrer Umgebung hätten bleiben können. Mithilfe von künstlicher Intelligenz erkennt die App, um welches Tier es sich handelt. Schritt für Schritt stellt sie Fragen zum gefundenen Tier. Am Ende gibt es dann eine Einschätzung, ob es in Ruhe gelassen werden und in der Natur bleiben soll oder ob es auf Hilfe angewiesen ist. Hannes Westermann, Regionalredaktion.
6: Zum Ende der Bauarbeiten an der Bahnstrecke zwischen Hannover und Hamburg hat Verkehrsminister Tonne die Landesnahverkehrsgesellschaft gelobt. Der Ersatzverkehr habe gut funktioniert. Gleichzeitig äußerte er aber auch Kritik an der Bahn. Wer große Streckensperrungen organisiere, müsse verlässlich planen und frühzeitig informieren, so Tonne. Und dann kommen wir noch zu was ganz anderem. Während bei der WM die Viertelfinals stattfinden, findet morgen in Helsdorf ein eigentlich viel wichtigeres Spiel statt. Die Frauenmannschaft vom SV Germania hat ihre Mitspielerin Maike an Brustkrebs verloren, mit nur 35 Jahren. Deswegen gibt's morgen ein Benefizspiel. Mitspielerin Laura Rosin.
8: Zum einen möchten wir mit der Aktion natürlich Maike ehren, das steht im Vordergrund, und natürlich auch ihre Familie finanziell unterstützen. Wir möchten aber auch zum anderen auf das Thema Brustkrebs aufmerksam machen.
6: Eine gute und wichtige Aktion auf jeden Fall. Einlass ist morgen ab 13 Uhr in Helsdorf. Das Spiel startet dann eine Stunde später.
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5: Der Antenne Niedersachsen Stau- und Blitzerservice um 19.28 Uhr genau. A2 Dortmund Richtung Hannover. Vorsicht hier zwischen Hannover-Bodfeld und Lahe. Da liegen Gegenstände auf der Straße. Dann die A2 Dortmund Richtung Hannover. Immer noch ein richtig dicker Stau hier zwischen Bad Eilsen und Rehren nach einem Lasterunfall. Da braucht ihr ungefähr eine Dreiviertelstunde länger durch aktuell. Es gibt die Umleitung aber U3 für euch. Dann die A27 Bremerhaven Richtung Bremen. Gar kein Vorbeikommen aktuell. Hier zwischen Hagen und Utlede. Die Strecke ist gesperrt nach einem Unfall. Dann die A27 Bremen-Walsrode. Vorsicht hier in beiden Richtungen. Da wurden Rehe gesehen in Höhe Achim Nord. Und auch auf der A28 Oldenburg-Leer sind Rehe unterwegs. Vorsicht hier zwischen Westerstede West und Apen-Remitz. Euch wünschen wir eine gute und vor allem sichere Fahrt.

wunderschönen Feierabend wünsche ich euch. Hier ist die Antenne Niedersachsen Spätschicht mit Morten Krüger. Und zum Start ins Wochenende machen wir jetzt noch einen kleinen Ausflug ins österreichische Island, beziehungsweise das isländische Österreich. Ich habe nämlich neue Musik von Thorstein Einarsson für euch und da hört man es schon. Der Sänger ist teilweise in Reykjavik und teilweise aber auch in Salzburg groß geworden. Und dass er Musiker wird, das war irgendwie schon immer klar. Sein Vater ist Opernsänger. Im Alter von 11 hat er schon seine erste Band gegründet und mit 18 ist er dann sogar bis ins Finale der Castingshow Die große Chance in Österreich gekommen. Seitdem ist er da ein ziemlich bekannter Name und ich freue mich, dass er jetzt auch langsam hier zu uns rüber schwappt. Thorstein Einarsson durfte jetzt sogar den Opener für One Republic machen. Absolut verdient, wie ich finde. Aber ich würde sagen, genug über ihn geschnackt. Lasst uns seine Musik hören. Hier ist Thorstein Einarsson mit Allee bei Antenne Niedersachsen.

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0: Wetter in Niedersachsen. Heute Abend und in der Nacht ist es an der Küste zwar meist bewölkt, im Rest von Niedersachsen dagegen meist nur wenige Wolken unterwegs, aber Regen ist auf jeden Fall nicht in Sicht. Dazu milde Temperaturen zwischen 16 und 11 Grad. Morgen dann auf jeden Fall wieder Sommer und Sonne satt mit bis zu 30 Grad und das finde ich ganz gut. Es sind immer noch wieder Wolken dabei, das heißt ein bisschen Schatten kriegen wir auch ab zwischendurch, aber es bleibt auf jeden Fall trocken und auch am Sonntag mit einem Mix aus Sonne und Wolken und dann sogar bis zu 31 Grad.
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2: Ich bin Dirk Zeitler. Das Gesundheitssparpaket der Bundesregierung kann in Kraft treten. Nach dem Bundestag hat es auch den Bundesrat passiert. Ein Antrag, den Vermittlungsausschuss anzurufen, fand in der Länderkammer keine Mehrheit.
3: Es kam zwar viel Kritik aus den Ländern, die etwa befürchten, dass viele Krankenhäuser pleite gehen, trotzdem gab es am Ende grünes Licht für das Sparpaket. Mit Schmerzen, sagt Bayerns Ministerpräsident Söder, aber es bremse die Kostenentwicklung und sorge für stabile Beiträge. Geplant ist, dass Praxen, Kliniken, Apotheken und auch die Pharmabranche weniger Geld ausgeben. Gleichzeitig müssen aber auch die gesetzlich Versicherten mit mehr Zuzahlungen und weniger Leistungen rechnen. Das Paket sorgt seit Wochen für Proteste. Hausärzte etwa sprechen von wahllosen Kürzungen und warnen vor längeren Wartezeiten. Thomas Brock, Nachrichtenredaktion.
2: Nach dem Verzicht von Berlins Regierungschef Kai Wegner auf die CDU-Spitzenkandidatur für die Abgeordnetenhauswahl im September beraten die Kreischefs der Partei über eine neue Lösung. Zu erwarten ist, dass sie bei dem Treffen Finanzsenator Stefan Evers als neuen Spitzenkandidaten vorschlagen. Endgültig darüber entscheiden muss der CDU-Landesvorstand. Alexander Zverev ist nur noch einen Sieg vom Wimbledon-Titel entfernt. Der Hamburger hat zum ersten Mal das Endspiel auf dem heiligen Rasen erreicht. Zverev gewann sein Halbfinale gegen den britischen Außenseiter Arthur Ferry.
4: Nach einem umkämpften ersten Satz hatte Zverev die Partie komplett im Griff und ließ seinem Gegner kaum noch eine Chance. Im Finale am Sonntag kann der Hamburger als erster deutscher Wimbledon-Sieger seit Michael Stich im Jahr 1991 Tennisgeschichte schreiben. Auf ihn wartet dann allerdings ein echter Brocken. Entweder Titelverteidiger Jannik Sinner oder Rekord-Grand-Slam-Sieger Novak Djokovic. Zverev selbst sagt, egal gegen wen, er glaubt an seine Chance. Zoe Tassovali, Sportredaktion.
2: Sie galt laut Tierpark Neumünster als älteste Eisbärin der Welt. Eisbärendame Larissa ist mit 36 Jahren gestorben. Altersbedingt habe sich der gesundheitliche Zustand des Tieres in den vergangenen Wochen verschlechtert. Da die Aussichten nicht gut gewesen seien, sei die Entscheidung getroffen worden, Larissa friedlich gehen zu lassen, teilte der Tierpark mit. Geboren wurde die Eisbärin 1990 im Zoo von Rotterdam. 2017 kam sie nach Neumünster.
0: Der Antenne Niedersachsen Stau- und Blitzerservice. Mit der A2 Dortmund Richtung Hannover zwischen Bad Eisen und Rehren gab es einen Lasterunfall. Darum staut es sich dort jetzt. Da braucht ihr ungefähr eine Dreiviertelstunde länger durch. Ihr könnt es umfahren über die U3. Dann die A2 Hannover Richtung Berlin. Vorsicht hier in der Ausfahrt Hemmelerwald. Da liegt ein Reifenmantel auf der Straße. A27 Bremerhaven Richtung Bremen ist immer noch voll gesperrt hier nach einem Unfall zwischen Hagen und Utlede. Und die A27 Bremen-Walsrode. Vorsicht, da ist immer noch ein Reh auf der Straße hier auf Höhe Achim Nord. Und auch ein Reh in Ostfriesland, auch auf der A28 Oldenburg leer zwischen Westerstede-West und Apen-Remitz. Auch hier Rehe auf der Straße. Gute und sichere Fahrt euch.
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0: Eine kleine Ente hat hier heute wirklich für ganz viel Emotionen gesorgt. Tiziana aus der Moin Show hat ja auf der Straße auf dem Weg nach Hause einen Entenküken gefunden und wusste dann nicht, wohin damit. Und am Ende gibt's aber auf jeden Fall ein Happy End, so viel kann ich schon mal sagen. Die ganze Story hört ihr gleich nochmal bei mir nach den Lieblingshits von Tom Grennan, der Klassiker von Michael Jackson Beat It und der Ohrwurm schlechthin von Joe. End of Beginning hier bei Antenne Niedersachsen.

0: A little bit of love und so ein schönes Wetter. Mehr brauchen wir doch eigentlich nicht. Hier ist die Antenne Niedersachsen Spätschicht mit Morten Krüger. Und wir müssen noch mal kurz über eine wirklich süße Geschichte reden von Tiziana aus der Moin Show, die sie heute erzählt hat.
1: Ich bin gestern mit dem Auto unterwegs gewesen und dann ist mir mitten auf der Straße so ein kleines Entenbaby vors Auto gelaufen.
2: Oh nein.
1: Und man hat schon ganz deutlich gesehen, dass das irgendwie verletzt war, weil sich das immer so ein bisschen versteckt hat und das sah auch voll ängstlich aus, ist so über die Straße gelaufen. Und dann haben wir überlegt, was macht man denn jetzt damit? Müssen wir das jetzt selber aufpäppeln oder wo bringt man das hin, wenn man so ein verletztes Tier sieht? Und dann am Ende haben mir aber alle gesagt, ich soll zur Tierärztlichen Hochschule in Hannover gehen.
3: Wir versuchen den ganzen Morgen schon dort anzurufen, weil wir natürlich wissen wollen, wie geht's denn der Ente?
1: Ja.
3: Aber leider haben wir noch keinen erreichen können.
0: Aber es war ja auch noch sehr früh, als sie das heute Morgen probiert haben, da jemanden zu erreichen. Am Nachmittag haben wir es dann geschafft. Micha und Sabrina vom Nachmittag haben Yvonne von der Tierärztlichen Hochschule in Hannover erreicht und haben dann diese schöne Nachricht bekommen.
4: Der Ente geht es sehr gut, den Umständen entsprechend. Die ist heute früh operiert worden. Also sie hatte ein gebrochenes Bein. Das wurde geschient. Und sie hat aber die OP super überstanden, sieht ganz fit aus und erholt sich jetzt bei uns auf Station, wird dort von den Tierärztinnen und Tierärzten versorgt und wird jetzt ein bisschen aufgepäppelt und darf dann irgendwann auch wieder zu anderen Artgenossen.
2: Wie funktioniert denn das dann? Also da fährt dann jemand dann los mit einem großen Transporter und setzt sie dann aus an einem schönen Platz?
4: Genau, in der Regel machen wir solche Auswilderungen zusammen mit anderen Artenschutzstationen und Auffangstationen. Das heißt, die wissen, wo die besten Orte sind, wo dann die Tiere wieder in die Natur entlassen werden können. Und das wird dann irgendwann mit der kleinen Ente auch passieren. Aber jetzt gerade darf sie sich erstmal erholen und wieder ganz gesund werden.
0: Wie schön, oder? Und tut mir leid, den kann ich mir nicht verkneifen. Ente gut, alles gut.
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1: Das Wetter in Niedersachsen. Heute Abend und in der Nacht mit nur wenigen Wolken. Am bedecktesten ist es an der Küste, aber trocken bleibt es überall. Und die Temperaturen sind mild in der Nacht zwischen 16 und 11 Grad. Morgen dreht der Sommer nochmal richtig auf mit bis zu 30 Grad. Dazu, und das ist das Gute, immer wieder Wolken mit dabei. Also Schatten kriegen wir auch zwischendurch, aber es bleibt auf jeden Fall trocken. Und auch am Sonntag dann mit einem Mix aus Sonne und Wolken bei bis zu 31 Grad. Der Antenne Niedersachsen Stau- und Blitzerservice. A1 Bremen Richtung Hamburg, da braucht ihr 10 Minuten mehr durch den Stau zwischen Elsdorf und Sittensen. Dann die A2 Dortmund Richtung Hannover, hier ein richtig dicker Stau nach einem LKW-Unfall zwischen Bad Alsen und Rehren. Darum ist da nur eine Spur frei. Ab Veltheim braucht ihr ungefähr eine Dreiviertelstunde länger. Ihr könnt es umfahren über die U3. Dann die A7 Hannover Richtung Kassel zwischen dem Dreieck Hannover Süd und Hildesheim-Drispenstedt staut es sich auch. 11 Minuten plus für euch. Die A27 ist immer noch gesperrt. Bremerhaven Richtung Bremen, hier zwischen Hagen und Utlede nach einem Unfall. Und das war's soweit. Die ganzen Rehe, die bis eben noch auf der Straße waren, die Warnungen wurden jetzt gerade aufgehoben. Das heißt, euch eine gute und vor allem sichere Fahrt.
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0: Freitagabend. Richtig Spaß. Hier ist die Antenne Niedersachsen Spätschicht mit Morten Krüger. Und wir freuen uns aufs tolle Sommerwochenende. Perfektes Wetter natürlich auch für die vielen Hochzeiten, die in den nächsten Tagen bei uns in Niedersachsen stattfinden. Aber so verrückt wie bei den Norwegern wird es wahrscheinlich nicht. Man weiß es nicht genau. Die sind dank ihrer Nationalmannschaft ja total im Ruderfieber. Nach jedem Sieg bei der WM kommen da ja die Fans und das Team zusammen und gerudert wird in Norwegen mittlerweile eben nicht nur im Kindergarten, im Parlament, sondern jetzt eben auch ganz neu bei Hochzeiten, angeleitet dann natürlich vom Priester. Das Video klingt so, das geht gerade viral. Ich würde sagen, was für ein Start in die Ehe. Und ich bin mal gespannt, wo noch überall gerudert wird. Sollte morgen Norwegen gegen England tatsächlich im WM-Viertelfinale gewinnen. Aber gleich um 21 Uhr ja erstmal das Spiel Spanien gegen Belgien.
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0: Das Wetter in Niedersachsen. Heute Abend und in der Nacht sind nur wenige Wolken unterwegs. Nur an der Küste ist es etwas bedeckter. Trocken bleibt es aber trotzdem. Dazu milde Temperaturen zwischen 16 und 11 Grad. Ja, morgen dreht der Sommer wieder auf. Bis zu 30 Grad sind drin. Dazu, wie ich gut finde, auch immer wieder Wolken mit dabei. Das heißt, wir werden nicht so komplett nur gegrillt. Aber es bleibt auf jeden Fall trocken und auch am Sonntag dann ein angenehmer Mix aus Sonne und Wolken und dann sogar Höchstwerte von bis zu 31 Grad.
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2: Ich bin Dirk Zeitler. Das Gesundheitssparpaket der Bundesregierung kann in Kraft treten. Nach dem Bundestag hat es auch den Bundesrat passiert. Ein Antrag, den Vermittlungsausschuss anzurufen, fand in der Länderkammer keine Mehrheit.
3: Es kam zwar viel Kritik aus den Ländern, die etwa befürchten, dass viele Krankenhäuser pleite gehen. Trotzdem gab es am Ende grünes Licht für das Sparpaket. Mit Schmerzen, sagt Bayerns Ministerpräsident Söder, aber es bremse die Kostenentwicklung und sorge für stabile Beiträge. Geplant ist, dass Praxen, Kliniken, Apotheken und auch die Pharmabranche weniger Geld ausgeben. Gleichzeitig müssen aber auch die gesetzlich Versicherten mit mehr Zuzahlungen und weniger Leistungen rechnen. Das Paket sorgt seit Wochen für Proteste. Hausärzte etwa sprechen von wahllosen Kürzungen und warnen vor längeren Wartezeiten. Thomas Brock, Nachrichtenredaktion.
2: US-Präsident Trump hat das Ende der Waffenruhe im Irankrieg bekräftigt. Die Vereinigten Staaten hätten dem Iran unmissverständlich klargemacht, dass die Waffenruhe vorbei sei, schrieb er auf der Plattform Truth Social. Zugleich ließ er die Tür für Gespräche weiter offen. Trump schrieb dazu konkret, Teheran habe um die Fortführung von Gesprächen gebeten, man habe dem zugestimmt. Nur 2 Monate vor der Wahl zum Abgeordnetenhaus tauscht die Berliner CDU ihren Spitzenkandidaten aus. Nach dem Rückzug von Kai Wegner soll Finanzsenator Stefan Evers übernehmen. Darauf haben sich die CDU-Kreisvorsitzenden der Hauptstadt geeinigt. Endgültig darüber entscheiden muss der CDU-Landesvorstand. Evers soll noch dem Willen der Kreisvorsitzenden kommissarisch auch CDU-Landeschef werden. Zum Sport. Alexander Zverev ist nur noch einen Sieg vom Wimbledon-Titel entfernt. Der Hamburger hat zum ersten Mal das Endspiel auf dem heiligen Rasen erreicht. Zverev gewann sein Halbfinale gegen den britischen Außenseiter Arthur Ferry.
4: Nach einem umkämpften ersten Satz hatte Zverev die Partie komplett im Griff und ließ seinem Gegner kaum noch eine Chance. Im Finale am Sonntag kann der Hamburger als erster deutscher Wimbledon-Sieger seit Michael Stich im Jahr 1991 Tennisgeschichte schreiben. Zverev selbst sagt, er glaubt an seine Chance. Zoe Tassovali, Sportredaktion.
2: Im Endspiel am Sonntag trifft Zverev dann auf den Titelverteidiger Jannik Sinner.
0: Der Antenne Niedersachsen Stau- und Blitzerservice. Vorsicht, da liegen Gegenstände auf der Straße, auf der A1 Bremen Richtung Osnabrück, hier zwischen dem Dreieck Stur und Groß-Ippener. Dann die A2 Dortmund Richtung Hannover, immer noch ein dicker Stau hier zwischen Bad Alsen und Rehren nach einem Lasterunfall. Da ist auch nur eine Spur frei, plant da ungefähr eine Dreiviertelstunde mehr ein. Die Umleitungsempfehlung ist für euch die U3. Dann die A7 Hannover Richtung Kassel, eine Viertelstunde plus hier zwischen dem Dreieck Hannover Süd und Hildesheim-Dristenstedt. A27 Bremerhaven Richtung Bremen ist immer noch voll gesperrt, hier nach einem Unfall zwischen Hagen und Utlede. Und laut Polizei dauert das auch noch bis mindestens um Mitternacht. Dann die A37, der Messeschnellweg in Hannover Richtung Laatzen. Vorsicht, da liegt Holz auf der Straße beim Kreuz Hannover-Kirchhorst. Euch wünschen wir eine gute und sichere Fahrt.
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0: Ja, und wenn ich jetzt nicht hier im Radio wäre, dann wäre jetzt auch ungefähr so die Zeit, wo ich die Gießkanne voll mache, um meine Balkonpflanzen zu gießen. Und gerade jetzt, wo wir wieder so um die 30 Grad kriegen, brauchen die ja besonders viel Aufmerksamkeit und Liebe. Aber tatsächlich, und das habe ich heute gelernt, ist es tatsächlich total einfach, auch bei doller Hitze und viel Sonne, den Pflanzen was Gutes zu halten und die gut in Schuss zu halten. Wie genau? Das hört ihr gleich nach Nicky Orr, nach Whitney Houston und Miles Smith zusammen mit Niall Horan. Drive Safe.

und Sunroof hier bei Antenne Niedersachsen. Wir begleiten euch Richtung Wochenende. Ich bin Morten Krüger und jetzt dreht der Sommer nochmal richtig auf. Morgen und übermorgen um die 30 Grad, ganz viel Sonne, aber kein Regen. Und das kann dann für die Pflanzen im Garten oder auf dem Balkon natürlich eine kleine Herausforderung sein. Aber es ist gar nicht schwer, da ein bisschen vorzusagen und denen was Gutes

0: Gutes zu tun, weiß meine Kollegin Diana Kramer. Bei mir ist sie jetzt, Diana, das ist bei mir auch immer so das Anzeichen, dass meine Pflanzen dringend Wasser brauchen. Wenn sie so durchhängen, die Blätter hängen lassen, ist es dann eigentlich schon zu spät oder quasi so die letzte Rettung?
1: Nein, verloren ist da noch nichts, denn das überrascht vielleicht, schlaffe Blätter sind nicht immer ein Anzeichen für Wassermangel. Bei großer Hitze und Dauersonne lassen viele Pflanzen die Blätter hängen, um die Verdunstung zu verringern. Also hier nicht direkt Wasser drauf, sondern erstmal prüfen, ob die Erde tatsächlich trocken ist. Wenn da noch Feuchtigkeit ist, frühestens am Abend gießen oder am nächsten Morgen, also am besten immer dann, wenn es etwas kühler ist.
0: Ja, und jetzt beim Sommersonnenwochenende, da wollen viele ja auch einfach weg und auch gerne das ganze Wochenende irgendwie ans Meer oder zum Campen irgendwie. Wenn man jetzt nicht so, wenn man 2 Tage, 3 Tage nicht da ist, kann man da irgendwie vorsorgen für die Pflanzen?
1: Kann man und sollte man auch. Kästen auf dem Balkon zum Beispiel kann man einfach aus der prallen Sonne nehmen und Gewächshäuser kann man zum Beispiel gut beschatten, dafür einfach große Stoffbahnen oder ein Sonnensegel drüber spannen und dafür sorgen, dass die Luft drin zirkulieren kann. Wer junge Pflanzen im Hochbeet oder in Kästen hat, sollte die auf jeden Fall schützen. Die sind nämlich besonders empfindlich für Hitzeschäden. Die zarten Blätter können einfach schnell verbrennen. Und in klassischen Beeten im Garten kann man den Boden zum Beispiel mit Brennnesseln oder Rasenschnitt abdecken. Das schützt vor direkter Sonneneinstrahlung und auch Austrocknung.
0: Wunderbar. Vielen Dank, Diana. Und euch jetzt viel Spaß beim Pflanzengießen und genießt das Sommerwochenende.
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2: Das Wetter in Niedersachsen. Heute Abend und in der Nacht an der Küste meistens bewölkt. Im Rest von Niedersachsen dagegen nur wenige Wolken oder gar keine Wolken unterwegs. Und trocken bleibt es auf jeden Fall überall mit Temperaturen zwischen 16 und 11 Grad. Morgen Sommer pur, bis zu 30 Grad an der Spitze. Es sind zum Glück immer wieder Wolken mit dabei, die ein bisschen Schatten spenden, aber es bleibt auf jeden Fall trocken. Und so sieht es auch am Sonntag aus, mit einem Mix aus Sonne und Wolken bei bis zu 31 Grad.
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4: Mit Kai van Heeven, moin. Ob es ein scheinbar verlassener kleiner Vogel ist oder ein junges Eichhörnchen, viele Wildtiere erscheinen uns hilfsbedürftig. Oft sind sie es aber gar nicht. Damit wir das erkennen, hat die Tierärztliche Hochschule Hannover die App Wildtier SOS entwickelt.
5: Denn auch hier werden oft Tiere abgegeben, die eigentlich in ihrer Umgebung hätten bleiben können. Mithilfe von künstlicher Intelligenz erkennt die App, um welches Tier es sich handelt. Schritt für Schritt stellt sie Fragen zum gefundenen Tier. Am Ende gibt es dann eine Einschätzung, ob es in Ruhe gelassen werden und in der Natur bleiben soll oder ob es auf Hilfe angewiesen ist. Hannes Westermann, Regionalredaktion.
4: Zum Ende der Bauarbeiten an der Bahnstrecke zwischen Hannover und Hamburg hat Verkehrsminister Tonne die Landesnahverkehrsgesellschaft gelobt. Der Ersatzverkehr habe gut funktioniert. Gleichzeitig äußerte er aber auch Kritik an der Bahn. Wer große Streckensperrungen organisiere, müsse verlässlich planen und frühzeitig informieren, so Tonne. Und dann kommen wir noch zu was ganz anderem. Während bei der WM die Viertelfinals stattfinden, findet morgen in Helsdorf ein eigentlich viel wichtigeres Spiel statt. Die Frauenmannschaft vom SV Germania hat ihre Mitspielerin Maike an Brustkrebs verloren, mit nur 35 Jahren. Deswegen gibt's morgen ein Benefizspiel. Mitspielerin Laura Rosin.
6: Zum einen möchten wir mit der Aktion natürlich Maike ehren, das steht im Vordergrund, und natürlich auch ihre Familie finanziell unterstützen. Wir möchten aber auch zum anderen auf das Thema Brustkrebs aufmerksam machen.
4: Eine gute und wichtige Aktion auf jeden Fall. Einlass ist morgen ab 13 Uhr in Helsdorf. Das Spiel startet dann eine Stunde später.
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2: Der Antenne Niedersachsen Stau- und Blitzerservice um 3:05. A1 Bremen Richtung Osnabrück, Vorsicht hier zwischen dem Dreieck Stur und Groß-Ippener, da liegen Gegenstände auf der Straße. Ungefähr eine Dreiviertelstunde plus hier noch auf der A2 Dortmund Richtung Hannover wegen des Staus zwischen Bad Eilsen und Rehren. Da gab es einen Lasterunfall und darum ist da nur eine Spur frei. Ihr könnt das umfahren über die U3. A7 Hannover Richtung Kassel, Viertelstunde Zeitverlust ungefähr zwischen dem Dreieck Hannover Süd und Hildesheim-Drispenstedt. Die A27 Bremerhaven Richtung Bremen ist immer noch gesperrt nach einem Unfall zwischen Hagen und Utlede. Das dauert laut Polizei noch bis mindestens um Mitternacht. Und Vorsicht auf der A39 Braunschweig Richtung Salzgitter. Zwischen Badeckenstedt und Salzgitter 3 gab es einen Motorradunfall. Gute und sichere Fahrt wünsche ich euch.

Einen schönen Start ins Sommerwochenende wünsche ich euch mit Antenne Niedersachsen. Hier ist Morten Krüger mit der Spätschicht und das ist wirklich vorbildlich, muss man sagen. Nochmal alles auf der To-Do-Liste abarbeiten, bevor es in die Babypause geht. Genau das hat nämlich Sängerin aus Dies noch gemacht. Neuer Song? Check. Musikvideo dazu? Check. Süßes Behind-the-Scenes-Video aus dem Studio sogar noch? Check. Aus Dies hat nochmal richtig hart geackert und das mit einem wirklich riesigen Babybauch. Bei Social Media hat sie geschrieben, dass sie beim Fotoshooting für ihren neuen Song schon im 7. Monat schwanger war. Das war im April. Das heißt, Baby aus Dies ist jetzt wahrscheinlich schon da. Also herzlichen Glückwunsch an unsere Lieblings-Isländerin und ihr zweites Baby, also ihren neuen Song, den haben wir jetzt auch für euch. Hier ist Aus Dies mit The Art of Letting Go bei Antenne Niedersachsen.

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1: Das Wetter in Niedersachsen. Heute Abend und in der Nacht ist es an der Küste meistens bewölkt, aber im Rest von Niedersachsen dagegen nur wenige Wolken unterwegs und trocken bleibt es überall. Die Temperaturen sind mild, zwischen 16 und 11 Grad. Morgen starten wir ins Sommerwochenende mit bis zu 30 Grad. Dazu, und das ist das Gute, immer wieder Wolken mit dabei, die etwas Schatten spenden, aber insgesamt bleibt es trocken. Und so geht es dann auch Sonntag weiter mit einem sommerlichen Mix aus Sonne und Wolken bei bis zu 31 Grad.
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3: Ich bin David Riemer. Die Gesundheitsreform der schwarz-roten Koalition ist beschlossen. Bundestag und Bundesrat haben grünes Licht für das Sparpaket gegeben. Damit sollen die Krankenkassenbeiträge möglichst stabil bleiben. Für gesetzlich Versicherte bedeutet das höhere Zuzahlungen und Einschnitte bei einzelnen Leistungen.
4: Die Reaktionen fallen entsprechend heftig aus. Ärzteverbände sprechen von wahllosen Kürzungen und warnen vor längeren Wartezeiten in den Praxen. Die Opposition befürchtet unter anderem finanzielle Probleme für Krankenhäuser. Die Bundesregierung hält dagegen. Ohne die Reform würden die Krankenkassenbeiträge im kommenden Jahr deutlich steigen. Künftig sollen unter anderem die kostenlose Mitversicherung von Ehepartnern eingeschränkt und homöopathische Leistungen auf Kassenkosten gestrichen werden. Zoe Tassovali, Nachrichtenredaktion.
3: Die erneuten Spannungen zwischen den USA und dem Iran lassen die Spritpreise weiter steigen. Wie der ADAC mitteilte, kostete Diesel zum ersten Mal seit Mitte Mai im bundesweiten Tagesdurchschnitt wieder mehr als 2 Euro pro Liter.
5: Auch wenn die Spritpreise weiter unter denen vor dem Tankrabatt liegen, dass erneut die 2-Euro-Schwelle überschritten wurde, hat auch psychologische Effekte. Um mehr als 6 Cent stieg der Dieselpreis im Schnitt seit Anfang der Woche. Bei Super E10 waren es 4 Cent je Liter. Der wieder aufgeflammte Streit zwischen den USA und dem Iran um die wichtige Straße von Hormuz könnte die Lage weiter verschärfen. Auch der Ölpreis hat seit Wochenbeginn ein gutes Stück angezogen. Diana Kramer, Nachrichtenredaktion.
3: Nach einem Böschungsbrand bleibt die wichtige Bahnstrecke zwischen Düsseldorf und Köln bis auf Weiteres gesperrt. Das sagt ein Bahnsprecher. Im Nah- und Fernverkehr kommt es deshalb zu Umleitungen und Verspätungen. Nach Konzernangaben hatte am Vormittag an 2 Stellen die Böschung gebrannt. Die Feuerwehr habe die Brände zwar gelöscht, allerdings habe das Feuer Schäden an den Schienen angerichtet, sodass auf dem Streckenabschnitt keine Züge fahren könnten. Zum Tennis. Titelverteidiger Jannik Sinner ist der Gegner von Alexander Zverev im Endspiel von Wimbledon. Der italienische Tennis-Weltranglisten-Erste setzte sich im 2. Halbfinale des Rasenklassikers in London gegen den serbischen Rekord-Grand-Slam-Sieger Novak Djokovic durch. Am Sonntag spielen Zverev und Sinner um den Titel. Für einen Triumph und seinen 2. Grand-Slam-Titel muss Zverev damit nach 9 Niederlagen in Serie erstmals wieder gegen Sinner gewinnen.
1: Der Antenne Niedersachsen Stau- und Blitzerservice. A2 Dortmund Richtung Hannover, der dicke Stau hier zwischen Bad Eilsen und Rehren nach einem Lasterunfall. Da ist nur eine Spur frei, darum plant dort eine Dreiviertelstunde mehr ein. Die Umleitungsempfehlung für euch, die U3. Dann die A7 Hannover Richtung Kassel, immer noch eine Viertelstunde Zeitverlust hier zwischen dem Dreieck Hannover Süd und Hildesheim-Dristenstedt. Voraussichtlich noch bis Mitternacht gesperrt ist die A27 Bremerhaven Richtung Bremen, hier nach einem Unfall zwischen Hagen und Utlede. Und noch die A39 Braunschweig Richtung Salzgitter, Vorsicht hier zwischen Badeckenstedt und Salzgitter Dreieck, da gab es einen Motorradunfall. Euch wünschen wir eine gute und sichere Fahrt.
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1: Kommt gut nach Hause, kommt gut durch die letzten Stunden eurer Nachtschicht und kommt vor allem gut Richtung Wochenende. Wir begleiten euch dabei mit den Lieblingshits von Joris, Blondie und das ist der WM-Hit von Shakira.

0: Bei dem Wetter macht der Start ins Wochenende doch gleich doppelt so viel Spaß. Hier ist Antenne Niedersachsen, die Spätschicht mit Morten Krüger. Und gleich mit dem neuen Song von Nikos Santos, Why Don't You Stay? Aber erst einmal geht es um dieses Kinderlied. Das kennen wir, glaube ich, alle.
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0: aber ich glaube, jetzt braucht es ein Update für dieses Lied. Fuchs, du hast das Geld gestohlen und das Smartphone. Wahre Geschichte nämlich aus Wien. Da hat ein Mann sein Handy und Portemonnaie gesucht und dann einen Diebstahl auch bei der Polizei gemeldet. Die suchen und suchen, recherchieren und rufen dann 3 Tage später tatsächlich zurück. Wahrscheinlich auf seinem Festnetz, Handy hatte er ja nicht mehr. Aber die haben sein Handy und sein Portemonnaie gefunden und zwar in einem Fuchsbau. Der Fuchs hat das nämlich offensichtlich gemopst und dann mit nach Hause genommen. Und dank der Handyortung sind die Beamten dem Tier dann tatsächlich auf die Schliche gekommen. Weitere Ermittlungen wird es aber wahrscheinlich nicht geben.
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0: Bei diesem Song denke ich an Feiern als Stadtfest.
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Schönen Freitagabend euch. Startet gut rein ins Wochenende. Hier ist Morten Krüger mit der Antenne Niedersachsen Spätschicht. Und ich weiß, es sind Sommerferien und ich weiß, viele von euch sind jetzt bestimmt schon mit dem Rucksack auf dem Weg nach Sri Lanka oder Australien. Aber Ehre, wem Ehre gebührt. Glückwunsch nochmal an die 26.280 Schülerinnen und Schüler, die dieses Jahr in Niedersachsen ihr Abitur gemacht haben. Das Kultusministerium hat jetzt vorhin die Zahlen veröffentlicht. Und zwei Schülerinnen und Schüler haben sogar die volle Punktzahl erreicht. Also die hatten einfach in jedem Fach und in jeder Prüfung irgendwie 15 Punkte. Die kamen vom Max-Planck-Gymnasium in Göttingen und dem Ulrich-Gymnasium Norden. Aber an dieser Stelle natürlich auch Glückwunsch nicht nur an die Abiturienten, sondern auch an alle anderen, die dieses Jahr ihren Abschluss

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1: Ich bin David Riemer. Das Gesundheitssparpaket der Bundesregierung kann in Kraft treten. Nach dem Bundestag hat es auch den Bundesrat passiert. Ein Antrag, den Vermittlungsausschuss anzurufen, fand in der Länderkammer keine Mehrheit.
2: Es kam zwar viel Kritik aus den Ländern, die etwa befürchten, dass viele Krankenhäuser pleite gehen. Trotzdem gab es am Ende grünes Licht für das Sparpaket. Mit Schmerzen, sagt Bayerns Ministerpräsident Söder, aber es bremse die Kostenentwicklung und sorge für stabile Beiträge. Geplant ist, dass Praxen, Kliniken, Apotheken und auch die Pharmabranche weniger Geld ausgeben. Gleichzeitig müssen aber auch die gesetzlich Versicherten mit mehr Zuzahlungen und weniger Leistungen rechnen. Das Paket sorgt seit Wochen für Proteste. Hausärzte etwa sprechen von wahllosen Kürzungen und warnen vor längeren Wartezeiten. Aus Berlin Thomas Brockt.
1: US-Präsident Donald Trump hat das Ende der Waffenruhe im Iran-Krieg bekräftigt. Die Vereinigten Staaten hätten dem Iran unmissverständlich klargemacht, dass die Waffenruhe vorbei sei, schrieb er auf der Plattform True Social. Gleichzeitig ließ er die Tür für Gespräche weiter offen. Trump schrieb dazu konkret, Teheran habe um eine Fortführung von Gesprächen gebeten. Gut 2 Monate vor der Wahl zum Abgeordnetenhaus tauscht die Berliner CDU ihren Spitzenkandidaten aus. Nach dem Rückzug von Kai Wegner soll Finanzsenator Stefan Evers übernehmen. Darauf haben sich die CDU-Kreisvorsitzenden der Hauptstadt geeinigt, teilte die Fraktion am Rande eines Treffens am Abend mit. Am Nachmittag hatte Berlins regierender Bürgermeister Wegner seinen Rückzug von der Spitzenkandidatur für die Wahl am 20. September angekündigt. Zum Fußball. Jetzt wird verhandelt. Die DFB-Spitze ist auf dem Weg nach New York. Dort erwartet sie Jürgen Klopp zu den angekündigten Gesprächen über den Bundestrainerjob.
3: Grundsätzlich wissen Jürgen Klopp und der DFB, ja, wir wollen. Jetzt geht's zum einen sicherlich um Kompetenzen, auch um das Team um den neuen Bundestrainer herum.

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1: Mit Kevin Hefen. Moin. Ob so ein scheinbar verlassener kleiner Vogel ist oder ein junges Eichhörnchen, viele Wildtiere erscheinen uns hilfsbedürftig. Oft sind sie es aber gar nicht. Damit wir das erkennen, hat die Tierärztliche Hochschule Hannover die App Wildtier-SOS entwickelt.
2: Denn auch hier werden oft Tiere abgegeben, die eigentlich in ihrer Umgebung hätten bleiben können. Mithilfe von künstlicher Intelligenz erkennt die App, um welches Tier es sich handelt. Schritt für Schritt stellt sie Fragen zum gefundenen Tier. Am Ende gibt es dann eine Einschätzung, ob es in Ruhe gelassen werden und in der Natur bleiben soll oder ob es auf Hilfe angewiesen ist. Hannes Westermann, Regionalredaktion.
1: Zum Ende der Bauarbeiten an der Bahnstrecke zwischen Hannover und Hamburg hat Verkehrsminister Tonne die Landesnahverkehrsgesellschaft gelobt. Der Ersatzverkehr habe gut funktioniert. Gleichzeitig äußerte er aber auch Kritik an der Bahn. Wer große Streckensperrungen organisiere, müsse verlässlich planen und frühzeitig informieren, so Tonne. Und dann kommen wir noch zu was ganz anderem. Während bei der WM die Viertelfinals stattfinden, findet morgen in Helstorf ein eigentlich viel wichtigeres Spiel statt. Die Frauenmannschaft vom SV Germania hat ihre Mitspielerin Maike an Brustkrebs verloren, mit nur 35 Jahren. Deswegen gibt es morgen ein Benefizspiel. Mitspielerin Laura Rosin.
3: Zum einen möchten wir mit der Aktion natürlich Maike ehren, das steht im Vordergrund, und natürlich auch ihre Familie finanziell unterstützen. Wir möchten aber auch zum anderen auf das Thema Brustkrebs aufmerksam machen.
1: Eine gute und wichtige Aktion auf jeden Fall. Einlass ist morgen ab 13 Uhr in Helstorf. Das Spiel startet dann eine Stunde später.
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1: Ich bin David Riemer. Die Gesundheitsreform der schwarz-roten Koalition ist beschlossen. Bundestag und Bundesrat haben grünes Licht für das Sparpaket gegeben. Damit sollen die Krankenkassenbeiträge möglichst stabil bleiben. Für gesetzlich Versicherte bedeutet das höhere Zuzahlungen und Einschnitte bei einzelnen Leistungen.
2: Die Reaktionen fallen entsprechend heftig aus. Ärzteverbände sprechen von wahllosen Kürzungen und warnen vor längeren Wartezeiten in den Praxen. Die Opposition befürchtet unter anderem finanzielle Probleme für Krankenhäuser. Die Bundesregierung hält dagegen. Ohne die Reform würden die Krankenkassenbeiträge im kommenden Jahr deutlich steigen. Künftig sollen unter anderem die kostenlose Mitversicherung von Ehepartnern eingeschränkt und homöopathische Leistungen auf Kassenkosten gestrichen werden. Zoe Tassovali, Nachrichtenredaktion.
1: Die erneuten Spannungen zwischen den USA und dem Iran lassen die Spritpreise weiter steigen. Wie der ADAC mitteilte, kostete Diesel zum ersten Mal seit Mitte Mai im bundesweiten Tagesdurchschnitt wieder mehr als 2 Euro pro Liter.
3: Auch wenn die Spritpreise weiter unter denen vor dem Tankrabatt liegen, dass erneut die 2-Euro-Schwelle überschritten wurde, hat auch psychologische Effekte. Um mehr als 6 Cent stieg der Dieselpreis im Schnitt seit Anfang der Woche. Bei Super E10 waren es 4 Cent je Liter. Der wieder aufgeflammte Streit zwischen den USA und dem Iran um die wichtige Straße von Hormuz könnte die Lage weiter verschärfen. Auch der Ölpreis hat seit Wochenbeginn ein gutes Stück angezogen. Diana Kramer, Nachrichtenredaktion.
1: Gut 2 Monate vor der Abgeordnetenhauswahl tauscht die Berliner CDU ihren Spitzenkandidaten aus. Finanzsenator Stefan Evers soll die Partei nun in den Wahlkampf führen. Am Nachmittag hatte der regierende Bürgermeister Kai Wegner überraschend seinen Rückzug als CDU-Spitzenkandidat bekannt gegeben. Wegner gab dem Druck nach, der durch die monatelangen Diskussionen über seine widersprüchlichen Angaben zu seinem Krisenmanagement während des großen Stromausfalls in der Hauptstadt Anfang des Jahres entstanden war. Spanien steht im Halbfinale der Fußball-WM. Der Europameister gewann das Viertelfinale gegen Belgien mit 2:1. Mikel Merino erzielte in der 88. Minute das Siegtor und schoss Spanien damit zum ersten WM-Halbfinale seit dem Titelgewinn vor 16 Jahren. Im Halbfinale trifft Spanien am kommenden Dienstag auf Frankreich.

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1: Ich bin David Riemer. Die Gesundheitsreform der schwarz-roten Koalition ist beschlossen. Bundestag und Bundesrat haben grünes Licht für das Sparpaket gegeben. Damit sollen die Krankenkassenbeiträge möglichst stabil bleiben. Für gesetzlich Versicherte bedeutet das höhere Zuzahlungen und Einschnitte bei einzelnen Leistungen.
2: Die Reaktionen fallen entsprechend heftig aus. Ärzteverbände sprechen von wahllosen Kürzungen und warnen vor längeren Wartezeiten in den Praxen. Die Opposition befürchtet unter anderem finanzielle Probleme für Krankenhäuser. Die Bundesregierung hält dagegen. Ohne die Reform würden die Krankenkassenbeiträge im kommenden Jahr deutlich steigen. Künftig sollen unter anderem die kostenlose Mitversicherung von Ehepartnern eingeschränkt und homöopathische Leistungen auf Kassenkosten gestrichen werden. Zoe Tassovali, Nachrichtenredaktion.
1: Die erneuten Spannungen zwischen den USA und dem Iran lassen die Spritpreise weiter steigen. Wie der ADAC mitteilte, kostete Diesel zum ersten Mal seit Mitte Mai im bundesweiten Tagesdurchschnitt wieder mehr als 2 Euro pro Liter.
3: Auch wenn die Spritpreise weiter unter denen vor dem Tankrabatt liegen, dass erneut die 2-Euro-Schwelle überschritten wurde, hat auch psychologische Effekte. Um mehr als 6 Cent stieg der Dieselpreis im Schnitt seit Anfang der Woche. Bei Super E10 waren es 4 Cent je Liter. Der wieder aufgeflammte Streit zwischen den USA und dem Iran um die wichtige Straße von Hormuz könnte die Lage weiter verschärfen. Auch der Ölpreis hat seit Wochenbeginn ein gutes Stück angezogen. Diana Kramer, Nachrichtenredaktion.
1: Gut 2 Monate vor der Abgeordnetenhauswahl tauscht die Berliner CDU ihren Spitzenkandidaten aus. Finanzsenator Stefan Evers soll die Partei nun in den Wahlkampf führen. Am Nachmittag hatte der regierende Bürgermeister Kai Wegner überraschend seinen Rückzug als CDU-Spitzenkandidat bekannt gegeben. Wegner gab dem Druck nach, der durch die monatelangen Diskussionen über seine widersprüchlichen Angaben zu seinem Krisenmanagement während des großen Stromausfalls in der Hauptstadt Anfang des Jahres entstanden war. Spanien steht im Halbfinale der Fußball-WM. Der Europameister gewann das Viertelfinale gegen Belgien mit 2:1. Mikel Merino erzielte in der 88. Minute das Siegtor und schoss Spanien damit zum ersten WM-Halbfinale seit dem Titelgewinn vor 16 Jahren. Im Halbfinale trifft Spanien am kommenden Dienstag auf Frankreich.

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0: 5:55. 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
1: Ich bin David Riemer. Die Gesundheitsreform der schwarz-roten Koalition ist beschlossen. Bundestag und Bundesrat haben grünes Licht für das Sparpaket gegeben. Damit sollen die Krankenkassenbeiträge möglichst stabil bleiben. Für gesetzlich Versicherte bedeutet das höhere Zuzahlungen und Einschnitte bei einzelnen Leistungen.
2: Die Reaktionen fallen entsprechend heftig aus. Ärzteverbände sprechen von wahllosen Kürzungen und warnen vor längeren Wartezeiten in den Praxen. Die Opposition befürchtet unter anderem finanzielle Probleme für Krankenhäuser. Die Bundesregierung hält dagegen. Ohne die Reform würden die Krankenkassenbeiträge im kommenden Jahr deutlich steigen. Künftig sollen unter anderem die kostenlose Mitversicherung von Ehepartnern eingeschränkt und homöopathische Leistungen auf Kassenkosten gestrichen werden. Zoe Tassovali, Nachrichtenredaktion.
1: Kai Wegner zieht die Reißleine. Nach monatelanger Kritik verzichtet Berlins regierender Bürgermeister auf eine weitere Spitzenkandidatur für die CDU bei der Abgeordnetenhauswahl im September. Er will aber bis zur Wahl noch regierender Bürgermeister bleiben.
3: Am Ende ist der Druck dann doch zu groß geworden. Es geht vor allem um Wegners Krisenmanagement beim großen Stromausfall in Berlin Anfang des Jahres. Er spielte an dem Tag, als es losging, Tennis, verschwieg das aber erst einmal. Und auch danach gab es immer wieder Ungereimtheiten, wann er sich denn nun wirklich um den Blackout kümmerte. Viel Vertrauen ging verloren, die Umfragewerte der CDU rauschten nach unten. Wer nun stattdessen im September bei der Wahl antritt, ist noch nicht bekannt. Wegner selbst will auch den Landesvorsitz in der Berliner CDU aufgeben. Aus Berlin, Thomas Brockt.
1: Die Feuerwehr ist in Nürnberg wegen eines großen Waldbrandes im Einsatz. Ein Campingplatz und ein Open-Air-Konzert in der Nähe des Messegeländes seien vorsorglich geräumt worden, sagte ein Polizeisprecher. Über Verletzte ist bisher nichts bekannt. Menschen sind laut Polizei derzeit nicht in Gefahr. Die Brandursache ist noch unklar. Die Waldbrandgefahr ist in Franken wegen der Trockenheit groß. Spanien hat bei der Fußball-WM Belgien mit 2:1 geschlagen und steht im Halbfinale. Mikel Merino erzielte in der 88. Minute das Siegtor und schoss Spanien damit zum ersten WM-Halbfinale seit dem Titelgewinn vor 16 Jahren. Im Halbfinale trifft Spanien am kommenden Dienstag auf Frankreich. Spanien mit der besten Defensive des Turniers trifft dann auf die beste Offensive.